0: Stück pro Jahr wollen die Münchner herstellen. Bisher hob die Spektrum-Rakete allerdings erst zu einem Testflug im Frühjahr 2025 in Norwegen ab. Der zweite Start hatte sich mehrmals verzögert. Es ist nichts geworden mit dem rein bayerischen Finale in der Basketball-Bundesliga. Bamberg verlor am späten Abend das entscheidende Halbfinal-Playoff-Spiel bei Alba Berlin klar mit 66-97. Um den Meistertitel spielen damit jetzt Berlin und der FC Bayern Basketball. Es ist jetzt kurz nach zwei. Die Wolkendecke, die zieht sich jetzt langsam wieder zu und südlich der Donau, da fängt es erneut an zu regnen. Die Werte, die gehen bis in der Früh runter auf 12 bis 6 Grad. Heute auch tagsüber überwiegend bewölkt und regnerisch, vor allem in Alpennähe, da wird es richtig nass. Nur in Franken auch mal freundlicher. Die Höchstwerte heute 12 bis 19 Grad. Am Donnerstag und Freitag bleibt es regnerisch. Ab dem Wochenende, da schaut dann hier und da auch mal die Sonne raus. Im Moment haben wir keine Meldungen. Ihr habt überall freie Fahrt.
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1: Ich bin Hendrik Daum. Die US-Armee hat mit Angriffen auf den Iran begonnen. Das teilte das zuständige US-Regionalkommando in der Nacht mit. Es handelt sich um Angriffe zur so wörtlich Selbstverteidigung wegen des Abschusses eines amerikanischen Kampfhubschraubers durch den Iran in der vergangenen Nacht. Die beiden Piloten blieben bei dem Abschuss unverletzt. US-Präsident Trump hatte danach mit Vergeltung gedroht. Art und Umfang der amerikanischen Angriffe sind zur Stunde noch unklar. Im Gesundheitssektor klafft eine noch größere Lücke als bisher angenommen. Laut Bild-Zeitung sind die Ausgaben der gesetzlichen Krankenkassen von Januar bis März um 7,8% gestiegen. Das Gesundheitsministerium war bislang von nur 6,5% ausgegangen. Da stellt die Bundesregierung vor eine schwere Entscheidung. Entweder verschärft sie die Gesundheitsreform nochmal oder die Beiträge müssen trotz sinkender Leistungen weiter erhöht werden. Das waren die Nachrichten um halb. Die Wolkendecke, die zieht sich jetzt langsam wieder zu und südlich der Donau, da fängt es erneut an zu regnen. Die Werte, die gehen bis in der Früh runter auf 12 bis 6 Grad. Heute auch tagsüber überwiegend bewölkt und regnerisch, vor allem in Alpennähe, da wird es richtig nass. Nur in Franken auch mal freundlicher. Die Höchstwerte heute 12 bis 19 Grad. Am Donnerstag und Freitag bleibt es regnerisch. Ab dem Wochenende, da schaut dann hier und da auch mal die Sonne raus.
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1: Ich bin Hendrik Daum. Wird es ein Sommer der Reformen von Steuern über Rente bis Gesundheit? Die Bundesregierung hat sich einiges vorgenommen. Zur Vorbereitung treffen sich die Spitzen der Regierungskoalition heute Abend mit Vertretern der Gewerkschaften und Arbeitgeber. David Riemer berichtet.
2: Die Zeit drängt. Bis zur Sommerpause will die Bundesregierung liefern und ein Reformpaket schnüren. Stand jetzt ist eine Einigung aber noch meilenweit entfernt. Stichwort flexiblere Arbeitszeiten etwa. Unterschiedlicher Meinung sind Schwarz-Rot auch beim Thema Steuern. Die SPD will die Erbschaftssteuer reformieren, die Union lehnt das kategorisch ab. Die Bundesregierung hofft, dass Wirtschaftsverbände und Gewerkschaften heute Abend mit gemeinsamen Vorschlägen in die Reformdebatte einsteigen.
1: Die US-Armee hat mit Angriffen auf den Iran begonnen. Das teilte das zuständige US-Regionalkommando in der Nacht mit. Es handelt sich um Angriffe so wörtlich zur Selbstverteidigung wegen des Abschusses eines amerikanischen Kampfhubschraubers durch den Iran in der vergangenen Nacht. Die beiden Piloten blieben bei dem Abschuss unverletzt. US-Präsident Trump hatte danach mit Vergeltung gedroht. Art und Umfang der amerikanischen Angriffe sind zur Stunde noch unklar. Die zum 1. Juli geplante Diätenerhöhung der Bundestagsabgeordneten wird ausfallen. Aus Kreisen der schwarz-roten Koalition heißt es, Union und SPD wollen dazu morgen einen Gesetzentwurf ins Parlament einbringen. Es gehe darum, in wirtschaftlich schwierigen Zeiten ein Sparsignal an die Bevölkerung zu senden. Es ist ein neues Bild für Reisende am Münchner Hauptbahnhof. U-Bahn-Wache, DB Sicherheit, Bundespolizei und die Münchner Polizei sind ab sofort gemeinsam unterwegs als sogenannte Quattro-Streife, jeweils immer einer von ihnen in seiner Uniform. Das Ziel, die Fahrgäste und Besucher sollen sich dadurch sicherer fühlen, das sagt der Leiter der Münchner Bundespolizeiinspektion, Steffen Quaas.
3: Also wir hoffen uns tatsächlich, dass diese Quattro-Streife in besonderer Weise auch wahrgenommen wird. Das ist ein neues Bild, was sich für die Reisenden ergibt. Und die Hoffnung besteht darin, dass eben nicht nur die Kompetenzen gebündelt werden, sondern dass das für den Reisenden auch sozusagen Polizei zum Anfassen oder Sicherheitsakteure zum Anfassen sein werden.
1: Eingesetzt wird die Quattro-Streife jetzt erstmal zweimal pro Woche zu den Stoßzeiten. Es ist am Ende nichts geworden mit dem rein bayerischen Finale in der Basketball-Bundesliga. Bamberg verlor am späten Abend das entscheidende Halbfinal-Playoff-Spiel bei Alba Berlin klar mit 66 zu 97. Um den Meistertitel spielen damit jetzt Berlin und der FC Bayern Basketball. Es ist jetzt kurz nach 3. Die Wolkendecke, die zieht sich jetzt langsam wieder zu und südlich der Donau, da fängt es erneut an zu regnen.

0: Die Werte, die gehen bis in der Früh runter auf 12 bis 6 Grad. Heute auch tagsüber überwiegend bewölkt und regnerisch, vor allem in Alpennähe, da wird es richtig nass. Nur in Franken auch mal freundlicher. Die Höchstwerte heute 12 bis 19 Grad. Am Donnerstag und Freitag bleibt es regnerisch. Ab dem Wochenende, da schaut dann hier und da auch mal die Sonne raus. Die A3 haben wir, Würzburg Richtung Nürnberg. Bitte aufpassen, zwischen Geiselwind und Schlüsselfeld, da liegen Gegenstände auf der Fahrbahn. Und noch die A6 Nürnberg Richtung Pilsen. Hier ein unbeleuchtetes Pannenauto auf dem Standstreifen zwischen Leuchtenberg und Fohnenstrauß West.
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1: Ich bin Hendrik Daum. Wird es ein Sommer der Reformen von Steuern über Rente bis Gesundheit? Die Bundesregierung hat sich einiges vorgenommen. Zur Vorbereitung treffen sich die Spitzen der Regierungskoalition heute Abend mit Vertretern der Gewerkschaften und Arbeitgeber. David Riemer berichtet.
2: Die Zeit drängt. Bis zur Sommerpause will die Bundesregierung liefern und ein Reformpaket schnüren. Stand jetzt ist eine Einigung aber noch meilenweit entfernt. Stichwort flexiblere Arbeitszeiten etwa. Unterschiedlicher Meinung sind Schwarz-Rot auch beim Thema Steuern. Die SPD will die Erbschaftssteuer reformieren, die Union lehnt das kategorisch ab. Die Bundesregierung hofft, dass Wirtschaftsverbände und Gewerkschaften heute Abend mit gemeinsamen Vorschlägen in die Reformdebatte einsteigen.
1: Die US-Armee hat mit Angriffen auf den Iran begonnen. Das teilte das zuständige US-Regionalkommando in der Nacht mit. Es handelt sich um Angriffe, so wörtlich, zur Selbstverteidigung wegen des Abschusses eines amerikanischen Kampfhubschraubers durch den Iran in der vergangenen Nacht. Die beiden Piloten blieben bei dem Abschuss unverletzt. US-Präsident Trump hatte danach mit Vergeltung gedroht. Art und Umfang der amerikanischen Angriffe sind zur Stunde noch unklar. Das waren die Nachrichten um halb. Die Wolkendecke, die zieht sich jetzt langsam wieder zu und südlich der Donau, da fängt es erneut an zu regnen. Die Werte, die gehen bis in der Früh runter auf 12 bis 6 Grad. Heute auch tagsüber überwiegend bewölkt und regnerisch, vor allem in Alpennähe, da wird es richtig nass. Nur in Franken auch mal freundlicher. Die Höchstwerte heute 12 bis 19 Grad. Am Donnerstag und Freitag bleibt es regnerisch. Ab dem Wochenende, da schaut dann hier und da auch mal die Sonne raus.
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1: Ich bin Hendrik Daum. Selten stand eine Gesundheitsministerkonferenz von Bund und Ländern so unter Beschuss wie die heute in Hannover. Bundesweit protestieren Lobbygruppen und Gewerkschaften gegen die geplanten Sparmaßnahmen im Gesundheitssystem. Mehr von Thomas Thunfeld.
2: Arztpraxen, Krankenhäuser und die Pharmaindustrie, bei ihnen soll der Rotstift massiv angesetzt werden. Mehr als 16 Milliarden Euro sollen kommendes Jahr durch die Gesundheitsreform eingespart werden, damit rote Zahlen im Gesundheitssystem und höhere Beiträge für die Versicherten verhindert werden. Die Gewerkschaften warnen dagegen vor Krankenhausschließungen, wenn die Kliniken mit weniger Geld auskommen sollen, und der Verband der Hausärzte vor spürbaren Folgen für die Versorgung der Kranken.
1: Die US-Armee hat Luftangriffe auf den Iran geflogen, das teilte das zuständige US-Regionalkommando in der Nacht mit. Es handelte sich um Angriffe zur, so wörtlich, Selbstverteidigung wegen des Abschusses eines amerikanischen Kampfhubschraubers durch den Iran in der vergangenen Nacht. Die beiden Piloten blieben bei dem Abschuss unverletzt. US-Präsident Trump hatte danach mit Vergeltung gedroht. Art und Umfang der amerikanischen Angriffe sind zur Stunde noch unklar. Die zum 1. Juli geplante Diätenerhöhung der Bundestagsabgeordneten wird ausfallen. Aus Kreisen der schwarz-roten Koalition heißt es, Union und SPD wollen dazu morgen einen Gesetzentwurf ins Parlament einbringen. Es gehe darum, in wirtschaftlich schwierigen Zeiten ein Sparsignal an die Bevölkerung zu senden. Es ist ein wichtiger Schritt für die Raumfahrt in Bayern. Das Münchner Start-up ESA Aerospace hat nochmal 270 Millionen Euro eingesammelt. Das Unternehmen will das Geld in die Serienproduktion ihrer Spektrumrakete investieren. Bis zu 40 Stück pro Jahr wollen die Münchner herstellen. Allerdings hob die Spektrumrakete bisher nur zu einem Testflug im Frühjahr 2025 in Norwegen ab. Alba Berlin hat mit einem klaren 97-66 Sieg gegen die Bamberg Baskets das Finale um die deutsche Basketballmeisterschaft erreicht. Die Berliner gewannen am späten Abend die Best-of-Five-Serie mit 3:2 und treffen jetzt ab Freitag auf Titelverteidiger FC Bayern München. Es ist jetzt kurz nach 4. Südlich der Donau kommt jetzt Regen auf bei Frühwerten zwischen 12 und 6 Grad. Auch tagsüber heute überwiegend bewölkt und regnerisch, vor allem in Alpnähe wird es richtig nass. Nur in Franken auch etwas freundlicher. Die Höchstwerte 12 bis 19 Grad. Am Donnerstag und Freitag bleibt es regnerisch ab dem Wochenende. Da schaut dann hier und da auch mal die Sonne raus. Die A3 haben wir in Nürnberg Richtung Passau, zwischen Beratshausen und Nittendorf hier Gefahr durch eine Ölspur. Und die A93 Hof Richtung Weiden, auch hier bitte vorsichtig fahren. Zwischen Regnitz-Losau und Hof Süd, da liegen größere Gegenstände auf der Straße.
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1: Ich bin Hendrik Daum. Selten stand eine Gesundheitsministerkonferenz von Bund und Ländern so unter Beschuss wie die heute in Hannover. Bundesweit protestieren Lobbygruppen und Gewerkschaften gegen die geplanten Sparmaßnahmen im Gesundheitssystem. Mehr von Thomas Thunfeld.
2: Arztpraxen, Krankenhäuser und die Pharmaindustrie, bei ihnen soll der Rotstift massiv angesetzt werden. Mehr als 16 Milliarden Euro sollen kommendes Jahr durch die Gesundheitsreform eingespart werden, damit rote Zahlen im Gesundheitssystem und höhere Beiträge für die Versicherten verhindert werden. Die Gewerkschaften warnen dagegen vor Krankenhausschließungen, wenn die Kliniken mit weniger Geld auskommen sollen, und der Verband der Hausärzte vor spürbaren Folgen für die Versorgung der Kranken.
1: Die US-Armee hat Luftangriffe auf den Iran geflogen, das teilte das zuständige US-Regionalkommando in der Nacht mit. Es handelte sich um Angriffe zur, so wörtlich, Selbstverteidigung wegen des Abschusses eines amerikanischen Kampfhubschraubers durch den Iran in der vergangenen Nacht. Die beiden Piloten blieben bei dem Abschuss unverletzt. US-Präsident Trump hatte danach mit Vergeltung gedroht. Art und Umfang der amerikanischen Angriffe sind zur Stunde noch unklar. Das waren die Nachrichten um halb. Südlich der Donau kommt jetzt Regen auf bei Frühwerten zwischen 12 und 6 Grad. Auch tagsüber heute überwiegend bewölkt und regnerisch. Vor allem in Alpnähe wird es richtig nass. Nur in Franken auch etwas freundlicher. Die Höchstwerte 12 bis 19 Grad. Am Donnerstag und Freitag bleibt es regnerisch. Ab dem Wochenende, da schaut dann hier und da auch mal die Sonne raus.
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1: Ich bin Hendrik Daum, einen schönen guten Morgen. Wird es ein Sommer der Reformen von Steuern über Rente bis Gesundheit? Die Bundesregierung hat sich einiges vorgenommen. Zur Vorbereitung treffen sich die Spitzen der Regierungskoalition heute Abend mit Vertretern der Gewerkschaften und Arbeitgeber. David Riemer berichtet.
2: Die Zeit drängt. Bis zur Sommerpause will die Bundesregierung liefern und ein Reformpaket schnüren. Stand jetzt ist eine Einigung aber noch meilenweit entfernt. Stichwort flexiblere Arbeitszeiten etwa. Unterschiedlicher Meinung sind Schwarz-Rot auch beim Thema Steuern. Die SPD will die Erbschaftssteuer reformieren, die Union lehnt das kategorisch ab. Die Bundesregierung hofft, dass Wirtschaftsverbände und Gewerkschaften heute Abend mit gemeinsamen Vorschlägen in die Reformdebatte einsteigen.
1: Die zum 1. Juli geplante Diätenerhöhung der Bundestagsabgeordneten wird ausfallen. Aus Kreisen der schwarz-roten Koalition heißt es, Union und SPD wollen dazu morgen einen Gesetzentwurf ins Parlament einbringen. Es gehe darum, in wirtschaftlich schwierigen Zeiten ein Sparsignal an die Bevölkerung zu senden. Es ist ein neues Bild für Reisende am Münchner Hauptbahnhof. U-Bahn-Wache, DB Sicherheit, Bundespolizei und Münchner Polizei sind ab sofort gemeinsam unterwegs als sogenannte Quattro-Streife, jeweils immer einer von ihnen in seiner Uniform. Das Ziel, die Fahrgäste sollen sich dadurch sicherer fühlen, das sagt der Leiter der Münchner Bundespolizeiinspektion Steffen Quaas.
3: Also wir hoffen uns tatsächlich, dass diese Quattro-Streife in besonderer Weise auch wahrgenommen wird. Das ist ein neues Bild, was sich für die Reisenden ergibt. Und die Hoffnung besteht darin, dass eben nicht nur die Kompetenzen gebündelt werden, sondern dass das für den Reisenden auch sozusagen Polizei zum Anfassen oder Sicherheitsakteure zum Anfassen sein werden.
1: Eingesetzt wird die Quattro-Streife jetzt erstmal zweimal pro Woche zu den Stoßzeiten. Es ist am Ende nichts geworden mit dem rein bayerischen Finale in der Basketball-Bundesliga. Bamberg verlor am späten Abend das entscheidende Halbfinal-Playoff-Spiel bei Alba Berlin klar mit 66-97. Um den Meistertitel spielen damit jetzt Berlin und der FC Bayern Basketball.
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1: 10. Juni 2011. Tim Bensko steigt mit Nur noch kurz die Welt retten in die Charts ein.
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1: Eigentlich war alles nur ein Witz. Tim Bensko sitzt mit zwei Musikern zusammen im Studio. Sie wollen einen Song schreiben, haben aber noch keine Idee. Und dann fällt dieser Satz. Nur noch kurz die Welt retten. Ein Spruch, den Bensko seit Jahren kennt. Der Lebensgefährte seiner Mutter hat ihn immer gesagt, wenn er lieber zocken wollte, als irgendwas Sinnvolles zu tun. Klingt wichtig, ist aber eigentlich nur eine elegante Ausrede, um sich vor irgendwas zu drücken. Und plötzlich steht die Idee. Ein Lied über Menschen, die ständig auf dem Sprung sind, die viel vorhaben, aber nie wirklich da sind. Die jemanden warten lassen, mit dem Gefühl, dass immer etwas anderes wichtiger ist. In einer Welt voller Nachrichten, Mails, Meetings, Calls wird daraus eine Hymne. Leichtfüßig, ironisch, ehrlich. Tim Bensko singt nicht über Superhelden, sondern über Ausreden. Und trifft damit mitten ins Lebensgefühl seiner Generation. Plötzlich läuft der Song überall. Was als halber Gag angefangen hat, wird so zum Start einer großen Karriere.

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1: Vor kurzem durfte ich meinen Enkelsohn zu einem Fußballturnier begleiten. Mit seinen 8 Jahren ist er sehr freiheitsliebend und es fällt ihm immer schwer, sich an Regeln zu halten. Wenn ihn zum Beispiel seine Mutter bittet, zum Essen zu kommen, dann setzt er sein Spiel unbekümmert fort. Erst nach mehreren Aufforderungen kommt er murrend an den Tisch. Ganz anders beim Fußballspiel. Dort setzt er die Anweisungen seines Trainers gerne und sofort um. Er weiß instinktiv, dass er sich in die Regeln des Spiels einfügen muss, weil seine Mannschaft sonst

0: keinen schönen Fußball spielen wird. Beim Abendessen reden wir dann über die Spannung von persönlicher Freiheit und Einhalten von Spielregeln. Wenn ein Spieler sich nicht an die Anweisungen des Trainers hält, zerfällt das Spielsystem und endet häufig in einer Niederlage. Genauso ist es auch bei Gott. Er möchte uns vor solchen Niederlagen in unserem Leben schützen. Er hat einen Plan für unser Leben, mit dem er gute Ziele für uns verfolgt. Doch wir sind häufig nicht allzu begeistert von seinem Konzept, fühlen uns eingeengt, bevormundet oder sogar fremdbestimmt. Jesus sagte einmal, dein Leben gelingt, wenn du mich liebst und meine Gebote hältst. Er ist der beste Trainer für unser Leben und wir dürfen die Schönheit eines Lebens nach seinen Regeln immer wieder neu entdecken. Viel Freude dabei wünscht Ihnen Ihr Wolfgang Kuss aus Hof.
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2: Mit Lisa Grieshammer. Schönen guten Morgen. Beschlüsse alleine bringen noch keine Oberleitung. Das sagt der Vorsitzende des IHK-Verkehrsausschusses Michael Möschel zur stockenden Elektrifizierung der Franken-Sachsen-Magistrale. Schon lange wartet die Region darauf. Nach zuletzt positiven Signalen aus Berlin stockt das Projekt nun erneut. Was ist das Problem, Euroherz-Reporter Jan Gebelein?
3: Für die Fortführung der Planungen im Abschnitt Nürnberg-Schnabelweit hat der Haushaltsausschuss des Bundestags im vergangenen Jahr die notwendigen Mittel freigegeben. Zudem besteht im Abschnitt Hof-Martin-Lamitt seit März Baurecht. Passiert ist seitens des Bundesverkehrsministeriums seitdem nichts. Es könne nicht sein, dass das Ministerium dies offenbar ignoriert, heißt es in der Mitteilung der IHK. Auf tschechischer Seite wächst der Unmut ebenfalls. Vor über 30 Jahren einigten sich alle auf die grenzüberschreitende Elektrifizierung als gemeinsames Ziel. Tschechien habe seine Hausaufgaben erledigt. Auf deutscher Seite wachse dagegen der Investitionsstau, so die IHK. Sie fordert das Verkehrsministerium dazu auf, die erforderlichen Mittel für die Fortführung der Planung der Deutschen Bahn zur Verfügung zu stellen und dem Planungsrecht zwischen Hof und Martin-Lamitz Taten folgen zu lassen.
2: Autofahrer im Vogtland müssen sich auf Umwege einstellen. In der Hammerbrücker Straße geht es im Bereich der Falkensteiner Talsperre an die Sanierung. Sie ist deshalb 2,5 Wochen voll gesperrt, heißt es aus dem Landratsamt in Plauen. Es weist darauf hin, dass ausdrücklich keine Umleitung ausgeschildert ist. Ihr müsst den Bereich also selbstständig umfahren. Auch die Anwohner sind bereits informiert. Die Baustelle lässt sich der Vogtlandkreis gut 70.000 Euro kosten. Randalierer haben in letzter Zeit öfter dafür gesorgt, dass öffentliche Toiletten geschlossen bleiben mussten. Zuletzt war zum Beispiel das WC am oberen Tor in der Hofer Innenstadt oder die Anlage im Rosenthalpark in Selb betroffen. Eine weitere öffentliche Toilette in Hof können Besucher in den kommenden Tagen nicht benutzen. Die an der Friedhofsverwaltung bleibt bis einschließlich Freitag zu. Grund sind Reparaturarbeiten, heißt es aus dem Rathaus. Dafür ist die Toilette hinter dem Warteraum offen.
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2: Wird es ein Sommer der Reformen? Von Steuern über Rente bis Gesundheit. Die Bundesregierung hat sich einiges vorgenommen. Zur Vorbereitung treffen sich die Spitzen der Regierungskoalition heute Abend mit Vertretern der Gewerkschaften und Arbeitgeber. Unterdessen ist bekannt geworden, die zum 1. Juli geplante Diätenerhöhung der Bundestagsabgeordneten wird ausfallen. Es gehe darum, in wirtschaftlich schwierigen Zeiten ein Sparsignal an die Bevölkerung zu senden. 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
4: Dankeschön, Lisa, fürs Update. Heute schönen guten Morgen. Einmal durchschnaufen. Mit ganz frischer Luft heute Morgen und ja, Temperaturen erst auch mal im einstelligen Bereich. Wir sind bei 7 bis 9 unterwegs, haben viele dichte Wolken, stellenweise auch Nebel mit dabei. Und das bleibt so jetzt die nächsten Stunden auch erstmal ziemlich hängen. Im Lauf des Nachmittags und Abends kommt dann auch eher mal ein Regenschauer mit dazu. Ganz spät am Abend lässt sich hier und da aber sogar auch mal die Sonne blicken. Also ganz raus ist sie nicht aus dem Game. Aber sehr spät, sehr zäh, sehr überschaubar. Und das ist es eben auch bei den Temperaturen. Die sind heute bei ja, 14, 15 Grad. Ähnlich frisch bleibt es auch morgen und übermorgen. Auch ähnlich finster mit vielen Wolken und immer wieder auch Regenschauern mit dabei. Eher Sonnenchancen mal.

0: morgen Nachmittag. Der Freitag wird dann ziemlich fies. Freuen wir uns auf ein wärmeres Wochenende. Da sind wir wieder in den 20ern. Der Euroherz-Service, die schnellsten Verkehrsinfos von hier. Guten Morgen auf die Straßen. Und wir haben die A72 aktuell Richtung Hof zwischen Plauen Süd und Pirk. Hier ist ein defekter LKW auf dem rechten Fahrstreifen. Hier deshalb Vorsicht. Wenn ihr noch was habt, 09 281 880 880.
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0: Euch einen schönen guten Morgen. Ganz entspannt jetzt mit einem wunderschönen Morgenlied.

für eine Schmuse-Song heute Morgen zum Start in den Tag. Wir machen euch fit mit dem Mittwochswetter. Das ist eh auch schon frisch. Das ist heute Morgen so eine Frischluftklatsche, die ihr bekommt. 7 bis 9 Grad und dann heute auch immer wieder Wolken und Regenschauer. Später ist auch mal hier und da Sonne drin, aber die kämpft heute schon gewaltig. Ja, und dann auch nur maximal, ja, 17 Grad und die nächsten Tage werden eben noch ein bisschen frischer. Der Euroherz-Service, die schnellsten Verkehrsinfos von hier. Eine Meldung und die heißt A72 Richtung Hof. Zwischen Plauen Süd und Pürk hier, Achtung, defekter LKW. Auf dem rechten Fahrstreifen. Ihr habt noch was entdeckt? Dann seid ihr sowieso die besten Verkehrsreporter. 09281 880 880. Schickt uns das ratzfatz durch und dann wissen es alle hinterm Steuer. Danke.

0: Guten Morgen euch mit Radio Eure Herzen. Kurz vor sechs.
1: Ich esse gerne Erdbeeren, weil sie gesund sind.
2: Ich esse gerne Erdbeeren, weil die gesund sind und Erdbeerkuchen schmeckt mir sehr und Erdbeershake.
3: Ich mag Erdbeeren und Erdbeerkuchen.
4: Ich mag Erdbeeren, weil sie einfach super, super süß sind.
5: Ich esse gerne Erdbeerkuchen.
0: Jawohl, super, super süß sind die Dinger, jawohl. Und es ist jetzt Erdbeersaison, egal ob ihr sie nascht im Eis, auf dem Kuchen, im Cocktail. Und ihr könnt jetzt auch wieder selber pflücken hier bei uns in der Region. Ab heute geht zum Beispiel in Küschwitz bei Rehau die Pflücksaison richtig wieder los. Ingo Reinhardt ist da der Chef vom Erdbeerfeld.
6: Also die bis jetzt sich Erdbeeren bei uns ist eigentlich relativ gut. Also das, was geworden ist, das schaut sehr schön aus. Und jetzt mit dem schönen Wetter sind die natürlich auch richtig lecker geworden bis jetzt, also süß bei uns. Eine zusätzliche Bewässerung haben wir eingebaut. Am Anfang hatten wir wegen Frostprobleme, da haben wir wegen abgedeckt, aber der Frost war nicht so schlimm, also relativ wenig Ausfälle. Ich denke, die ersten 2-3 Tage kann sein, dass noch etwas wenig Erdbeeren am Feld sind, aber dann, so wie das Wetter ausschaut, gibt es genügend Material. Und ich sage immer, wenn man am Anfang dabei ist, holt man sich mit die schönsten Erdbeeren. Nicht so lange warten, weil zum Schluss, man weiß nie, wie es wird, ob dann noch hinten aus genug sind, ob sie noch schön genug sind.
0: So, also ab heute fröhliches Erdbeerpflücken in Küschwitz. Und wir haben ja noch mehr Erdbeerfelder hier in der Region, zum Beispiel in Erbendorf und Mitterteich im Landkreis Tirschenreuth. Da läuft die Saison schon. Auch in Auerbach im Vogtland zum Beispiel gibt es schon leckere, knackige Erdbeeren. In Leupoldsdorf bei Dröstau, da sind die Erdbeeren noch nicht ganz reif genug. Die warten noch auf ein bisschen Junisonne, vielleicht so Richtung Wochenende oder dann spätestens zur nächsten Woche. Nascht schön! Und lasst euch gut gehen jetzt mit der Erdbeersaison bei uns in der Region.

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2: Ich bin Moritz Einzel, guten Morgen. Selten stand eine Gesundheitsministerkonferenz von Bund und Ländern so unter Beschuss wie die heute in Hannover. Bundesweit protestieren Lobbygruppen und Gewerkschaften gegen die geplanten Sparmaßnahmen im Gesundheitssystem. Mehr von Thomas Thonfeld.
3: Arztpraxen, Krankenhäuser und die Pharmaindustrie, bei ihnen soll der Rotstift massiv angesetzt werden. Mehr als 16 Milliarden Euro sollen kommendes Jahr durch die Gesundheitsreform eingespart werden, damit rote Zahlen im Gesundheitssystem und höhere Beiträge für die Versicherten verhindert werden. Die Gewerkschaften warnen dagegen vor Krankenhausschließungen, wenn die Kliniken mit weniger Geld auskommen sollen, und der Verband der Hausärzte vor spürbaren Folgen für die Versorgung der Kranken.
2: Das US-Militär hat seine Angriffe auf Ziele im Iran beendet. Das teilte das Regionalkommando CENTCOM am frühen Morgen mit. Die Angriffe waren eine Antwort auf den Abschuss eines US-Militärhubschraubers und richteten sich gegen iranische Luftabwehr- und Radaranlagen im Bereich der Straße von Hormuz. Die Luftschläge erfolgten in drei Wellen und wurden als verhältnismäßige Reaktion bezeichnet. Angesichts der zunehmenden Waldbrände in Bayern fordert die Landtags-SPD die Gründung einer neuen Spezialeinheit, der Bavarian Wildfire Task Force. Diese Einheit soll speziell für Waldbrände ausgerüstet und geschult werden. Als Beispiel nennt die SPD den langwierigen Einsatz am Saurüsselkopf in den Chiemgauer Alpen, wo hunderte Kräfte wochenlang gegen ein schwer zugängliches Feuer kämpften. Alba Berlin hat mit einem klaren 97-66 Sieg gegen die Bamberg Baskets das Finale um die deutsche Basketballmeisterschaft erreicht. Die Berliner setzten sich damit in der Best-of-Five-Serie mit 3-2 durch und treffen jetzt ab Freitag auf Titelverteidiger FC Bayern München.
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4: Mit Lisa Grieshammer. Das Baurecht ist da, die Mittel eigentlich auch, aber in Sachen Elektrifizierung der Bahnstrecken ist bisher nichts vorangegangen in der Region. Dazu hat sich jetzt die Industrie- und Handelskammer kritisch geäußert. Der Haushaltsausschuss im Bundestag hatte ja Geld für den Abschnitt Nürnberg-Schnabel-Weit freigegeben. Zwischen Hof und Martin Lamitz besteht Baurecht für den Ausbau. Passiert ist seit den Beschlüssen nichts. Es könne nicht sein, dass das Verkehrsministerium das ignoriert, heißt es von der IHK. Jetzt müssten Taten folgen. Neue Sperrung ab heute im Vogtland. In der Hammerbrücker Straße an der Falkensteiner Talsperre laufen ab heute Sanierungsarbeiten. 2 Wochen soll das dauern, heißt es aus dem Landratsamt Vogtlandkreis. Eine Umleitung ist nicht explizit ausgeschildert. Autofahrer müssen den Bereich selbstständig umfahren. 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
5: Kurz nach 6, Dankeschön fürs Update und wir checken mit euch das Euroherz-Wetter. Das ist euer Wetter für die Region heute mit einem zähen Mittwoch. Also viel Wolken, immer wieder dann auch Regenschauer im Laufe des Tages. Ein klitzekleines bisschen Sonne, so ein Müh. Stellenweise sagt sie mal am Vormittag schon Hi, eher sind aber die Chancen am Feierabend da. Trotzdem bleibt es frisch, 14, 15 Grad heute nur in der Tagesspitze. Es wird auch morgen und übermorgen kühl bleiben bei 13, 14 und auch da sehr wechselhaft, sehr windig, eher sonnig dann mal noch der Donnerstagnachmittag, aber der Freitag, der ist richtig was für Indoor, da haben wir es von morgens bis abends nass, gut für den Frühsommer, der freut sich über ein bisschen Wasser von oben und dann kommt wieder wärmeres Wetter, sonnigeres Wetter zum Wochenende. Der Euroherz-Service, die schnellsten Verkehrsinfos von hier. Nach wie vor mit einer Meldung für euch von der A72 Richtung Hof. Zwischen Plauen Süd und Pirk defekter LKW auf dem rechten Fahrstreifen. Deshalb ist der im Moment auch gesperrt. Blitzer gibt's noch keinen an diesem frühen Morgen. Wenn ihr einen deckt, dann zwitschert ihr den rein über die 0.

0: 9281 880 880. Danke.
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0: Servus und guten Morgen und willkommen mittendrin in unserem WM-Countdown. Das hier ist der Sound der nächsten Abenden. Hoffentlich. Morgen startet die Fußball-Weltmeisterschaft und wir haben für euch alles Wichtige, damit ihr up-to-date in das Turnier des Jahres starten könnt. Gleich machen wir wieder eine kleine Checkrunde. Vorher machen wir euch jetzt Mach mit David Guetta und mit diesem Brett hier, Bon Jovi. Guten Morgen.

0: Schönen guten Morgen euch und herzlich willkommen in unserem kleinen WM-Studio hier bei Radio Euer Herz. Natürlich beflaggt jetzt zur WM und ganz nah dran an allen WM-Entwicklungen, Updates und Stories. Ja, auch sowas vielleicht neben dem Rasen passiert und was auf dem Spielfeld wichtig ist. Morgen geht's los und wir reden drüber mit unserem Sportreporter Thomas.
1: Guten Morgen.
0: Guten Morgen, Thomas. Du, es ist ja wirklich eine WM der Superlative, ne? Drei Gastgeberländer, 48 Mannschaften, über 100 Spiele, so viel wie noch nie. Und es gibt dann jetzt auch Neuerungen bei dieser WM. Einige Regelungen und Traditionen werden sich ändern und wir starten mal mit Nummer 1. Und zwar ja, vor dem Spiel bei der Nationalhymne, da wird es neue Bilder im Fernsehen geben sozusagen.
1: Ja, zumindest keine singenden oder stummen 11 Spieler auf dem Feld, die die Kamera nach und nach zeigt. Bei der WM sollen auch alle Auswechselspieler mit auf den Platz kommen zur Hymne. Das sind über 50. Die sollen sich um das Banner im Mittelkreis versammeln und dann werden die Hymnen abgespielt. Zum Handschlag der Spielführer und Mannschaftsfoto sind die Ersatzspieler dann nicht mehr auf dem Feld. Später im Turnier, vermutlich bei den K.O.-Spielen, werden beim Einlauf auch noch Pyro und roter Rauch zu sehen sein. Das Ganze verwundert ja eigentlich nicht, denn die FIFA setzte mehr und mehr auf Show.
0: Ja, genau. Braucht's auch unbedingt. Aber gut. Außerdem wird das Spiel ja dann noch ein bisschen länger dauern, weil es jetzt auch Trinkpausen geben wird. Zwei Trinkpausen für mehrere Minuten. Das heißt, im Prinzip ist das Fußballspiel in 4 Viertel unterteilt. Das freut natürlich die Unternehmen und die Sender, denn da darf fleißig Werbung gezeigt werden. Alles, was neu ist rund um die WM, damit ihr euch auskennt, das checken wir heute Morgen.

Heute Morgen friert's uns alle ein bisschen. Wir haben Temperaturen unter 10, Wolken und dann auch immer wieder Regenschauer heute auf diesen Mittwoch verteilt. Es ist ungemütlich, ja. Später kommt die Sonne ein bisschen durch, aber ganz, ganz selten und ganz milchig auch. Also so richtig am Start ist sie heute nicht. Auch die nächsten Tage bleibt's kühl. Der Euroherz-Service mit einer Meldung nach wie vor von der A72 Richtung Hof. Vorsicht hier zwischen Plauen Süd und Pirk. Da haben wir einen defekten PKW auf dem rechten Streifen und deshalb ist der auch gesperrt. Dann haben wir die A9 Richtung Halle-Leipzig zwischen Neila-Selbitz und Bergbad Steben. Auch hier ein defekter LKW, der rechte Fahrstreifen blockiert. Und hier läuft im Moment Kraftstoff aus. Ihr werdet gebeten, da vorsichtig zu machen. 09281 880 880, ihr wisst ja, wie es läuft. Ihr schickt uns hier ins Studio einfach schnell eine WhatsApp, wenn es noch ein Update gibt. Danke.

0: Morgen euch mit Radio Eurer Herz. Und einmal im Jahr gibt es immer das Ergebnis des Glücksatlasses. Also der Glücksindex wird da ermittelt. Das heißt, wo in Deutschland leben wir denn gern und fein und sind da auch happy und glücklich. So, und auf dem Platz 1 des Glücksrankings der 40 größten deutschen Städte ist Erfurt, ja, gefolgt von Augsburg und Düsseldorf. Günstige Mieten, hohe Umweltqualität, gute wirtschaftliche Lage. Das sind so die Punkte, die da wirklich auch immer wieder eine Rolle spielen. Und damit, ja, haben wir ein neues Ranking. Wir sprechen heute Morgen auch drüber mit einem Experten. Das ist Professor Bernd Raffelhüsch. Er ist mit dabei bei der Studie und das hat das Ganze mit begleitet.
1: Wir haben einen überraschenden Effekt, nämlich der Nordwesten. Der Nordwesten ist einfach eine zufriedene Region. Es geht im Prinzip von Aachen bis rein in den Ruhrpott, Oberhausen, Mönchengladbach, extrem zufrieden. Wir haben aber auch süddeutsche, kleinere Großstädte wie Augsburg, die immer wieder weiter nach oben rutschen. Und es gibt ganz extreme Ausreißer, beispielsweise Karlsruhe. Karlsruhe steht objektiv an Nummer 2 und ist dann in der subjektiven Einschätzung auf Platz Nummer 37, also fast die schlechteste.
0: Also wir hören, viele kleinere Städte setzen sich eher gegen viele Großstädte wie Berlin, Hamburg oder München durch. Jetzt wünsche ich euch auch einen Happy Tag hier bei uns in der schönsten Region.

Kaffeemaschine rattert. Und gleich könnt ihr mit in die Haarbürste trillern mit Sarah Larsen.

0: Song gleich zum Wachwerden. Nach halb.
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1: Mit Lisa Grieshammer. Schönen guten Morgen. Beschlüsse alleine bringen noch keine Oberleitung. Das sagt der Vorsitzende des IHK-Verkehrsausschusses Michael Möschel zur stockenden Elektrifizierung der Franken-Sachsen-Magistrale. Schon lange wartet die Region darauf. Nach zuletzt positiven Signalen aus Berlin stockt das Projekt nun erneut. Was ist das Problem, Euroherz-Reporter Jan Gebelein?
2: Für die Fortführung der Planungen im Abschnitt Nürnberg-Schnabelweit hat der Haushaltsausschuss des Bundestags im vergangenen Jahr die notwendigen Mittel freigegeben. Zudem besteht im Abschnitt Hof-Martin-Lamitt seit März Baurecht. Passiert ist seitens des Bundesverkehrsministeriums seitdem nichts. Es könne nicht sein, dass das Ministerium dies offenbar ignoriert, heißt es in der Mitteilung der IHK. Auf tschechischer Seite wächst der Unmut ebenfalls. Vor über 30 Jahren einigten sich alle auf die grenzüberschreitende Elektrifizierung als gemeinsames Ziel. Tschechien habe seine Hausaufgaben erledigt. Auf deutscher Seite wachse dagegen der Investitionsstau, so die IHK. Sie fordert das Verkehrsministerium dazu auf, die erforderlichen Mittel für die Fortführung der Planung der Deutschen Bahn zur Verfügung zu stellen und dem Planungsrecht zwischen Hof und Martin-Lamitz Taten folgen zu lassen.
1: Was für ein Wunder. Bei diesem Ausruf denken manche an übernatürliche Phänomene. Das Museum für Franken sucht jetzt die kleinen Wunder aus dem Alltag. Ab heute macht das Kunstprojekt Wunder für Franken Stationen Wunsiedel. Teil davon kann jeder sein. Das Museum sucht persönliche Erinnerungsstücke, kuriose Gegenstände oder besondere Geschichten. Ihre Wunder können alle in der Wunderkammer in der Ludwigstraße vorbeibringen. Dort ist auch der Künstler vor Ort. Die Präsentation ist dann am Tag der Wunder, dem 19. Juli. Das Museum für Franken sammelt die Wunder anschließend digital. Die Originalgegenstände bekommt ihr wieder zurück. Autofahrer im Vogtland müssen sich auf Umwege einstellen. In der Hammerbrücker Straße geht es im Bereich der Falkensteiner Talsperre an die Sanierung. Sie ist deshalb 2,5 Wochen voll gesperrt, heißt es aus dem Landratsamt in Plauen. Es weist darauf hin, dass ausdrücklich keine Umleitung ausgeschildert ist. Ihr müsst den Bereich also selbstständig umfahren. Auch die Anwohner sind bereits informiert. Die Baustelle lässt sich der Vogtlandkreis gut 70.000 Euro kosten.
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1: Selten stand eine Gesundheitsministerkonferenz von Bund und Ländern so unter Beschuss wie heute in Hannover. Bundesweit protestieren Lobbygruppen und Gewerkschaften gegen die geplanten Sparmaßnahmen im Gesundheitssystem. Angesichts der zunehmenden Waldbrände in Bayern fordert die Landtags-SPD die Gründung einer neuen Spezialeinheit, der Bavarian Wildfire Task Force. Diese Einheit soll speziell für Waldbrände ausgerüstet und geschult werden. Als Beispiel nennt die SPD den langwierigen Einsatz am Saurüsselkopf in den Chiemgauer Alpen, wo hunderte Kräfte wochenlang gegen ein schwer zugängliches Feuer gekämpft haben. 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
3: Zeit fürs Euroherz Wetter um 3:30. Das ist euer Wetter für die Region heute mit einem Wolkenmittwoch. Der ist einfach meistens bedeckt. Insgesamt gesehen haben wir so 1 bis 2 Stunden Sonne. Das ist überschaubar und die 2 Stündchen, die verteilen sich auch sehr. Mal am Vormittag spitzt sie durch, dann auch mal am Feierabend und das auch nicht in der gesamten Region. Mal hier, mal da, wo sich eben so ein kleines Wolkenloch, so eine kleine Wolkenlücke mal ergibt. Ansonsten eher auch mal nass mit einem Regenschauer zwischendurch und auch ja ziemlich frisch mit 14, 15 Grad. Es wird noch mal kühler für die nächsten 2 Tage. Wir rutschen auf 13, haben morgen eher mal noch Sonne mit dabei. Am Nachmittag, Freitag, wird es dann richtig nass mit ganz viel Regen und die Regentonnen sind dann voll in der Region. Braucht's auch. Schöner wird es dann zum Wochenende. Da haben wir wieder mehr Sonne und die Werte klettern langsam aber sicher wieder in den 20er-Bereich. 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
3: 2 defekte LKW sind die Probleme heute Morgen. A72 Richtung Hof zwischen Plauen Süd und Pirk. Defekter LKW auf dem rechten Fahrstreifen. Deshalb ist der hier gesperrt. Und ihr kommt langsam dran vorbei. Wir haben die A9 Richtung Halle-Leipzig zwischen Neila-Selbitz und Bergbad-Steben. Gleiches in Grün. Defekter LKW auf dem rechten Fahrstreifen. Problem hier.

0: noch on top, der verliert gerade Kraftstoff. Also das wird sich hier in diesem Bereich noch ziehen. Wenn ihr was habt für uns und für alle, die unterwegs sind, 09281 880 880. Ihr habt uns eingespeichert und dann sind wir hier ratzfatz im Austausch. Danke.
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0: Schönen guten Morgen euch mit dem Update von den Straßen um 20 vor 7. Schönen guten Morgen, Tanja ist mit dabei. Hi.
1: Ja, hallo, da ist die Tanja. Ich fahre gerade auf der A93 bei der Anschlussstelle Schönwald in Fahrtrichtung Hof. Hat scheinbar einen Unfall gegeben mit einem LKW und einem PKW. Es liegen im Beschleunigungsstreifen, liegen Fahrzeugteile. Bitte aufpassen da. Danke, tschüssi.
0: Dankeschön, durchgegeben. Und dann ist Marcel noch mit dabei. Der meldet uns, zwischen Hohenberg und Silberbach hat es noch einen Unfall gegeben. Und da sind leider auch gleich mehrere Autos betroffen. Polizei ist schon vor Ort und regelt das. Also hier auch Vorsicht in diesem Bereich. Es ist schön Juni, auch wenn es jetzt die Tage ein bisschen kalt ist. Aber wir haben jetzt Erdbeersaison. Und dann nascht ihr vielleicht heute Morgen ein bisschen Erdbeermarmelade beim Frühstück. Am Nachmittag gibt es ein Stück Kuchen mit Erdbeertorte, vielleicht auch auf dem Teller. Eine Kugel Erdbeereis, wie auch immer. Ihr genießt das gerade und ihr könnt jetzt auch wieder selber pflücken in Küschwitz bei Reau. Da geht's ab heute wieder, könnt ihr mit dem Körbel losziehen. Ingo Reinhardt ist der Chef vom Erdbeerfeld und sagt, die Ernte ist ganz gut gelaufen, Daumen hoch. Die Bauern hatten anfangs mit Frost zu kämpfen, aber das gute Wetter hat dann ganz schön geschoben in den letzten Wochen und jetzt sind die Erdbeeren auch richtig schön süß geworden. Ja, und das mit dem Wetter ist halt immer so eine Sache. Der Klimawandel ist auch bei den Erdbeerbauern ein absolutes Thema für die Zukunft.
2: So von der Temperatur und so weiter, schaut es in Hof und so weiter, da ist es noch nicht so schlimm. Oder in Tischreuth, die Ecke, wo wir da noch sind mit Erdbeeren. Das Einzige, was wir zusätzlich brauchen, wird Wasser sein. Und ja, da werden wir sehen, wie sich das entwickelt. Also wir bewässern ja schon ressourcenschonend mit Tropfbewässerung. Also wir brauchen, wenn wir wässern, extrem wenig. Aber ohne werden wir nicht auskommen.
0: Ja, und je nach Wetter geht die Erdbeersaison jetzt dann ja, so 5 bis 6 Wochen. Also bis Mitte Juli könnt ihr auf jeden Fall noch Erdbeeren pflücken, sagt der Ingo. Und auch mit einer kleinen Bitte.
2: Ich liebe ja, wenn Kinder da sind und die sollen auf alle Fälle probieren. Aber die sollen nicht von Reihe zu Reihe springen. Man sollte seine Reihe nehmen, sollte alles rauspflücken, auch mal eine Faule mit rauspflücken, vielleicht unter das Stroh schmeißen, damit die Gesunden nicht angesteckt werden. Und nicht die Grünen runterpflücken und dann merken, hoppla, die also noch halbrot und dann wegschmeißen. Sondern vorher immer wenn konzentriert, wenn schauen und einfach wenn diszipliniert übers Feld gehen.
0: Diszipliniert Erdbeeren pflücken, jawohl. Dankeschön, Ingo, euch eine schöne Zeit auf dem Erdbeerfeld. Und Ingo sagt, naja, jetzt am Anfang der Saison kommt ihr am besten an die schönsten Erdbeeren. Ihr könnt übrigens auch pflücken im Landkreis Tirschenreuth zum Beispiel, in Mitterteich, in Auerbach im Vogtland und bald auch in Leupoldsdorf bei Drösdau, da dauert es noch ein bisschen.

Neuer Mittwoch, heute mit viel Wolken, mit Regen und ja, dann auch mit 14, 15 Grad, das ist jetzt nicht die Welt. Wir haben für euch das Update von den Straßen, da ist heute Morgen ein bisschen was los. Achtung bitte, A93 Richtung Hof, zwischen Selb-Nord und Schönwald, Gefahr durch Gegenstände auf der Fahrbahn. Außerdem die A72 Richtung Hof, zwischen Plauen Süd und Pirk, defekter LKW auf dem rechten Fahrstreifen. Achtung auf der A9. Zwischen Neila-Selbitz und Bergbad Steben auch hier ein defekter LKW, der den rechten Fahrstreifen blockiert und im Moment nach wie vor auch noch Kraftstoff verliert. Dann haben wir als nächstes noch einen Wildunfall, den ihr uns gemeldet habt, zwischen Hohenberg und Silberbach. Da sind gleich mehrere Autos verwickelt. Die Einsatzkräfte sind schon vor Ort. Meine Herren,

Gute Nerven euch heute Morgen. Kommt gut und sicher an. Wenn es noch was gibt, sind wir da. Hau uns ganz schnell raus. Ihr sagt Bescheid über die 09281 880 880. Wie versprochen, jetzt euer Power-Song des Morgens mit der Larsen Sarah. Guten Morgen.

0: startet heute Morgen durch. Es geht auf in euren Job. Und wir hier in der Region, wir haben ja richtig starke Unternehmen und vor allen Dingen auch Familienbetriebe, auf die wir echt stolz sein können, weil es die schon sehr, sehr lange gibt. So ein Familienbetrieb ist zum Beispiel auch Fliesenpöhlmann in Oberkotzau. Die gibt's jetzt mittlerweile schon 150 Jahre.
1: Eigentlich hat unser Betrieb 1876 als mechanische Werkstatt und Bauschlosserei für landwirtschaftliche Maschinen angefangen und ist dann erst innerhalb der folgenden Jahre, Jahrzehnte immer wieder weiterentwickelt und hat sich dann in den 1950ern zu einem Baustoffhandel gewandelt, der dann von meinem Vater Ende der 1970er Jahre spezialisiert wurde auf den Handel mit Fliesenmaterialien.
0: Das sagt der Chef heute Morgen hier bei uns, der Christian. Und zum 150. Jubiläum gibt es jetzt diese Woche am Samstag nämlich auch, ja, für euch ein schönes Highlight, und der Christian möchte euch einladen.
1: Wir haben am Samstag, den 13. Juni, einen Tag der offenen Tür als Dankeschön für unsere sowohl bestehenden Kunden als auch für Interessenten, um zu zeigen, was wir eigentlich können. Ich denke, dass da einige Sachen dabei sind, die die Leute von uns so aus dem Stegreif gar nicht erwarten. Es ist viel Interessantes dabei. Kommt einfach vorbei, schaut es euch einmal um.
0: Ja, und das könnt ihr machen am Samstag ab 9 Uhr. Und ja, vielleicht wollt ihr ja dieses Jahr noch ein bisschen renovieren oder braucht ihr mal ein kleinen Refresh zu Hause, dann ist das doch jetzt perfekt. 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Wir sagen alles Gute zum 150.

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1: Ich bin Moritz Einzel. Guten Morgen.
2: Spargel- und Spitzenpolitik. Auf dem Tegeler See in Berlin hat am Abend die Spargelfahrt stattgefunden. Das ist eine Tradition des konservativen Seeheimer Kreises der SPD. Diesmal waren auch Unionspolitiker mit dabei. Bayerns Ministerpräsident Söder von der CSU und CDU-Generalsekretär Linnemann.
3: Was ich einfach schätze, auch an dieser Koalition, ja, wir sind manchmal weit entfernt von den Inhalten, aber wir gehen anständig und vernünftig miteinander um.
2: Freundliche Worte vor einem Spitzentreffen der Koalition heute im Kanzleramt mit Arbeitgebern und Gewerkschaften. Da geht's um die geplanten Sozialreformen. Nach dem Abschuss eines US-Militärhubschraubers haben die USA Vergeltungsschläge auf Ziele im Iran ausgeführt. Die Angriffe erfolgten auf Anordnung von Präsident Trump, erklärte das für den Nahen Osten zuständige Regionalkommando des US-Militärs. Der Bericht von Tina Eck.
4: Die USA sprechen von einer verhältnismäßigen Antwort auf ungerechtfertigte iranische Aggression. Die Angriffe werden als Selbstverteidigung beschrieben. Der Iran aber droht seinerseits mit Vergeltungsschlägen. Verlasst unsere Region, wenn ihr sicher sein wollt, erklärte der iranische Außenminister. Man lasse diese Bedrohung nicht unbeantwortet.
2: Der Mai 2026 war laut Klimaexperten weltweit der zweitwärmste Mai seit Beginn der Aufzeichnungen. Europaweit sei der Monat geprägt gewesen vom raschen Übergang von unterdurchschnittlichen Temperaturen zu einer der intensivsten Hitzewellen, die jemals so früh im Jahr in Westeuropa beobachtet worden seien. Das teilte der Klimadienst Copernicus mit. Der portugiesische Star-Coach José Mourinho wird wieder Trainer beim spanischen Fußballrekordmeister Real Madrid. Das hat sein bisheriger Verein Benfica Lissabon bestätigt. Demnach beträgt die Ablösesumme 15 Millionen Euro. Mourinho, auch bekannt als The Special One, hatte die Königlichen aus Madrid bereits zwischen 2010 und 2013 trainiert.
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5: Mit Lisa Grieshammer. Das Baurecht ist da, die Mittel eigentlich auch, aber in Sachen Elektrifizierung der Bahnstrecken ist bisher nichts vorangegangen in der Region. Dazu hat sich jetzt die Industrie- und Handelskammer kritisch geäußert. Der Haushaltsausschuss im Bundestag hatte ja Geld für den Abschnitt Nürnberg-Schnabel-Weit freigegeben. Zwischen Hof und Martin Lamitz besteht Baurecht für den Ausbau. Passiert ist seit den Beschlüssen nichts. Es könne nicht sein, dass das Verkehrsministerium das ignoriert, heißt es von der IHK. Jetzt müssten Taten folgen. Randalierer haben in letzter Zeit öfter dafür gesorgt, dass öffentliche Toiletten geschlossen bleiben mussten. Zuletzt war zum Beispiel das WC am oberen Tor in der Hofer Innenstadt oder die Anlage im Rosenthalpark in Säb betroffen. Eine weitere öffentliche Toilette in Hof können Besucher in den kommenden Tagen nicht nutzen. Die an der Friedhofsverwaltung bleibt bis einschließlich Freitag zu. Grund sind Reparaturarbeiten, heißt es aus dem Rathaus. Dafür ist die Toilette hinter dem Warteraum offen. 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
6: Dankeschön. 7:03, das Euroherz-Wetter, euer Wetter für die Region. Das ist so lala, halt einfach die Woche. Da haben wir so einen kleinen Frühsommerdämpfer mit, ja, heute vielen Wolken, Regenschauern und 14, 15 Grad. Ganz, ganz, ganz selten kommt die Sonne mal mit durch. Morgen, ja, auch kühl bei 13, 14 auf dem Tacho. Paar Stunden mehr Sonne, aber ist auch nicht die Welt. Richtig nass wird dann der Freitag, auch bei ähnlichen Temperaturen. Also dieser Dreier hier, heute Morgen, übermorgen, der tümpelt da ganz schön rum. Dafür wird es am Wochenende wieder wärmer und sonniger. Der Euroherz-Service, die schnellsten Verkehrsinfos von hier. Bisschen was los heute Morgen. Wir starten mit einer Gefahrenmeldung von der A93 Richtung Hof zwischen Selb-Nord und Schönwald. Da haben wir Gegenstände auf der Fahrbahn. Und in der Auffahrt Schönwald auf die A93 Richtung Hof haben wir auch betroffen durch Gegenstände. Also auch da bitte Vorsicht. Dann die A72 Richtung Hof zwischen Plauen Süd und Pirk, defekter LKW. Der blockiert den rechten Fahrstreifen. Die A9 zwischen Neila-Selbitz und Bergbad Steben, auch hier defekter LKW. Auch hier der rechte Fahrstreifen blockiert und hier läuft im Moment Kraftstoff aus. Dann haben wir für euch noch die B92 Richtung Schönberg. Da haben wir dichten Verkehr im Moment bei Plauen. Plus 10 Minuten. Alle Blitzer zuerst bei uns. Da kam jetzt direkt auch noch einer reingeflattert. Bitte Achtung in Röslau, innerorts in der Stahlwerkskurve Richtung Marktleuten. Dankeschön, Jutta. Habt ihr noch was für uns?

0: 09 281 880 880. Ich sag schon mal merci fürs Mithelfen.
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0: Servus euch jetzt mit einem richtigen Klassiker bei uns auf der besten Playlist. Das ist die Musik eures Lebens. Fool's Garden jetzt zum Tagesstart. Guten Morgen euch. Ich bin die Julia. Hi. Hey.

0: Guten Morgen euch mit Radio Eurer Herz. Und auch wenn gerade keine Eiszeit ist, hinter den Kulissen bei den Selberwölfen geht's natürlich gerade rund. Da wird gebastelt an einem neuen Wolfsrudel. Und wir haben für euch hier als Wölfe-Radio, weil wir wissen, ihr seid hier in der Region ganz große Wölfe-Fans, auch immer euer Wölfe-Update. Der 21-jährige Philipp Ziesche, Stürmer aus Krefeld, der bleibt ein Wolf, der verlängert seinen Vertrag bei den Selberwölfen, geht in seine zweite Saison, sehr schön, trotz einer Schulter-OP, die ja seine erste Spielzeit schon ganz schön überschattet hat. Euer Herzsportchef Thomas Ploss.
1: Gute Nachrichten aus dem Wolfsrudel. Philipp Ziesche bleibt den Selberwölfen treu und hat seinen Vertrag für die Saison 2026-27 verlängert. Für den 21-jährigen Angreifer war die vergangene Spielzeit alles andere als einfach.
2: Ja, die Saison hat eigentlich gut angefangen. Dann gab es leider einen kleinen Rückschlag durch die Verletzung, wo ich mich probiert habe durchzubeißen. Und ja, da lernt man halt auch draus, dass man auf seinen Körper achten muss und man muss mit Verletzungen dann am Ende des Tages auch leider umgehen.
1: Inzwischen liegt die Schulter-OP hinter ihm und Ziesche arbeitet hart an seinem Comeback.
2: Ja, ich wurde erfolgreich an der Schulter operiert und jetzt bin ich in guten Händen bei den Physios und habe auch dabei gleichzeitig die Reha am Laufen.
1: Sein Ziel ist klar definiert.
2: Ja, ich befinde mich gerade in der Reha. Und ich werde auf jeden Fall alles versuchen, zum Saisonstart fit zu sein, dass ich dem Team helfen kann.
1: Und die Vorfreude auf die neue Spielzeit ist ihm deutlich anzuhören.
2: Ich freue mich, euch mitteilen zu können, dass ich weiterhin Teil des Wolfsrudels bin. Auf in die nächste Saison.
0: Jawohl, dir alles Gute, Philipp. Zieh durch und schön, dass du da bleibst.
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Morgen zu euch nach Hermesgrün. Ihr startet ziemlich grau in den Tag und das auch frisch bei 7 Grad, 8 gemessen heute Morgen in Fichtelberg. Ja, bei 15 ist dann auch Ende der Fahnenstange. Viele Wolken, immer mal wieder auch ein Regenschauer, ganz selten Sonne, das ist euer Mittwochswetter. Das wird zum Wochenende besser, Gott sei Dank. Auf den Straßen heute Morgen mal frisch sortiert für euch. Achtung, die A93 Richtung Hof zwischen Seldnord und Schönwald. Immer noch Gefahr durch Gegenstände auf der Fahrbahn, auch in der Auffahrt Schönwald. Wir haben dann die A72 Richtung Hof zwischen Plauen Süd und Pürk. Defekter LKW hier, der blockiert den rechten Fahrstreifen. Auch die A9 zwischen Neila-Selbitz und Bergbad Steben mit einem defekten LKW. Auch hier der rechte Fahrstreifen blockiert. Weil der LKW Kraftstoff verliert, wird das hier ein bisschen länger dauern mit den Bergungsarbeiten, voraussichtlich bis ja ca. 9 Uhr. Außerdem haben wir noch einen Blitzer stehen und zwar in Röslau. Wenn ihr unterwegs seid Richtung Marktleuten, hier innerorts Vorsicht, damit der Mittwoch nicht ärgerlich und teuer wird. Ihr WhatsAppt hier durch über die 09281 880 880, wenn es noch was Neues gibt. Gruß geht raus an alle Verkehrsteilnehmer.

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0: Oh ja, euch einen schönen guten Morgen mit Radio Eurer Herz, jetzt im WM-Countdown. Wir nehmen euch mit in den letzten paar Stunden vor WM-Start morgen. Und jetzt brennen wir hier ja in Deutschland absolut für Fußball. Das ist bei den Gastgebern so lala, oder? Wie sieht's aus mit der Fußballliebe Deutschland versus USA?
1: Schon gewusst?
2: Warum hat Fußball in den USA einen anderen Stellenwert als in Deutschland?
3: 1954 ist Deutschland das erste Mal Weltmeister geworden. Seit über 60 Jahren gibt's die Bundesliga. Kein anderer Sport ist bei uns so beliebt. Anders sieht das USA aus. Hier sind vor allem American Football und Basketball extrem populär. Aber Fußball holt auf. Ausschlaggebend dafür unter anderem Frauenfußball. Die US-Nationalmannschaft gewinnt die erste WM der Frauen in China. Superstars wie Mia Hamm machen den Sport weiter beliebt. Und Ende der 90er wird die Major League Soccer, also die amerikanische Fußballliga, gegründet. Und die lockt immer wieder Weltstars an.
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5: Mit Lisa Grieshammer. Schönen guten Morgen.
6: Beschlüsse alleine bringen noch keine Oberleitung. Das sagt der Vorsitzende des IHK-Verkehrsausschusses Michael Möschel zur stockenden Elektrifizierung der Franken-Sachsen-Magistrale. Schon lange wartet die Region darauf. Nach zuletzt positiven Signalen aus Berlin stockt das Projekt nun erneut. Was ist das Problem, Euroherz-Reporter Jan Gebelein?
7: Für die Fortführung der Planungen im Abschnitt Nürnberg-Schnabelweit hat der Haushaltsausschuss des Bundestags im vergangenen Jahr die notwendigen Mittel freigegeben. Zudem besteht im Abschnitt Hof-Martin-Lamitt seit März Baurecht. Passiert ist seitens des Bundesverkehrsministeriums seitdem nichts. Es könne nicht sein, dass das Ministerium dies offenbar ignoriert, heißt es in der Mitteilung der IHK. Auf tschechischer Seite wächst der Unmut ebenfalls. Vor über 30 Jahren einigten sich alle auf die grenzüberschreitende Elektrifizierung als gemeinsames Ziel. Tschechien habe seine Hausaufgaben erledigt. Auf deutscher Seite wachse dagegen der Investitionsstau, so die IHK. Sie fordert das Verkehrsministerium dazu auf, die erforderlichen Mittel für die Fortführung der Planung der Deutschen Bahn zur Verfügung zu stellen und dem Planungsrecht zwischen Hof und Martin-Lamitz Taten folgen zu lassen.
6: Im Supermarkt bekommt ihr sie schon seit einigen Wochen. Ab heute könnt ihr in der Region auch wieder selbst Erdbeeren pflücken. Heute startet das Erdbeerfeld in Küschwitz bei Reau in die neue Saison. Ingo Reinhardt ist der Chef des Erdbeerfelds. Er sagt, die Ernte ist heuer ganz gut ausgefallen. Anfangs hatten die Bauern mit Frost zu tun. Durch die Sonne in den vergangenen Wochen sind die Erdbeeren aber sehr süß geworden. Ingo Reinhardt und sein Team haben außerdem eine zusätzliche Bewässerung eingebaut. Durch den Klimawandel wird das auch in Zukunft nötig sein, so Reinhardt. In Leupoldsdorf bei Tröstau dauert der Saisonstart noch ein bisschen. Hier müssen die Erdbeeren noch reifen. Wo ihr in der Region aktuell Erdbeeren selbst pflücken könnt, erfahrt ihr auf unserer Website. Menschen mit Demenz haben die gleichen Bedürfnisse wie alle anderen. Das Zusammenleben ist oft allerdings eine Herausforderung. Aus einer Paarbeziehung kann eine Pflegebeziehung werden, die beiden Partnern emotional und körperlich viel abverlangt. Wie Paare damit umgehen können, ist heute Thema eines Online-Vortrags der Fachstelle für Demenz und Pflege Oberfranken. Los geht's um 16.30 Uhr. Ihr braucht dafür nur einen Laptop oder ein Tablet. Wie ihr euch anmelden könnt, seht ihr auch auf unserer Website.
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6: Nach dem Abschuss eines US-Militärhubschraubers haben die USA Vergeltungsschläge auf Ziele im Iran ausgeführt. Die Angriffe sind auf Anordnung von Präsident Trump erfolgt, erklärt das für den Nahen Osten zuständige Regionalkommando des US-Militärs. Die USA sprechen außerdem von einer verhältnismäßigen Antwort auf ungerechtfertigte iranische Aggression. Der Mai 2026 war laut Klimaexperten weltweit der zweitwärmste Mai seit Beginn der Aufzeichnungen. Europaweit sei der Monat geprägt gewesen vom raschen Übergang von unterdurchschnittlichen Temperaturen zu einer der intensivsten Hitzewellen, die jemals so früh im Jahr in Westeuropa beobachtet worden sind. 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
8: 5:05, herzlich willkommen im Mittwoch. Der ist frisch. Ich habe heute einen Rollkragen rausgeholt. Wir haben einstellige Temperaturen zum Tagesstart. Nachher 14, 15, bleibt meistens grau. Immer mal wieder auch ein kleiner Regenschauer mit dabei. Müh, Sonne. Mal stellenweise ganz kurz am

0: Vormittag mal stellenweise mal ganz kurz am Abend, aber ist eigentlich kaum der Rede wert. Morgen eher mal ein bisschen Sonne, bleibt aber frisch bei 13 Grad. Der Freitag dann richtig schön fies und nass und windig bei ähnlichen Werten. Aber wir bekommen ein wärmeres Wochenende. Der Euroherz-Service, die schnellsten Verkehrsinfos von hier. Wir haben die A72 nach wie vor für euch mit einer Meldung Richtung Hof zwischen Plauen Süd und Pürk. Defekter LKW auf dem rechten Fahrstreifen. Und die A9 zwischen Neila-Selbitz und Bergbad Steben. Auch hier defekter LKW. Der blockiert auch den rechten Fahrstreifen, wird aber aufwendiger. Der verliert da gerade Kraftstoff, deshalb laufen da die Bergungsarbeiten. Und es zieht sich bis ja, voraussichtlich 9 Uhr. Alle Blitzer zuerst bei uns. Da steht einer in der Ortsdurchfahrt von Röslau. Habt ihr noch was? Dann freue ich mich über eure Post. 09281 880 880.
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0: Schönen guten Morgen euch. Der Tobi ist nach wie vor krank. Gute Besserung. Ich bin für euch da. Gleich mit einem Klassiker aus den 90ern. What is Love? Und jetzt machen wir euch Mach mit Pharrell Williams. Hey, hey, hey.

0: Schönen guten Morgen euch. Gleich wird's 7:45.
1: Mit Schlagsahne oder als Kuchen?
2: Gezuckert, geschnitten, kleinteilig und mit Milch.
3: Als Smoothie oder auch roh?
4: Mit Sojajoghurt.
5: Geviertelt, geschnitten mit bisschen Zucker.
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5: Gerne einfach so einen Becher Sahne, wie man ihn aus dem Supermarkt kennt, über die Erdbeeren und dann so zermanschen.
0: Hallo? Super lecker. Ich habe gerade so einen richtigen Erdbeergeschmack im Mund. Es ist Juni, das ist Erdbeerzeit. Sehr schön. Und jetzt geht's auch so richtig offiziell los. Ihr könnt jetzt nämlich hier in der Region auch

0: wieder Erdbeeren pflücken. Zum Beispiel ab heute auch in Küschwitz bei Rehau. Da werden ganz viele Menschen mit Körbler heute wieder unterwegs sein an der B15. Bis Mitte Juli könnt ihr jeden Tag vorbeikommen und selber pflücken. Und die Ernte ist heuer auch ganz gut ausgefallen, sagt der Ingo. Das ist der Held vom Erdbeerfeld, der Chef in Küschwitz. Und ja, klar, alle Landwirte hatten am Anfang ein bisschen mit Frost zu kämpfen. Aber dann kam schönes Wetter in den vergangenen Wochen. Und deshalb sind die Erdbeeren auch richtig schön süß geworden, sagt der Ingo. Und ja, der Ingo hatte heute auch noch ein paar Tipps, wie ihr pflücken könnt.
1: Man sollte gut eingecremt sein mit Sonnenschutzfaktor, vielleicht ein wenig einen Hut auf oder eine Mütze auf, Wasser mitbringen, dass man genug zu trinken hat. Aber wir haben auch jetzt dieses Jahr wieder unsere leckere Erdbeerlimonade am Häuschen für die Kinder. Und wer als Erwachsener das auch trinken möchte, natürlich kann es auch bei uns trinken. Also ist eine eigene Erdbeerlimonade, was wir da haben.
0: Ja, fein. Gut. Auch im Landkreis Tirschenreuth und im Vogtland haben viele Erdbeerfelder dann jetzt geöffnet. In Leupoldsdorf bei Dröstau. Da gab es ein paar Sonnenstrahlen weniger. Da dauert es noch einen Moment mit dem Saisonstart. Da müssen die Erdbeeren noch reifen. Aber ansonsten, haut nein, lasst euch schmecken.

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Das ist der Fostersmarkt bei uns auf der besten Playlist. Euch damit einen guten Morgen. Macht's euch kuschelig, zieht euch warm an und habt vielleicht ja auch mal eine Kapuze dabei. Der Mittwoch wird heute frisch bleiben bei 14, 15 Grad und wir haben ja auch immer mal wieder eine Regenschauer. Blick auf die Straßen mit dem Euroherz-Service, die schnellsten Verkehrsinfos von hier. Nach wie vor die LKW-Probleme hier auf der A72 Richtung Hof zwischen Plauen Süd und Pürk. Defekter LKW auf dem rechten Fahrstreifen, der ist deshalb gesperrt. Die A9 haben wir noch zwischen Neila-Selbitz und Bergbad Steben. Gleiches Problem, defekter LKW auch hier auf dem rechten Fahrstreifen. Das wird sich mindestens noch eine Stunde ziehen, weil da auch im Moment Kraftstoff ausläuft. Vorsicht. Dann haben wir die A9 zwischen dem Bindlacher Berg und Bad Benneck-Himmelgrund. Hier braucht ihr plus 10 Minuten dichter Verkehr hier im Moment an diesem Morgen. Blitzerchen hätte ich noch für euch. Und zwar in Röslau in der Ortsdurchfahrt Richtung Marktleuten. 09281 880 880. Wenn ihr durch die Region düst und habt noch was für uns, sagt Bescheid. Danke.

0: Guten Morgen euch im kleinen Euroherz WM-Studio. Immer wieder mit euren Updates. Was ist los zur WM, die morgen startet? Wir sind ganz nah dran an allen Entwicklungen. Haben wir euch die Updates und die Stories auch abseits des Rasens. Und ja, mit bei uns im Studio ist unser WM-Experte, das ist der Thomas, und wird uns die Tage auch immer wieder mit begleiten.
1: Guten Morgen.
0: Guten Morgen, Thomas. Du, wir haben dieses Mal bei der WM ja wirklich so ein phänomenales Ding. Also eine WM der Superlative. 3 Gastgeberländer, 48 Mannschaften, über 100 Spiele. Das ist so fett wie noch nie. Und es gibt bei der WM auch Neuheiten. Zum Beispiel, dass am Anfang, vor dem Spiel, bei der Nationalhymne, alle Spieler mit dabei sind. Also zum Beispiel auch die Ersatzspieler, die dann mit auf dem Feld stehen. Im Kreis, unterstützt mit Pyrotechnik, damit es auch so eine richtig fette Show wird. Das werden ganz neue Bilder werden dann im TV. Was ist noch neu? Das Spiel wird länger dauern jetzt bei der WM.
1: Ja, einige Stadien sind zwar klimatisiert, aber in anderen kann es teilweise richtig heiß werden. Deshalb gibt es bei jedem Spiel 2 Trinkpausen, unabhängig vom Wetter. Die Pausen gehen 3 Minuten und werden eingelegt etwa zur Halbzeit.

0: der jeweiligen Halbzeit. Das Spiel wird also quasi in vier Viertel unterteilt, wie beim American Football. Ob die FIFA das jetzt nur für die Spieler macht, daran kann man zweifeln. Während der Pausen dürfen die Fernsehsender nämlich Werbung zeigen. Lohnt sich für die also auch.
1: Ja, für die lohnt sich's auf jeden Fall. Super. Dankeschön, Thomas. Noch mehr WM Insights und Updates gibt's heute Morgen hier bei uns und natürlich auch für die nächsten Tage und Wochen. Guten Morgen.

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4: Ich bin Moritz Einzel. Guten Morgen. Das US-Militär hat neue Angriffe auf den Iran ausgeführt. Laut Präsident Trump handelt es sich um Vergeltung für die Attacke auf einen amerikanischen Kampfhubschrauber. Deswegen seien iranische Flugabwehrstellungen und Radaranlagen angegriffen worden. Die iranische Führung griff daraufhin wiederum US-Stützpunkte in Bahrain und Jordanien an. Unter Sozialdemokraten haben sich gestern

0: bei einer Bootstour in Berlin mehrere Unionspolitiker gemischt. An der Spargelfahrt des konservativen Seeheimer Kreises der SPD haben CDU-Generalsekretär Linnemann, Außenminister Wadefuhl und Bayerns Ministerpräsident Söder teilgenommen. Der CSU-Chef sagte in Gegenwart von SPD-Chef Klingbeil:
1: Wir beide sagen immer, wir müssen uns nicht gegenseitig überzeugen. Er wird kein CSUler mehr und ich werde auch sicher kein

0: Diskussion. Heute Abend gibt es ein Spitzentreffen im Kanzleramt mit Arbeitgebern und Gewerkschaften. Eine neue Spezialeinheit gegen Waldbrände, das fordert die SPD im Bayerischen Landtag. Eine Bavarian Wildfire Task Force soll gegen die immer häufigeren Waldbrände ankämpfen, so die Idee. Als Beispiel für die Dringlichkeit nannte die SPD-Abgeordnete Feichtmeier den Waldbrand am Saurüsselkopf in den Chiemgauer Alpen. Die deutschen Fußballerinnen haben die WM-Quali erfolgreich abgeschlossen. Das Team von Bundestrainer Christian Wück gewann das letzte Spiel in Slowenien mit 2:0. Die WM-Teilnahme im kommenden Jahr in Brasilien hatten die deutschen Frauen schon vor dem Spiel sicher. Und Alba Berlin ist dem FC Bayern in die Finalserie um die deutsche Basketballmeisterschaft gefolgt. Die Berliner gewannen das entscheidende Playoff-Halbfinale gegen Bamberg mit 97:66.
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2: Mit Lisa Grieshammer. Das Baurecht ist da, die Mittel eigentlich auch, aber in Sachen Elektrifizierung der Bahnstrecken ist bisher nichts vorangegangen in der Region. Dazu hat sich jetzt die Industrie- und Handelskammer kritisch geäußert. Der Haushaltsausschuss im Bundestag hatte ja Geld für den Abschnitt Nürnberg-Schnabel-Weit freigegeben. Zwischen Hof und Martin-Lamitz besteht Baurecht für den Ausbau. Passiert ist seit den Beschlüssen nichts. Es könne nicht sein, dass das Verkehrsministerium das ignoriert, heißt es von der IHK, jetzt müssten Taten folgen. Wer auf frisches und regionales Obst und Gemüse setzt, der wird gerade jetzt im Juni fündig. Die regionalen Erdbeerfelder sind jetzt auch soweit und starten in die Saison. Heute das Erdbeerfeld in Küschwitz bei Rehau. Chef Ingo Reinhardt verspricht eine gute, süße Ernte, nachdem es in den vergangenen Wochen sehr sonnig war. Eine zusätzliche Bewässerung sorgt dafür, dass es den Erdbeeren angesichts des Klimawandels nicht zu trocken wird. 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Da erfahrt ihr auch, wann und wo ihr noch in der Region selbst Erdbeeren pflücken könnt.
3: Also ich bekomme langsam hier Geschmack. Schon Wasser im Mund hier. Und auch Lust auf Erdbeeren. Heute ist es ein nicht ganz so erdbeeriger Tag. Also zumindest werden sie, glaube ich, heute nicht so wahnsinnig rot, weil wir haben heute ganz viele Wolken und zumindest werden die Erdbeeren dann mal gegossen mit zwischendurch einem Regenschauer. 15 Grad, morgen gibt es ein bisschen mehr Sonne zwischendurch, bleibt aber frisch bei auch nur 13 Grad und der Freitag dann wieder sehr nass, bei sogar teilweise nur bis zu 12. Sonniger wird's für die Erdbeerfelder und für uns dann am Wochenende. 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
3: Die Lage auf den Straßen entspannt sich so langsam, aber zwei Probleme bleiben. Und zwar die A72 Richtung Hof, zwischen Plauen Süd und Pirk, defekter LKW. Auch auf der A9 zwischen Neila-Selbitz und Bergbad Steben, defekter LKW auf dem rechten Fahrstreifen. Da laufen Bergungsarbeiten. Die werden circa noch eine Stunde dauern. Alle Blitzer zuerst bei uns. Da haben wir heute Morgen einen stehen in der Ortsdurchfahrt von Röslau Richtung Marktleuten. Achtung hier.
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3: Juhu, und ich wünsche euch jetzt einen ganz fantastischen Mittwoch mit eurer Lieblings-Taylor für alle Swifties.

0: Gleich wird es 8:45. Euch einen schönen guten Morgen. Und die Vorfreude auf die Fußball-WM, die steigt. Ich finde ja quasi stündlich, morgen geht's los. Jetzt habe ich schon immer mehr Autos gesehen, tatsächlich auch mit Deutschlandflaggen drauf. Man unterhält sich schon. Mensch, wo schaust denn du am Sonntag das Spiel? Passiert schon ein bisschen was gerade bei uns. Und auch bei der deutschen Mannschaft. Die Spieler sind ja gerade schon in ihrem WM-Quartier.
1: Es ist jetzt kein Luxusressort, aber es ist total angenehm. Wir sind unter uns. Wir haben für die Spieler einiges gemacht. Also sicherlich auch dann zwischen den Trainingszeiten auch sich beschäftigen können. Daran wird es sicherlich nicht liegen. Also es wird egal, wie weit es geht. Es wird niemals eine Entschuldigung sein, dass vielleicht das Trainingsgelände oder jetzt das Trainingszentrum, unser Trainingslager jetzt nicht gut genug war.
0: Ja, sagt der Sportdirektor, unser Rudi Völler. Und er sagt, die Spieler sind auch schon heiß aufs Turnier. Aber so richtig einschätzen, was das Team sportlich reißen kann, kann er nicht, beziehungsweise will er sich da auch nicht so in die Karten gucken lassen.
1: Wir werden es allen schwer machen. Wir wollen erstmal eine gute Vorrunde spielen. Wir wollen Gruppenerster werden. Und dann von natürlich uns auch dann in der Gruppen, nach der Gruppenphase in den K.O.-System wollen wir uns natürlich dann auch behaupten. Das geht nicht immer so aus, wie viele Experten denken zu Beginn eines großen Turniers. Also die großen Favoriten gibt es natürlich immer und manchmal gewinnt auch dann ein Favorit, aber nicht immer. Und manchmal scheiden sie auch schon ein bisschen früher aus. Haben wir alles schon gehabt.
0: Ja, Rudi, schauen wir mal. Jetzt bis Samstag wird erstmal noch trainiert und da bereitet sich die Mannschaft vor aufs erste Spiel. Das Gute ist auch, alle Spieler waren schon beim Training mit an Bord, also alles fein. Und dann trifft die deutsche Nationalelf am Sonntag im ersten WM-Spiel dieses Jahres auf Kyrgyzstan.

Morgen zu euch nach Selbitz, Tagesstart, Temperatur 10 Grad. Oh, bei 15 ist heute dann auch Schluss. Es ist sehr dicht bewölkt, es gibt zeitweise auch mal einen Mini-Regenschauer. Hier und da ein paar Sonnenstrahlen heute, aber die kämpft dann schon so richtig. Auf den Straßen heute Morgen folgendes los. Wir haben die A72 nach wie vor, defekter LKW auf der A72 Plauen Richtung Hof zwischen Plauen Süd und Pirk und ein defekter LKW auf der A9 zwischen Neiler-Selbitz und Bergbad Steben. Ein Blitzer wartet auf euch in der Ortsdurchfahrt von Röslau, Fahrt Richtung Marktleuten. Ansonsten kommt gut an.

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1: Einen schönen guten Morgen mit Radio Eure Herz. Wir sind aktuell ja in der Eishockey-Sommerpause, aber verfolgen natürlich ganz, ganz nah mit, was gerade bei den Selberwölfen passiert. Die bauen ja gerade ja ihren neuen Kader zusammen. Also Wölfe bleiben und entscheiden sich für den Standort selbst. Freut uns sehr. Es gibt aber auch neue Gesichter, neue Namen. Und das alles im Blick hat für euch unser Sportchef Thomas Ploss. Und ja, mit einer schöne Meldung von Philipp Ziesche, der bleibt nämlich ein Wolf.
2: Philipp Ziesche läuft auch in der Saison 2026-27 für dieselbe Wölfe auf. Der gebürtige Krefelder hat seinen Vertrag beim Eishockey-Oberligisten verlängert und weiß genau, warum er in Selb bleiben möchte. Für den Stürmer ist es das erste Mal, eine komplette Saison für ein einziges Team aufzulaufen.
3: Ja, ich finde es besser, wenn man in einem Team ist, weil dann ist man ein vollwertiges Teammitglied, da man nicht immer hin und her pendeln muss zwischen zwei Teams, sage ich mal.
2: Neben dem Teamgefühl überzeugen ihn auch die Rahmenbedingungen beim Oberligisten.
3: Ja, ich möchte sportlich meinen nächsten Schritt in Selb gehen und mich weiterentwickeln. Und man hat auf jeden Fall sehr gute Bedingungen da, da man ein sehr gutes Gym hat, gutes Training und eine super Eishalle.
2: Einen bleibenden Eindruck hat in seiner ersten Selber Saison vor allem eine Gruppe bei Philipp Ziesche hinterlassen.
3: Ja, die Fans haben auf jeden Fall jedes Spiel 100% gegeben, wie wir auch. Und das hilft uns natürlich auch, das pusht uns als Mannschaft. Und das macht auf jeden Fall sehr viel Spaß, für die Fans zu spielen.
2: Ziesche.

0: Er freut sich auf die neue Saison und das Wolfsrudel freut sich auf ihn.
1: Ich freue mich, euch mitteilen zu können, dass ich weiterhin Teil des Wolfsrudels bin. Auf in die nächste Saison.
2: Jawohl, sehr gut. Alles, was noch wichtig ist hier aus der Region, gibt's auch gleich um halb bei Lisa.
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2: Mit Lisa Grieshammer. Schönen guten Morgen. Wenn Kommunen sich Unterstützung von externen Unternehmen holen, seien es Bauleistungen, Planungsbüros oder die IT betreffend, ist ein Vergabeverfahren notwendig. Das heißt, eine Stadtverwaltung schreibt die Leistung aus, prüft mehrere Anbieter und in Hof geht das Ganze dann immer wieder durch den Stadtrat. CSU, FAB und Freie im Hofer Stadtrat wollen das künftig vereinfachen. In einem gemeinsamen Antrag sprechen sich die Stadtratsmitglieder für eine Neufassung der Vergaberichtlinien bei der Stadt Hof aus. Ziel ist es, Bürokratie abzubauen, die Abläufe zu vereinfachen und das möglichst transparent für die Bürger. Der Antrag richtet sich dabei nicht gegen die Mitarbeiter der Stadtverwaltung, heißt es. Im Gegenteil, sie sollen mehr Handlungsspielraum erhalten, indem sie Entscheidungen eigenständig auch ohne Stadtrat treffen. Die Zuständigkeiten sollen klarer werden und mehr Zeit für die eigentlichen Aufgaben da sein. Bei strategisch wichtigen Ausschreibungen soll der Stadtrat frühzeitig eingebunden und über regelmäßige Berichte auf dem Laufenden gehalten werden. Im Supermarkt bekommt ihr sie schon seit einigen Wochen. Ab heute könnt ihr in der Region auch wieder selbst Erdbeeren pflücken. Heute startet das Erdbeerfeld in Küschwitz bei Reau in die neue Saison. Ingo Reinhardt ist der Chef des Erdbeerfelds. Er sagt, die Ernte ist heuer ganz gut ausgefallen. Anfangs hatten die Bauern mit Frost zu tun. Durch die Sonne

0: In den vergangenen Wochen sind die Erdbeeren aber sehr süß geworden. Ingo Reinhardt und sein Team haben außerdem eine zusätzliche Bewässerung eingebaut. Durch den Klimawandel wird das auch in Zukunft nötig sein, so Reinhardt. In Leupoldsdorf bei Tröstau dauert der Saisonstart noch ein bisschen. Hier müssen die Erdbeeren noch reifen. Wo ihr in der Region aktuell Erdbeeren selbst pflücken könnt, erfahrt ihr bei uns im Web. Dass der Transformationsprozess für die Unternehmen eine Herausforderung ist, hören wir immer wieder aus der Wirtschaft. Doch wie geht die Branche erfolgreich in die Zukunft? Antworten, Impulse und Praxistipps will die Industrie- und Handelskammer für Oberfranken-Bayreuth heute geben. Im Bildungszentrum in Hof beginnt um 13 Uhr eine Scale-Up-Journey. Unternehmerinnen und Unternehmer aus der Region berichten von ihren Erfahrungen, Erfolgen, aber auch Rückschlägen auf dem Weg des Wachstums. Experten der IHK, Wirtschaftsförderer, die LFA Förderbank Bayern und Coaches beantworten außerdem Fragen. Wie ihr euch dafür anmelden könnt, erfahrt ihr auf unserer Website.
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0: Das US-Militär hat neue Angriffe auf den Iran ausgeführt. Laut Präsident Trump handelt es sich um Vergeltung für die Attacke auf einen amerikanischen Kampfhubschrauber. Deswegen seien iranische Flugabwehrstellungen und Radaranlagen angegriffen worden. Eine neue Spezialeinheit gegen Waldbrände, das fordert die SPD im Bayerischen Landtag. Eine Bavarian Wildfire Task Force soll gegen die immer häufigeren Waldbrände ankämpfen, so die Idee. Als Beispiel für die Dringlichkeit nennt die SPD-Abgeordnete Feichtmeier den Waldbrand am Saurüsselkopf in den Chiemgauer Alpen. 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
2: Kurz nach 8:30 Uhr, servus am Mittwoch, mit Wolken, mit Regen und auch nur Maximum 15 Grad. Ein Müh Sonne ist dabei, zwischendurch mal vormittags und stellenweise auch mal abends. Aber naja, wir haben die nächsten zwei Tage auch überschaubar mit 12, 13 Grad in der Spitze. Morgen eher mal ein bisschen Sonne, Freitag dafür richtig schön nass und regnerisch. Das Wochenende ganz nett. Der Euroherz-Service, die schnellsten Verkehrsinfos von hier. Ich habe für euch die A9. Achtung hier, zwischen Neila-Selbitz und Bergbad Steben. Defekter LKW. Der rechte Fahrstreifen ist blockiert. Hier laufen Bergungsarbeiten. Außerdem die A9 zwischen Windlacher Berg und Bad Benneck-Himmelkron für euch Pendler. Wir haben hier Stau plus 10 Minuten für euch. Ein Blitzer steht, und zwar in Röslau in der Ortsdurchfahrt Richtung Marktlorten. Ansonsten alles fein, kommt gut an.

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euer Mittwoch hier bei Radio Eure Herz. Und wir gucken zusammen heute Morgen auch mal auf den Glücksatlas. Den gibt es ja jedes Jahr mit der Antwort auf die Frage, wo leben denn die Menschen am glücklichsten? So, und das ist tatsächlich im Städte-Ranking Erfurt geworden. Also die letzten Jahre hat immer Kassel abgeräumt, aber jetzt tatsächlich Erfurt. Schlusslicht ist übrigens Rostock und es wird einfach geguckt, ne? Also wie sind ja die einfach Umgebungen hier in diesen Städten? Wie sieht's wirtschaftlich aus? Wie sehr kann man da ja auch die Freizeit genießen? Und das ist schon sehr spannend. Erfurt damit also Sieger. Viele große Städte wie Berlin, Hamburg oder München

sind dann ganz schön abgefallen im Vergleich. Ganz viele Städte in NRW mit dabei, haben wir jetzt gesehen, auch im Glücksatlas. Und ich, ja, schade, dass wir hier in der Region nicht dabei sind. Sonst würde ich sagen, sind wir da auch schon ganz weit vorne mit dabei. Oder wie happy seid ihr hier in der Region? Wir finden spitze, dass wir hier in der Region euch in diesen Tag begleiten dürfen. Guten Morgen.

Gänsehaut heute Morgen, gell? Wir haben Temperaturen zwischen 10 und 15 Grad an diesem Mittwoch. Und ja, dann heute auch viele Wolken, immer mal ein Regenschauer. Und die nächsten zwei Tage bleibt es auch sehr frisch. Es wird die kurze Hose wieder geben, aber erst am Wochenende. Der Euroherz-Service, die schnellsten Verkehrsinfos von hier mit der A72 zwischen Reichenbach und Plauen. Da laufen im Moment Bergungsarbeiten, da ist die Richtungsfahrbahn jetzt gesperrt. Und da wird es noch ein bisschen dauern, bis alles wieder bereinigt ist. Gleiches auf der A9 zwischen Neila-Selbitz und Bergbad Steben. Defekter LKW, der rechte Fahrstreifen blockiert. Auch hier im Moment Bergungsarbeiten. Dann haben wir für euch einen Blitzer. Der steht in Röslau in der Kurve, direkt in der Ortsdurchfahrt, Fahrtrichtung Marktleuten. 09281 880 880, wenn ihr noch was habt.

ihr seid auf Zack. 09281880880 ist ja direkt die Nummer hier zu uns ins Studio. Und da schreibt auch Frank heute Morgen: Blitzer entdeckt in Gefrees am Ortsausgang, wenn ihr Richtung Bad Weißenstadt unterwegs seid. Achtung hier in diesem Bereich. Und wenn ihr was habt, freue ich mich über eure Post. Gute Fahrt.

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15: 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Es ist 9 Uhr. 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
18: Ich bin Moritz Einzel, guten Morgen. Die Bundesregierung steht enorm unter Druck. In den nächsten Wochen soll sie der Erwartung gerecht werden, ein großes Reformpaket zu schnüren. Arbeitsmarkt, Steuern, Rente, es sind die dicken Fische des Gemeinwesens, um die es da geht. Ein wichtiger Schritt heute ist ein Treffen mit den Sozialpartnern im Kanzleramt. Arbeitgeber und Gewerkschaften sollen ihren Senf dazugeben. Die Präsidentin des Sozialverbandes VdK, Bentele, wünscht sich:
19: Wir brauchen wirklich mal eine gute Geschichte, ein gutes Narrativ, dass dieser Sozialstaat Teil unserer Lösung ist und nicht vor allem unser großes Problem. Und das geht mir im Moment in allen öffentlichen Diskussionen viel zu viel unter.
18: Das sagte Bentele im ZDF. Mit konkreten Ergebnissen ist heute Abend aber noch nicht zu rechnen. In Bonn beginnt heute ein Prozess, in dem es um Corona-Masken geht. Ein Hamburger Unternehmen fordert vom Bund mehr als 460 Millionen Euro. Die Firma war in der Pandemie nach eigenen Angaben vom damaligen Gesundheitsminister

Spahn beauftragt worden, Masken zu liefern. Der Auftrag wurde zurückgezogen. Das betroffene Unternehmen sah aber bereits einen Kaufvertrag abgeschlossen. Der Ukraine-Krieg wird für Russland immer unerträglicher. Diese Einschätzung hat Kanzler Merz in der Unionsfraktion abgegeben. Das berichtet die Rheinische Post unter Berufung auf Sitzungsteilnehmer. Demnach erklärte Merz, Russland verliere inzwischen im fünften

0: Meistertitel bestreiten nun Berlin und der FC Bayern Basketball.
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2: Mit Lisa Grieshammer. Vor der Kommunalwahl im März hatte es immer wieder Diskussionen über den Zustand der Hofer Stadtverwaltung gegeben. Zu langsam die Prozesse bei immer mehr Mitarbeitern, lautete eine Kritik. CSU, FAB und Freie im Hofer Stadtrat haben jetzt einen Antrag auf den Weg gebracht, der die Stadtverwaltung entlasten soll und ihr gleichzeitig mehr Handlungsspielraum geben soll. Sie fordern gemeinsam das Vergabeverfahren einfacher und transparenter und der Stadtrat zur Entscheidung nur bei sehr wichtigen Ausschreibungen eingebunden werden. Die verschiedenen Ratsgremien müssen bisher über alle möglichen Vergaben entscheiden, zum Beispiel wenn es um Malerarbeiten an städtischen Gebäuden oder die IT-Ausstattung an Schulen geht und welches externe Unternehmen das übernimmt. Neue Sperrung ab heute im Vogtland. In der Hammerbrücker Straße an der Falkensteiner Talsperre laufen ab heute Sanierungsarbeiten. 2 Wochen soll das dauern, heißt es aus dem Landratsamt Vogtlandkreis. Eine Umleitung ist nicht explizit ausgeschildert. Autofahrer müssen den Bereich selbstständig umfahren. 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
3: Heute bis zum Freitag ist eher Indoor-Wetter. Wir haben es frisch bei 13 bis 15 Grad. Wir haben es sehr wolkig und immer wieder auch nass mit teilweise ja schon kräftigen, langen Regenschauern. Die Sonne versucht es immer mal. Stellenweise schafft es auch mal durchzubrechen. Aber mehr Sonne gibt es einfach generell wieder am Wochenende. Und da sind dann die Temperaturen auch wieder bei um und ü 20. Der Euroherz-Service, die schnellsten Verkehrsinfos von hier. Servus auf die Straßen, ihr seid unterwegs mit uns und da gibt's folgende Probleme. Wir haben nach wie vor die A72 für euch zwischen Pürk und dem Rastplatz Großzöpern. Da stocken der Verkehr, weil hier noch Bergungsarbeiten laufen, zwecks eines defekten LKW. Auf der A9 zwischen Neila-Selbitz und Bergbad Steben, auch hier ein defekter LKW, der den rechten Fahrstreifen blockiert, wird jetzt demnächst dann auch beendet sein. Wir haben 2 Blitzer für euch. Einer steht in der Ortsdurchfahrt von Röslau Richtung Markleuten und einer frisch aufgebaut in Gefrees Richtung Weißenstadt. Euch eine gute Fahrt.
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3: Tobi ist leider noch krank. Gute Besserung an dieser Stelle. Wir schicken euch jetzt in diesen Mittwoch. Hoffentlich fit mit Milo.
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12: Mit Lisa Grieshammer. Schönen guten Morgen.
13: Wenn Kommunen sich Unterstützung von externen Unternehmen holen, seien es Bauleistungen, Planungsbüros oder die IT,

0: Betreffend ist ein Vergabeverfahren notwendig. Das heißt, eine Stadtverwaltung schreibt die Leistung aus, prüft mehrere Anbieter und in Hof geht das Ganze dann immer wieder durch den Stadtrat. CSU, FAB und Freie im Hofer Stadtrat wollen das künftig vereinfachen. In einem gemeinsamen Antrag sprechen sich die Stadtratsmitglieder für eine Neufassung der Vergaberichtlinien bei der Stadt Hof aus. Ziel ist es, Bürokratie abzubauen, die Abläufe zu vereinfachen und das möglichst transparent für die Bürger. Der Antrag richtet sich dabei nicht gegen die Mitarbeiter der Stadtverwaltung, heißt es. Im Gegenteil, sie sollen mehr Handlungsspielraum erhalten, indem sie Entscheidungen eigenständig auch ohne Stadtrat treffen. Die Zuständigkeiten sollen klarer werden und mehr Zeit für die eigentlichen Aufgaben da sein. Bei strategisch wichtigen Ausschreibungen soll der Stadtrat frühzeitig eingebunden und über regelmäßige Berichte auf dem Laufenden gehalten werden. Was für ein Wunder. Bei diesem Ausruf denken manche an übernatürliche Phänomene. Das Museum für Franken sucht jetzt die kleinen Wunder aus dem Alltag. Ab heute macht das Kunstprojekt Wunder für Franken Station in Wohnsiedel. Teil davon kann jeder sein. Das Museum sucht persönliche Erinnerungsstücke, kuriose Gegenstände oder besondere Geschichten. Ihre Wunder können alle in der Wunderkammer in der Ludwigstraße vorbeibringen. Dort ist auch der Künstler vor Ort. Die Präsentation ist dann am Tag der Wunder, dem 19. Juli. Das Museum für Franken sammelt die Wunder anschließend digital. Die Originalgegenstände bekommt ihr wieder zurück. Hinter die Kulissen eines Unternehmens blicken, das können heute alle in Oberkotzau. Die Volkshochschule Hoferland bietet bei der Prozesstechnik Kropf eine Firmenführung an. Sie entwickelt Softwarelösungen für die Verarbeitung und Visualisierung von Daten und verbindet die mit der passenden Hardware. Die Teilnehmer erfahren alles über die Tätigkeitsfelder der Firma, die eingesetzten Technologien und die Herausforderungen und Chancen der digitalen Prozesssteuerung. Die Führung beginnt um 17 Uhr. Im Rathaus könnt ihr euch dafür anmelden.
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0: Die Bundesregierung steht enorm unter Druck. In den nächsten Wochen soll sie der Erwartung gerecht werden, ein großes Reformpaket zu schnüren. Arbeitsmarkt, Steuern, Rente. Es sind die dicken Fische des Gemeinwesens, um die es da geht. Ein wichtiger Schritt heute ist ein Treffen mit den Sozialpartnern im Kanzleramt. In Bonn beginnt heute ein Prozess, in dem es um Corona-Masken geht. Ein Hamburger Unternehmen fordert vom Bund mehr als 460 Millionen Euro. Die Firma war in der Pandemie nach eigenen Angaben vom damaligen Gesundheitsminister Spahn beauftragt worden, Masken zu liefern. Der Auftrag wurde zurückgezogen, das betroffene Unternehmen sah aber bereits einen Kaufvertrag abgeschlossen. 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
2: Nach halb Zeit fürs Euroherz Wetter. Das ist euer Wetter für die Region mit ganz, ganz vielen Wolken. Und die sind heute so hartnäckig und haben überhaupt keinen Bock auf Sonne. Sie probiert es trotzdem und versucht immer mal so ein bisschen durchzudrücken. Das merken wir jetzt am Vormittag. Stellenweise auch noch mal am Feierabend. Aber so richtig schön blauer Himmel ist heute einfach nicht drin. 14, 15 Grad in der Tagesspitze. Es wird kühl bleiben morgen und übermorgen auch noch mal da mit viel Regen. Bleibt einfach jetzt sehr wechselhaft. Wärmer und sonniger, dann wieder das Wochenende. Der Euroherz-Service, die schnellsten Verkehrsinfos von hier. Wir checken mit euch die A9. Achtung, hier Richtung Nürnberg, zwischen Gefrees und Markt Schorgast. In beiden Richtungen, da ist eine Entenfamilie auf der Fahrbahn unterwegs. Und wer weiß, wo die hinwollen. Aber aktuell hier bitte einfach ein bisschen runter vom Gas. Außerdem die A9 zwischen Neila-Selwitz und Bergbad Steben. Hier ist ein defekter LKW. Da laufen die Bergungsarbeiten ein bisschen großräumiger, weil der Kraftstoff verloren hat. Deshalb hier auch ja, verengte Fahrbahn. Alle Blitzer zuerst bei uns. Da steht einer in Gefrees in der Ortsdurchfahrt in Richtung Weißenstadt. 09281 880 880, wenn ihr was habt. Ihr macht uns zum schnellsten Verkehrsservice von hier.
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2: Wunderschönen Mittwoch wünsche ich euch. Servus.

0: wieder hier und wir starten jeden Morgen gemeinsam in den Tag. Und das liebe ich mit euch, weil ihr immer mit dabei seid und mitredet. Der Glücksatlas ist jetzt rausgekommen. Der soll jedes Jahr die Antwort auf die Frage liefern, wo in Deutschland leben wir denn am liebsten? Wo ist das Glücksgefühl besonders hoch? Ja, günstige Mieten, hohe Umweltqualität, wirtschaftliche Lage. Wo, ja, kann man sich's einfach gut gehen lassen? Erfurt hat den ersten Platz in diesem Städte-Ranking in diesem Jahr jetzt erhalten. Da wurde geguckt unter den 40 größten Städten hier bei uns in Deutschland. Ich habe heute Morgen zu euch gesagt, ja, schade, ne? Unsere Region ist leider bei dieser Befragung nicht dabei, oder? Sonst wäre das Ding anders ausgefallen. Der Theo ist mit am Rohr.
1: Ihr habt es ja gerade mit dem Glücksatlas gehabt und dass da die Stadt Hof eben nicht dabei wäre. Ich meine, das ist ja auch ganz klar. Weil wir liegen ja außerhalb von der Wertung. Ich meine, bei uns geht es ja da so gut. Wir haben es landschaftlich echt schön. Wir sind verkehrstechnisch super angebunden. Wir haben die Autobahnen rund um den Hof, wo man schnell überall hinkommt. Dann haben wir ein super klasse Freizeitangebot. Das geht über die Fußballvereine bis hin zu Feuerwehren und Wasserwachen, wo die Leute auf uns aufpassen, bis zur Belustigung vor die Karnevalsvereine, die uns den Alltag vergessen lassen. Dann auch das Genusshandwerk bei uns da in der Region ist, wie ich finde, einmalig. Wir haben einfach das beste Bier da aus Hof und zum Beißen gibt es uns auch einfach die besten Wurst. Und ich denke, da können wir uns echt nicht beschweren, da geht es uns schon echt super da.
0: Amen, da hast du recht. Und mit dieser Heimatliebe und mit diesem Good Vibe starten wir auch morgen wieder.

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17: Ich bin Moritz Einzel. Die Spitzen der Bundesregierung treffen sich heute mit Vertretern von Gewerkschaften und Arbeitgebern. Im Kanzleramt soll es um Reformen gehen, vor allem in den Bereichen Arbeit, Soziales und Steuern. Unionsfraktionsvize Müller sagte im ZDF, es gebe eine Gewissheit, der Wohlstand sei nicht für die nächsten Generationen gesichert.
18: Und wenn wir diese Gewissheit uns allen wieder vor Augen führen, dann gilt es, Strukturreformen gemeinsam anzugehen, damit der Sozialstaat, die Errungenschaft der Gewerkschaften, der Arbeitnehmervertreter, der ich mit angehöre, überhaupt in Zukunft noch finanzierbar ist. Brauchen wir Wirtschaftswachstum, wir müssen rote Linien überwinden, aufeinander zugehen, und das ist ein guter Auftakt heute.
17: Entscheidungen sollen heute noch keine getroffen werden. Dafür ist für den 1. Juli eine Sitzung des Koalitionsausschusses geplant. Krankenhäuser und Gewerkschaften machen heute mobil gegen die von der Bundesregierung geplanten Sparmaßnahmen in der gesetzlichen Krankenversicherung. Verdi plant Demos in 5 bayerischen Städten, in Würzburg, Deggendorf, München, Nürnberg und Kempten. Die Proteste sind Teil von bundesweiten Aktionen. Ein immer größerer Teil der neuen Wohngebäude in Deutschland wird mit Wärmepumpen beheizt. Knapp 3/4 der fast 59.000 Wohngebäude, die letztes Jahr gebaut wurden, nutzen hauptsächlich Wärmepumpen für Heizenergie. Das hat das Statistische Bundesamt mitgeteilt. Binnen 10 Jahren hat sich der Anteil damit mehr als verdoppelt. In der nordirischen Hauptstadt Belfast hat es gewaltsame Proteste gegeben. Demonstranten

mit der Polizei aneinander. Mehrere Autos wurden in Brand gesetzt. Auslöser war ein Messerangriff in Belfast. Dem Tatverdächtigen, einem Mann aus dem Sudan, wird vorgeworfen, einen Mann schwer verletzt zu haben. In Mexiko beginnt morgen die Fußball-Weltmeisterschaft mit der Partie Mexiko gegen Südafrika. Wegen der WM-Eröffnung fällt in Mexiko-Stadt an allen Schulen und Unis der Unterricht.

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1: Mit Lisa Grieshammer. Vor der Kommunalwahl im März hat es immer wieder Diskussionen über den Zustand der Hofer Stadtverwaltung gegeben. Zu langsam die Prozesse bei gleichzeitig immer mehr Mitarbeitern, lautete eine Kritik. CSU, FAB und Freie im Hofer Stadtrat haben jetzt einen Antrag auf den Weg gebracht, der die Stadtverwaltung entlasten und ihr gleichzeitig mehr Handlungsspielraum geben soll. Sie fordern gemeinsam das Vergabeverfahren einfacher und transparenter und der Stadtrat zur Entscheidung nur bei sehr wichtigen Ausschreibungen eingebunden werden. Die verschiedenen Ratsgremien müssen bisher über alle möglichen Vergaben entscheiden, zum Beispiel wenn es um Malerarbeiten an städtischen Gebäuden oder die IT-Ausstattung an Schulen geht und welches externe Unternehmen das übernimmt. Falls ihr Erinnerungsstücke habt, bei denen ihr sagt, das ist ein Wunder, dann könnt ihr die jetzt groß rausbringen. Das Museum für Franken sucht eure kleinen Wunder aus dem Alltag. Das Kunstprojekt Wunder in Franken stellt in Wunsiedel aus und ihr könnt mitmachen. Wenn ihr etwas beizutragen habt, könnt ihr das in der Wunderkammer in der Ludwigstraße tun. Präsentiert werden eure Beiträge am Tag der Wunder am 19. Juli. 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
2: Wolken und Regen, das ist heute das Bild. So im Allgemeinen, im Gro. Das Ganze bei 17 Grad. Die weiteren Aussichten, es sieht jetzt nicht wirklich besser aus in den kommenden Tagen. Vor allem nicht morgen und übermorgen, aber am Samstag. Da mehr trockene Phasen, Temperaturen pendeln sich aber tendenziell so bei 17 bis 20 Grad ein. Wir gucken auf die Straßen, auf die A9 Richtung Berlin zwischen Neila-Selbitz und Bergbad Steben. Da steht ein defekter LKW, Bergungsarbeiten laufen noch, sollte aber sich jetzt in den nächsten Minuten beruhigen in diesem Bereich. Zwischen Gefrees und Marktschorgast A9 in beiden Richtungen Vorsicht, da scheint eine Entenfamilie auf der Fahrbahn unterwegs zu sein. Und auf der A93 Richtung Hof zwischen Neustadt an der Waldnaab und Windischen Eschenbach Gefahr durch Gegenstände auf der linken und auf der mittleren Spur. Da sind Reifenteile. Geblitzt wird nicht. Zumindest weiß ich von keinem Blitzer. Wenn ihr einen haben solltet, 09281 880 880.
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2: Schönen guten Morgen, kurz nach 10 ist es und hier ist, ich sage, Musik aus Mannheim, denn da ist sie her. Hier ist Loy und Red Eyes.

Servus. Hallo. Morgen geht die WM los. Die WM in den USA, in Kanada und in Mexiko. Ich bin ja maximal im Fieber. Ich habe mich eingelesen und ich habe vor allem die WM, die jetzt kommt, 2026, mit Weltmeisterschaften verglichen, die schon mal passiert sind. Beispielsweise mit der WM 2010. Und da sind mir einige sehr verrückte, ja, Parallelen aufgefallen. 2010 wurde der FC Bayern München Doublesieger. 2026 auch. 2010 war das Eröffnungsspiel Südafrika gegen Mexiko. 2026 ist es Mexiko gegen Südafrika. Dieter Hecking, der Trainer 2010 vom FC Nürnberg, war in der Relegation. 2026 war er in der Relegation für Wolfsburg. José Mourinho wurde damals Trainer von Real Madrid und ist jetzt Trainer von Real Madrid geworden. Shakira singt in beiden Jahren den offiziellen WM-Song. Osnabrück ist Meister geworden in der dritten Liga 2010 und 2026. Und Spanien ist amtierender Europameister und wird dann wahrscheinlich auch Weltmeister. Einen Unterschied habe ich aber herausgefunden. 2010 hatte ich Normalgewicht. 2026 nicht mehr. Also es sind diese ganzen Parallelen einfach Quatsch. Es ist einfach Quatsch.

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16: Mit Lisa Grieshammer. Es ging um psychische Gesundheit, Ernährung, Früherkennung, Suchtprävention und Pflegebedürftigkeit. Im Landkreis Wunsiedel sind rund 80 Fachleute zur ersten Präventionskonferenz im Fichtelgebirge zusammengekommen. Die Veranstaltung war überdurchschnittlich gut besucht und sehr produktiv, schreibt das Landratsamt in einer Mitteilung. Mehr von Euroherz-Reporterin Julia Krause.
17: Ziel der Teilnehmenden war es, Ideen für mehr Gesundheit im Landkreis Wunsiedel zu bündeln. Beim Thema Ernährung wünschen sich die Fachleute unter anderem gesündere Verpflegung in Kitas und Schulen und mehr Bewegungsangebote, auch für Senioren zum Beispiel. Außerdem braucht es stärkere Aufklärung und mehr Präventionsangebote in Sachen sexuelle Gesundheit, Sucht und Medienkompetenz. Auf der Wunschliste der Fachleute stehen auch mehr Schatten- und Grünflächen in der Region und eine bessere Trinkwasserversorgung. Einen Überblick über alle besprochenen Themen findet ihr auf euroherz.de. Die Ideen aus der Präventionskonferenz sollen jetzt in den bestehenden Arbeitskreisen weiterentwickelt werden.
16: Im Supermarkt bekommt ihr sie schon seit einigen Wochen. Ab heute könnt ihr in der Region auch wieder selbst Erdbeeren pflücken. Heute startet das Erdbeerfeld in Küschwitz bei Reau in die neue Saison. Ingo Reinhardt ist der Chef des Erdbeerfelds. Er sagt, die Ernte ist heuer ganz gut ausgefallen. Anfangs hatten die Bauern mit Frost zu tun. Durch die Sonne in den vergangenen Wochen sind die Erdbeeren aber sehr süß geworden. Ingo Reinhardt und sein Team haben außerdem eine zusätzliche Bewässerung eingebaut. Durch den Klimawandel wird das auch in Zukunft nötig sein, so Reinhardt. Je nach Wetterlage könnt ihr in Küschwitz bis Mitte Juli Erdbeeren pflücken. In Leupoldsdorf bei Tröstau dauert der Saisonstart noch ein bisschen. Hier müssen die Erdbeeren noch reifen. Wo ihr in der Region aktuell Erdbeeren selbst pflücken könnt, erfahrt ihr auf unserer Website. Dass der Transformationsprozess für die Unternehmen eine Herausforderung

0: Herausforderung ist, hören wir immer wieder aus der Wirtschaft. Doch wie geht die Branche erfolgreich in die Zukunft? Antworten, Impulse und Praxistipps will die Industrie- und Handelskammer für Oberfranken-Bayreuth heute geben. Im Bildungszentrum in Hof beginnt um 13 Uhr eine Scale-Up-Journey. Unternehmerinnen und Unternehmer aus der Region berichten von ihren Erfahrungen, Erfolgen, aber auch Rückschlägen auf dem Weg des Wachstums. Experten der IHK, Wirtschaftsförderer, die LFA Förderbank Bayern und Coaches beantworten außerdem Fragen. Wie ihr euch dafür anmelden könnt, erfahrt ihr auch bei uns im Web.
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0: Die Spitzen der Bundesregierung treffen sich heute mit Vertretern von Gewerkschaften und Arbeitgebern. Im Kanzleramt soll es um Reformen gehen, vor allem in den Bereichen Arbeit, Soziales und Steuern. Krankenkassen und Gewerkschaften machen heute außerdem mobil gegen die von der Bundesregierung geplanten Sparmaßnahmen in der gesetzlichen Krankenversicherung. Verdi plant Demos in 5 bayerischen Städten, in Würzburg, Deggendorf, München, Nürnberg und Kempten. Die Proteste sind Teil von bundesweiten Aktionen. 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
2: Kurz nach halb, wir gucken aufs Wetter und da kann ich sagen, viele Wolken unterwegs, dazu immer wieder Regen, ja immer wieder mal so eine kleine Regenwolke, das sieht man ganz gut auf dem Wetter- bzw. Regenradar. Die weiteren Aussichten morgen und übermorgen auch Wolken und Regen, Temperaturen da generell jetzt heute bis übermorgen so bei 17 Grad maximal, ansonsten am Samstag schon wieder mehr Sonnenschein und bis zu 20 Grad. Wir gucken auf die Straßen A93 Richtung Hof zwischen Neustadt an der Waldnaab und Windisch-Eschenbach. Gefahr durch Reifenteile auf der linken und auf der mittleren Spur. Bitte vorsichtig sein. Und jetzt hat sich es etwas verzögert mit den Bergungsarbeiten auf der A9 Richtung Berlin. Zwischen Naila, Selbitz und Bergbad Steben steht ein defekter LKW, vor allem auf der rechten Spur, aber auch auf der Standspur. Dauert so circa bis 11, also noch ein knappes halbes Stündchen. Hier kann sich's auch noch ein bisschen stauen, beziehungsweise hier ist mit Verzögerungen zu rechnen. Geblitzt wird dafür noch nicht oder schon und ich weiß noch von keinem Blitzer, dann helft mir doch, schickt eine WhatsApp-Nachricht 09281 880 880.
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2: Schönen Mittwoch euch. Vorteile, Radiomoderator zu sein, man kann viel Musik hören. Ein richtig großer Vorteil ist, man kann seine Lieblingslieder hören. Wie beispielsweise jetzt. Ich mache jetzt original die nächsten 3,5 Minuten nichts. Außer sehr laut hier im Studio aufzudrehen. Meine Kolleginnen und Kollegen wahrscheinlich ein bisschen dadurch nerven, weil durch die Tür und durch die Wände geht dann doch so ein bisschen Beat, ein Bass. Aber das muss sein. Das muss jetzt an dieser Stelle sein. Harry Styles, American Girls. Bitteschön.

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5: Ich bin Moritz Einzel. In Deutschland könnte es Engpässe bei Blutkonserven geben, weil der Kreis der Blutspender schrumpft. Davor warnen die Blutspendedienste des Deutschen Roten Kreuzes vor dem Weltblutspendetag am 14. Juni. Mehr von Katrin Müller.
6: In der Generation der Babyboomer ist der Anteil der Menschen, die regelmäßig Blut spenden, besonders groß. Wegen individueller Vorerkrankungen scheiden viele Ältere aber aus dem Pool aus und Jüngere halten sich eher zurück. Deshalb wird der Kreis der Spender kleiner. Ein Problem vor allem bei saisonbedingten Engpässen. Im Sommer in der Urlaubszeit wird weniger Blut gespendet als sonst, ähnlich wie in der Grippesaison im Winter.
5: Vor dem großen Reformgipfel heute Abend im Kanzleramt gibt's Zoff um die Rente. Da lehnen die Gewerkschaften Sparmaßnahmen ab. Verdi-Chef Wernicke sagte der Augsburger Allgemeinen, die Renten seien aus guten Gründen an die Reallohnentwicklung geknüpft. Zuvor hatten Arbeitgeberpräsident Dulger und die Junge Union gefordert, die zum Juli geplante Rentenerhöhung um 4,2% zurückzufahren. Die Sparpläne für die gesetzliche Krankenversicherung sorgen heute für Proteste. Krankenhäuser und Verdi Bayern haben zu Demos in Würzburg, Deggendorf, München, Nürnberg und Kempten aufgerufen. Die Proteste sind Teil von bundesweiten Aktionen. Auch die Bundesländer wollen am Freitag im Bundesrat mit einem Antrag Änderungen am Krankenkassengesetz erzwingen. Thüringens Ministerpräsident Vogt steht in der Kritik und zwar wegen der Nutzung von künstlicher Intelligenz. Das Portal Frag den Staat hat berichtet, dass einige Reden und Texte von Vogt mithilfe von KI erstellt worden sein sollen. Darunter ist wohl auch eine Rede zum Holocaust-Gedenktag 2025. Die Thüringer Linke erklärte, Vogt verstoße gegen die Dienstanweisung seines Digitalministeriums, wonach auf KI-Gebrauch hingewiesen werden müsste. Papst Leo XIV. Hat einen Priester der Diözese Eichstätt aus dem Klerikerstand entlassen. Hintergrund ist ein Strafbefehl aus dem Jahr 2022 wegen des Besitzes von kinderpornografischen Inhalten. Der Mann verliert durch die Entlassung dauerhaft alle Rechte und Pflichten als Priester und bekommt auch kein Geld mehr von der Diözese Eichstätt.
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7: Mit Lisa Grieshammer. Ideen für ein gesünderes Fichtelgebirge haben jetzt über 80 Fachleute bei der ersten Präventionskonferenz im Landkreis Wunsiedel gesammelt. Sie war überdurchschnittlich gut besucht, heißt das aus dem Landratsamt. Die Fachleute

sprechen sich für mehr gesunde Verpflegung an Kitas und Schulen aus. Kinder und Senioren bräuchten mehr Bewegungsangebote. Nachholbedarf sehen sie auch bei Präventionsangeboten für sexuelle Gesundheit, Sucht und Medienkompetenz. Mehr Schatten- und Grünflächen sowie eine bessere Trinkwasserversorgung stehen ebenfalls auf der Wunschliste. Bestehende Arbeitskreise befassen sich jetzt mit den Ideen.

0: Füße ernte, nachdem es in den vergangenen Wochen sehr sonnig war. Eine zusätzliche Bewässerung sorgt dafür, dass es den Erdbeeren angesichts des Klimawandels nicht zu trocken wird. 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Da erfahrt ihr auch, wann und wo ihr noch in der Region selbst Erdbeeren pflücken könnt.
1: Das Wetter für diesen Mittwoch erstmal. Wolken und Regen im Mix. Immer mal wieder Regen, ansonsten viele Wolken. Ja, das ist das Bild. In den kommenden Tagen dann nicht mehr so, dann deutlich mehr Regen, vor allem morgen am Donnerstag. Ja, und auch am Freitag dann übermorgen. Temperaturen pendeln sich aber so bei 17 Grad ein. Und der Samstag, da können wir ein bisschen aufatmen, da sieht es dann deutlich sonniger aus. Momentan, Stand jetzt. Dann auch Richtung Wochenende Werte bis zu 20 Grad wieder möglich. Wir gucken auf die Straßen, auf die A9 Richtung Berlin zwischen Neila-Selbitz und Bergbad Schweben. Immer noch der defekte LKW. Standspur und rechte Spur sind betroffen, blockiert. Bergungsarbeiten laufen aber. Dann noch eine Abstandsmessung auf der A9 in Fahrt Richtung Nürnberg bei Gefrees. Und wenn noch was sein sollte, 09281 880 880.
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1: Melanie C. jetzt für euch, für diesen Mittwoch mit Never Be the Same Again.

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2: Lasst uns gemeinsam glücklich sein. Na, ist das nicht ein schönes Motto, das wir haben könnten? Ich habe jetzt den Glücksatlas gelesen. Wo sind die Menschen am glücklichsten in Deutschland? Und ich bin überrascht, ich bin fast schon schockiert, aber am glücklichsten sind die Menschen in Erfurt. Da gibt es jetzt ein Ranking, da wurden Städte quasi beurteilt. Augsburg auf Platz 2, auf Platz 3 sind die reichen Menschen in Düsseldorf, 4 Krefeld, 5 Kiel, hätte ich nicht gedacht. Die hintersten Plätze machen aus unter sich Frankfurt am Main, Wiesbaden und Rostock. Das sind die unglücklichsten Menschen. Und ihr fragt euch, wie ist es bei uns? Wo tauchen wir auf? Wir sind auch glücklich. Es wurden nur Städte mit mehr als 200.000 Einwohnern. Beobachtet, begutachtet, bewertet. Da wurde dieses Ranking eben erstellt, die Umfragen gemacht. Dass wir die glücklichsten sind, ever, ever, ever, ist ja klar.

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7: Mit Lisa Grieshammer. Die Raupe sieht durch ihre Behaarung vielleicht ganz kuschelig aus. Wenn ihr sie seht, solltet ihr trotzdem lieber das weitersuchen. Der Eichenprozessionsspinner ist heuer besonders früh und besonders stark unterwegs, schreibt die Autobahn GmbH. Die schickt daher eine Fachfirma an die Parkplätze und Rastanlagen der Autobahnen in der Region. Die sammelt die Raupen und Nester des Eichenprozessionsspinners entlang der A73, A70, A9 und A93 ab. Bis Ende Juli bekämpfen die Spezialisten die Raupen an bestimmten Schwerpunkten. Mit Verkehrseinschränkungen müsst ihr dabei nicht rechnen. Auch in Marktredwitz warnt die Stadtverwaltung vor dem Eichenprozessionsspinner. In den vergangenen Tagen sind vermehrt Nester im Stadtgebiet gesichtet worden. Der Bauhof kümmert sich um Warnhinweise in den betroffenen Gebieten und entfernt die Nester, heißt es auf der Facebook-Seite der Stadt. Bei dem vermeintlich kuscheligen Fell der Raupen handelt es sich um Brennhaare, die zu allergischen Reaktionen am ganzen Körper führen können. Auch Atembeschwerden sind möglich. Kinder und Hunde solltet ihr unbedingt von den Nestern fernhalten, so der Rat. Durch diverse Kontaktloszahlmethoden oder ganz einfach die Bankkarte haben viele kein Bargeld mit dabei. Verdächtig also, wer Geldbündel im Wert von sage und schreibe 100.000 Euro mit sich führt. Selber Grenzpolizisten haben bei einer Schleierfahndung einen Marokkaner auf der A72 bei Drogen gestoppt. Er hatte die Geldbündel im Auto versteckt und konnte nicht erklären, woher er so viel Geld hat. Der 49-Jährige wollte damit nach Frankreich. Damit war allerdings Schluss. Die Beamten haben das Bargeld als auch das Auto beschlagnahmt. Jetzt laufen die Ermittlungen wegen möglicher Geldwäsche. Menschen mit Demenz haben die gleichen Bedürfnisse wie alle anderen. Das Zusammenleben ist oft allerdings eine Herausforderung. Aus einer Paarbeziehung kann eine Pflegebeziehung werden, die beiden Partnern emotional und körperlich viel abverlangt. Wie Paare damit umgehen können, ist heute Thema eines Online-Vortrags der Fachstelle für Demenz und Pflege Oberfranken. Los geht's um 16.30 Uhr. Ihr braucht dafür nur einen Laptop oder ein Tablet. Wie ihr euch anmelden könnt, seht ihr auf unserer Website.
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7: In Deutschland könnte es Engpässe bei Blutkonserven geben, weil der Kreis der Blutspender schrumpft. Davor warnen die Blutspendedienste des Deutschen Roten Kreuzes vor dem Weltblutspendetag am 14. Juni. In der Generation der Babyboomer ist der Anteil der Menschen, die regelmäßig Blut spenden, besonders groß. Wegen individueller Vorerkrankungen scheiden viele Ältere aber aus dem Pool aus und Jüngere halten sich eher zurück. Vor dem großen Reformgipfel heute Abend im Kanzleramt gibt's Zoff um die Rente. Da lehnen die Gewerkschaften Sparmaßnahmen ab. Verdi-Chef Wernicke sagt der Augsburger Allgemeinen, die Renten seien aus guten Gründen an die Reallohnentwicklung geknüpft. Zuvor hatten Arbeitgeberpräsident Dulger und die Junge Union gefordert, die zum Juli geplante Rentenerhöhung um 4,2% zurückzufahren. 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
8: Das Wetter, wir gucken auf die Höchstwerte heute 15 bis 17.

0: Grad, tief Rosi, bringt viele Wolken und vor allem am Nachmittag Regen. Morgen dann Wolken im Mix mit Regen, Freitag Regen, vor allem am Vormittag. Der Samstag sieht trockener aus, Temperaturen pendeln aber so bei 17 bis 20 Grad. Also das ist, ich sag mal, ganz okay. Eine relevante Nachricht habe ich für euch. Bei Gefrees A9 Richtung Nürnberg ist eine Abstandsmessung. Ansonsten 09281 880 880. Wenn ihr noch was habt, sagt gerne Bescheid.
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0: Ich habe jetzt beschlossen, wir machen ein bisschen ruhiger. Wir machen jetzt einfach ein bisschen ruhiger und es geht hervorragend mit Tracy Chapman und Fast Car. Ja, es ist mal entspannt für diesen Mittwoch. Ja, Piano.

0: wir starten jeden Morgen gemeinsam in den Tag. Und das liebe ich mit euch, weil ihr immer mit dabei seid und mitredet. Der Glücksatlas ist jetzt rausgekommen. Der soll jedes Jahr die Antwort auf die Frage liefern, wo in Deutschland leben wir denn am liebsten? Wo ist das Glücksgefühl besonders hoch? Ja, günstige Mieten, hohe Umweltqualität, wirtschaftliche Lage. Wo, ja, kann man sich's einfach gut gehen lassen? Erfurt hat den ersten Platz in diesem Städte-Ranking in diesem Jahr jetzt erhalten. Da wurde geguckt unter den 40 größten Städten hier bei uns in Deutschland. Ich habe heute Morgen zu euch gesagt, ja, schade, ne? Unsere Region ist leider bei dieser Befragung nicht dabei, oder? Sonst wäre das Ding anders ausgefallen. Der Theo ist mit am Rohr.
1: Ihr habt es ja gerade mit dem Glücksatlas gehabt und dass da die Stadt Hof eben nicht dabei wäre. Ich meine, das ist ja auch ganz klar, weil wir liegen ja außerhalb von der Wertung. Ich meine, bei uns geht es ja da so gut. Wir haben es landschaftlich echt schön. Wir sind verkehrstechnisch super angebunden. Wir haben die Autobahnen rund um Hof, wo man schnell überall hinkommt. Dann haben wir ein super klasse Freizeitangebot. Das geht über die Fußballvereine bis hin zu Feuerwehren und Wasserwachen, wo die Leute auf uns aufpassen, bis zur Belustigung vor die Karnevalsvereine, die uns den Alltag vergessen lassen. Dann auch das Genusshandwerk bei uns da in der Region ist, wie ich finde, einmalig. Wir haben einfach das beste Bier da aus Hof und zum Beißen gibt es uns auch einfach die besten Wurst. Und ich denke, da können wir uns echt nicht beschweren, da geht es uns schon echt super da.
0: Amen, da hast du recht. Und mit dieser Heimatliebe und mit diesem Good Vibe starten wir auch morgen wieder in den Donnerstagmorgen hier bei Radio Eure Herz. Ich bin Julia, salü, bis morgen früh.
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14: Ich bin Moritz Einsinn. Im Juli will die Bundesregierung Beschlüsse über Reformen für mehr Wirtschaftswachstum in Deutschland fassen. Eine Basis soll heute ein Treffen mit Gewerkschaften und Arbeitgebern legen. CDU-Generalsekretär Linnemann ging bei NTV davon aus, dass alle das gleiche Lagebild haben.
15: Und wenn wir das alle teilen heute Abend, dass wir wieder wettbewerbsfähiger werden müssen und vielleicht auch das ein oder andere Instrument, die eine oder andere Maßnahme teilen, was dafür gemacht werden muss im Bereich Steuern, Energie, Bürokratie, dann wären wir einen Schritt weiter.
14: Am Ende werde die Politik die Entscheidungen zu tragen haben, so Linnemann. Die Gewerkschaften würden nicht jubeln, auch bei vielen Themen die Arbeitgeberverbände nicht. Der Mai 2026 war nach einem Bericht von Klimaexperten weltweit der zweitwärmste Mai seit Beginn der Aufzeichnungen. Der Klimadienst Copernicus sprach von einer der intensivsten Hitzewellen, die jemals so früh im Jahr in Westeuropa beobachtet worden seien. Frankreich, Großbritannien, Irland und Portugal hätten besonders unter den extremen Bedingungen gelitten. Das Bonner Landgericht befasst sich mit einem Rechtsstreit zu Corona-Masken, der den Bund viel Geld kosten könnte, fast eine halbe Milliarde Euro. Ein Hamburger Textilhändler hatte 2020 Kontakt mit dem damaligen Gesundheitsminister Spahn wegen Maskenlieferungen, erhielt dann aber doch nicht den Zuschlag. Nach Lesart des Unternehmens gab es aber schon einen Kaufvertrag. Die NASA möchte in den nächsten Jahren wieder Menschen auf den Mond bringen. Die Crew für einen weiteren Testlauf steht jetzt fest. Ein Deutscher ist nicht dabei. Mit an Bord der Artemis 3 werden 3 amerikanische Astronauten und der italienische ESA-Astronaut Luca Parmitano sein. Der Test findet in der Erdumlaufbahn statt. 2028 soll es dann eine Mondlandung geben. Der von den USA abgewiesene Schiedsrichter Omar Artan ist bei der Rückkehr nach Somalia von seinen Landsleuten begeistert empfangen worden. Am

0: Flughafen begrüßten Offizielle und hunderte Anhänger mit somalischen Flaggen den Unparteiischen. Eigentlich sollte Artan bei der Fußball-WM Spiele leiten, er durfte aber wegen Sicherheitsbedenken nicht in die USA einreisen. Grund sind angebliche Verbindungen zu mutmaßlichen Mitgliedern von Terrororganisationen.
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0: Ihre Härchen können allergische Reaktionen auslösen und sind besonders für Kinder und Hunde gefährlich. Auch auf den Rastanlagen und Parkplätzen der A9, A93, A70 und A73 gibt es in den kommenden Wochen Bekämpfungsaktionen. Verkehrseinschränkungen gibt es deshalb nicht. Durch diverse Kontaktloszahlmethoden oder ganz einfach die Bankkarte haben viele kein Bargeld mehr dabei. Verdächtig also, wer Geldbündel im Wert von sage und schreibe 100.000 Euro mit sich führt. Selber Grenzpolizisten haben bei einer Schleierfahndung einen Marokkaner auf der A72 bei Drogen gestoppt. Er hatte die Geldbündel im Auto versteckt und konnte nicht erklären, woher er so viel Geld hat. Der 49-Jährige wollte damit nach Frankreich. Damit war allerdings Schluss. Die Beamten haben das Bargeld als auch das Auto beschlagnahmt. Jetzt laufen die Ermittlungen wegen möglicher Geldwäsche. 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
1: Wolken und Regen, das ist heute das Bild. So im Allgemeinen, im Gro. Das Ganze bei 17 Grad. Die weiteren Aussichten, es sieht jetzt nicht wirklich besser aus in den kommenden Tagen. Vor allem nicht morgen und übermorgen, aber am Samstag. Da mehr trockene Phasen, Temperaturen pendeln sich aber tendenziell so bei 17 bis 20 Grad ein. So, Servus auf die Straßen, wir haben eine Sprachnachricht bekommen.
2: Hallo, das ist der Dominik. Auf der A93 zwischen den Anschlussstellen Schönwald und Selden-Nord ein Pannen-LKW kurz vorm Baustellenbereich auf dem Standstreifen und Personen auf der Fahrbahn.
1: Danke dir fürs Bescheidgeben. Spaneck, Ortsdurchfahrt Richtung Münchberg, ein Blitzer noch, eine Abstandsmessung zwischen Gefrees und ja, Marc Schorgast A9 Richtung Nürnberg. Wenn was fehlen sollte, 09281 880 880.
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1: Hallo, servus, ich wünsche einen schönen Mittag jetzt mit den K-Pop Demon Hunters und Golden. 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

0: Mahlzeit. Schönen Mittag euch. Jetzt im Sommer gibt es sie bei euch zum Beispiel als Eis, auf dem Kuchen oder im Cocktail. Wir sind mitten in der Erdbeersaison. Die Supermarktregale stehen gerade voll mit Erdbeerschalen. Viele pflücken die aber auch ganz gerne selbst. Das geht ab heute wieder in Kürschwitz bei Reau. Ingo Reinhardt ist der Chef vom Erdbeerfeld dort.
1: Also die bis jetzt sichere Erdbeere bei uns ist eigentlich relativ gut. Also das, was geworden ist, das schaut sehr schön aus. Und jetzt mit dem schönen Wetter sind die natürlich auch richtig lecker geworden bis jetzt, also süß bei uns. Eine zusätzliche Bewässerung haben wir eingebaut. Am Anfang hatten wir wegen Frostprobleme, da haben wir wegen abgedeckt, aber der Frost war nicht so schlimm, also relativ wenig Ausfälle. Ich denke, die ersten 2-3 Tage kann sein, dass noch etwas wenig Erdbeeren am Feld sind, aber dann, so wie das Wetter ausschaut, gibt es genügend Material. Und ich sage immer, wenn man am Anfang dabei ist, holt man sich mit die schönsten Erdbeeren.

0: nicht so lange warten, weil zum Schluss, man weiß nie, wie es wird, ob da noch hinten aus genug sind, ob sie noch schön genug sind.
1: Ja, die Saison geht so nach Wetterlage 5 bis 6 Wochen. Wenn es kühler ist, geht sie etwas länger. Bis Mitte Juli könnt ihr in Kühlschwitz auf jeden Fall Erdbeeren pflücken. Und wir haben mal bei den Kids in der Region nachgefragt, warum sie Erdbeeren eigentlich so lecker finden. Das ist auch mal interessant.
2: Ich esse gerne Erdbeeren, weil sie gesund sind.
3: Ich esse gerne Erdbeeren, weil die gesund sind und Erdbeerkuchen schmeckt mir sehr und Erdbeershake.
4: Ich mag Erdbeeren und Erdbeerkuchen.
5: Ich mag Erdbeeren, weil sie einfach super, super süß sind.
6: Ich esse gerne Erdbeerkuchen.
1: Und ihr könnt auch pflücken, beispielsweise in Erbendorf und Mitterteich im Landkreis Tirschenreuth. Da läuft die Saison schon. Und auch in Auerbach im Vogtland gibt's Erdbeeren. In Leupoldsdorf bei Tröstau sind die Erdbeeren noch nicht reif genug. Da dauert's mit dem Saisonstart noch

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11: Mit Lisa Grieshammer. Wenn Kommunen sich Unterstützung von externen Unternehmen holen, seien es Bauleistungen, Planungsbüros oder die IT betreffend, ist ein Vergabeverfahren notwendig. Das heißt, eine Stadtverwaltung schreibt die Leistung aus, prüft mehrere Anbieter und in Hof geht das Ganze dann immer wieder durch den Stadtrat. CSU, FAB und Freie im Hofer Stadtrat wollen das künftig vereinfachen. In einem gemeinsamen Antrag sprechen sich die Stadtratsmitglieder für eine Neufassung der Vergaberichtlinien bei der Stadt Hof aus. Ziel ist es, Bürokratie abzubauen, die Abläufe zu vereinfachen und das möglichst transparent für die Bürger. Der Antrag richtet sich dabei nicht gegen die Mitarbeiter der Stadtverwaltung, heißt es. Im Gegenteil, sie sollen mehr Handlungsspielraum erhalten, indem sie Entscheidungen eigenständig auch ohne Stadtrat treffen. Die Zuständigkeiten sollen klarer werden und mehr Zeit für die eigentlichen Aufgaben da sein. Bei strategisch wichtigen Ausschreibungen soll der Stadtrat frühzeitig eingebunden und über regelmäßige Berichte auf dem Laufenden gehalten werden. Von dieser Streckensperrung habt ihr heute Morgen im Euroherz-Service gehört. Auf der A72 Richtung Hof musste ein Bergungskran anrücken. Zwischen Zwickau-West und Reichenbach im Vogtland war ein LKW-Fahrer in der Nacht verunglückt und kurz vor einer Brücke zum Stehen gekommen, nachdem er mehrere Felder der Leitplanke überfahren hatte. Der Mann war nach ersten Erkenntnissen am Steuer eingeschlafen, berichtet die Polizei. Erst kurz nach 9 Uhr ist eine erste Fahrspur wieder frei gewesen. Eine Stunde später die ganze Autobahn. Der LKW-Fahrer ist unverletzt geblieben. Der Schaden liegt bei geschätzt 125.000 Euro. Hinter die Kulissen eines Unternehmens blicken, das können heute alle in Oberkotzau. Die Volkshochschule Hoferland bietet bei der Prozesstechnik Kropf eine Firmenführung an. Sie entwickelt Softwarelösungen für die Verarbeitung und Visualisierung von Daten und verbindet die mit der passenden Hardware. Die Teilnehmer erfahren alles über die Tätigkeitsfelder der Firma, die eingesetzten Technologien und die Herausforderungen und Chancen der digitalen Prozesssteuerung. Die Führung beginnt um 17 Uhr. Im Rathaus könnt ihr euch dafür anmelden.
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11: Im Juli will die Bundesregierung Beschlüsse über Reformen für mehr Wirtschaftswachstum in Deutschland fassen. Eine Basis soll heute ein Treffen mit Gewerkschaften und Arbeitgebern legen. CDU-Generalsekretär Linnemann geht bei NTV davon aus, dass alle das gleiche Lagebild haben. Der Mai 2026 war nach einem Bericht von Klimaexperten weltweit der zweitwärmste Mai seit Beginn der Aufzeichnungen. Der Klimadienst Copernicus spricht von einer der intensivsten Hitzewellen, die jemals so früh im Jahr in Westeuropa beobachtet worden sind.

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1: Die Wetterschlagzeile für den heutigen Tag: häufig bewölkt, vor allem am Nachmittag dann Regen möglich. Das Ganze so bei maximal 17 Grad. Dankeschön an das Tief Rosi an dieser Stelle. Morgen auch nochmal Regen, Freitag auch Regen, Samstag Sonnenschein, seltener Regen momentan in der Prognose. Wir freuen uns, die Temperaturen ja pendeln sich bei maximal 17 Richtung Wochenende bei 20 Grad ein. Eventuell noch aktuell hier diese Meldung von der A93 zwischen den Anschlussstellen Schönwald und Selb-Nord. Da steht oder stand ein Pannen-LKW. Geblitzt Spaneck, Ortsdurchfahrt Richtung Münchberg und eine Abstandsmessung. Gefrees A9 Richtung Nürnberg. Wenn was fehlt, 09281 880 880.
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1: Für euch jetzt in der Playlist Glockenbach und Tom Walker mit Home. Aber es gibt noch 10cc, Dreadlock Holiday, Loreen, Westlife und Olivia Dean kriegen wir bestimmt auch noch unter. In dieser halben Stunde.

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9: Ich bin Moritz Einzel. Der Mai hat weltweit für Rekorde gesorgt. Der vergangene Monat war laut dem Copernicus-Klimadienst weltweit der zweitwärmste Mai seit Beginn der Aufzeichnungen. Eine intensive Hitzewelle führte vor allem in Europa zu Wetterkapriolen, von Dürre bis zu Überschwemmungen. Katrin Müller berichtet.
10: Erst kalt, dann plötzlich sehr heiß. Laut Klimadienst gab es im Mai eine der intensivsten Hitzewellen, die jemals so früh im Jahr in Westeuropa beobachtet wurden. Mehrere Temperaturrekorde wurden gebrochen. Unter extremen Bedingungen litten vor allem Frankreich, Großbritannien, Irland und Portugal.
9: Viele Haus- und Kinderarztpraxen sowie Kliniken in ganz Deutschland bleiben heute geschlossen als Zeichen gegen die Sparpläne der Bundesregierung. Die Kliniken kritisieren unter anderem Einschnitte beim Pflegegeld und warnen zum Beispiel davor, dass es noch schwerer werden könnte, zeitnah einen Arzttermin zu bekommen. Auch die Bundesländer sprechen sich gegen das neue Krankenkassengesetz aus. Sie befürchten, dass zu viele Kliniken schließen. Eine neue Spezialeinheit gegen Waldbrände, das fordert die SPD im Bayerischen Landtag. Eine Bavarian Wildfire Task Force soll gegen die immer häufigeren Waldbrände ankämpfen, so die Idee. Erst kürzlich hatte es einen größeren Brand am Saurüsselkopf in den Chiemgauer Alpen gegeben. Um die bedrohte Tierart zu retten, sind in Berlin 400.000 Jungaale ausgesetzt worden. Der europäische Aal war Fisch des Jahres 2025. Sein Bestand sinkt seit Jahren. Eine Kooperation mit Frankreich soll zu seinem Erhalt beitragen. Die Tiere werden in Havel, Spree und Dahme ausgesetzt. Hier sollen sie in geschützter Umgebung heranwachsen und nach 8 bis 12 Jahren wieder in den Nordatlantik entlassen werden. In Mexiko beginnt morgen die Fußball-Weltmeisterschaft mit der Partie Mexiko gegen Südafrika. Um ein Verkehrschaos rund um das Eröffnungsspiel zu vermeiden, fällt in Mexiko-Stadt an allen Schulen und Unis der Unterricht aus. Zudem sollen Bundesbedienstete nach Möglichkeit Homeoffice machen. Deutschland steigt am Sonntag ins Turnier ein mit dem Spiel gegen Curaçao.
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11: Mit Lisa Grieshammer. Vor der Kommunalwahl im März hatte es immer wieder Diskussionen über den Zustand der Hofer Stadtverwaltung gegeben. Zu langsam die Prozesse bei gleichzeitig immer mehr Mitarbeitern lautete eine Kritik. CSU, FAB und Freie im Hofer Stadtrat haben jetzt einen Antrag auf den Weg

gebracht, der die Stadtverwaltung entlasten und ihr gleichzeitig mehr Handlungsspielraum geben soll. Sie fordern gemeinsam das Vergabeverfahren einfacher und transparenter und der Stadtrat zur Entscheidung nur bei sehr wichtigen Ausschreibungen eingebunden werden. Die verschiedenen Ratsgremien müssen bisher über alle möglichen Vergaben entscheiden, zum Beispiel wenn es um Malerarbeiten an städtischen Gebäuden oder die IT-Ausstattung an

0: Heute Morgen im Stau. Der Mann war zwischen Zwickau und Reichenbach von der Fahrbahn abgekommen, hatte Leitplanken umgewälzt und ist vor einer Brücke zum Stehen gekommen. Glücklicherweise blieb der Brummifahrer unverletzt, berichtet die Polizei. Die Autobahn war bis kurz nach 9 Uhr allerdings gesperrt. 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
1: Ja, viele Wolken unterwegs bei uns, ja, und ansonsten auch noch ein bisschen Regen. Tief Rosi ist regenbringende Etwas, was da oben am Himmel ist. Heute so generell bei Werten um die 15 bis 17 Grad. Ja, ansonsten die weiteren Aussichten. Morgen nochmal Regen, Freitag nochmal Regen, Samstag sieht dann trockener aus. Ein paar Blitze haben wir noch. Wir fangen an Stublang, Höhe der Kapelle. Hier sind 70 erlaubt. Dann Bayreuth, Tannhäuserstraße, ein Blitzer beidseitig. Dann Bronn Richtung Weidensee ist bei der Abzweigung Kühlenfels ein Blitzer. Und eine Abstandsmessung bei Gefrees A9 Richtung Nürnberg.
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1: Wie die Zeit vergeht unter Freunden, nicht wahr? Kurzer Eins ist es. Ich wünsche einen schönen Nachmittag.

Servus. Hallo. Morgen geht die WM los. Die WM in den USA, in Kanada und in Mexiko. Ich bin ja maximal im Fieber. Ich habe mich eingelesen und ich habe vor allem die WM, die jetzt kommt, 2026, mit Weltmeisterschaften verglichen, die schon mal passiert sind. Beispielsweise mit der WM 2010. Und da sind mir einige sehr verrückte, ja, Parallelen aufgefallen. 2010 wurde der FC Bayern München Doublesieger. 2026 auch. 2010 war das Eröffnungsspiel Südafrika gegen Mexiko. 2026 ist es Mexiko gegen Südafrika. Dieter Hecking, der Trainer 2010 vom FC Nürnberg, war in der Relegation. 2026 war er in der Relegation für Wolfsburg. José Mourinho wurde damals Trainer von Real Madrid und ist jetzt Trainer von Real Madrid geworden. Shakira singt in beiden Jahren den offiziellen WM-Song. Osnabrück ist Meister geworden in der dritten Liga 2010 und 2026. Und Spanien ist amtierender Europameister und wird dann wahrscheinlich auch Weltmeister. Einen Unterschied habe ich aber herausgefunden. 2010 hatte ich Normalgewicht, 2026 nicht mehr. Also es sind diese ganzen Parallelen einfach Quatsch. Es ist einfach Quatsch.

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8: Mit Jan Gebelein. Die Masche ist immer wieder die gleiche. In den vergangenen Tagen sind Callcenter-Betrüger in Oberfranken gleich mehrfach erfolgreich gewesen. Sie rufen bei ihren älteren Opfern an und behaupten, dass der Sohn oder die Tochter einen schweren Unfall verursacht hat. Um sie vor dem Gefängnis zu bewahren, sollen sie eine hohe Kaution zahlen. So hat sich gestern Vormittag auch eine Frau in Köditz täuschen lassen und an einen unbekannten Mann einen sechsstelligen Geldbetrag übergeben. Die Kripo Hof sucht jetzt Zeugen, denen in der Uferstraße Personen oder Fahrzeuge aufgefallen sind. Auch in Kulmbach und Pegnitz fielen zwei Männer auf die Betrugsmasche rein. Auffällig dabei war, dass die Täter in diesen Fällen Russisch gesprochen haben. Die Polizei warnt deshalb ausdrücklich auch die russischsprachige Bevölkerung. Es ist um psychische Gesundheit, Ernährung, Früherkennung, Suchtprävention und Pflegebedürftigkeit gegangen. Im Landkreis Wunsiedel sind rund 80 Fachleute zur ersten Präventionskonferenz im Fichtelgebirge zusammengekommen. Die Veranstaltung war überdurchschnittlich gut besucht und sehr produktiv, schreibt das Landratsamt in einer Mitteilung. Mehr von Euroherz-Reporterin Julia Krause.
9: Ziel der Teilnehmenden war es, Ideen für mehr Gesundheit im Landkreis Wunsiedel zu bündeln. Beim Thema Ernährung wünschen sich die Fachleute unter anderem gesündere Verpflegung in Kitas und Schulen und mehr Bewegungsangebote, auch für Senioren zum Beispiel. Außerdem braucht es stärkere Aufklärung und mehr Präventionsangebote in Sachen sexuelle Gesundheit, Sucht und Medienkompetenz. Auf der Wunschliste der Fachleute stehen auch mehr Schatten- und Grünflächen in der Region und eine bessere Trinkwasserversorgung. Einen Überblick über alle besprochenen Themen findet ihr auf euroherz.de. Die Ideen aus der Präventionskonferenz sollen jetzt in den bestehenden Arbeitskreisen weiterentwickelt werden.
8: Bei den Kliniken Hochfranken am Standort Münchberg steht zum Ende des Monats ein Wechsel in der Chefetage an. Dr. Wolfgang Kick hört als Chefarzt der Inneren Medizin auf. Ab 1. Juli folgt Dr. Martin Schiller auf den Posten. Bisher ist er leitender Oberarzt der Inneren Medizin. Das Klinikum bedankt sich in einer Mitteilung bei Dr. Kick. Er habe die medizinische Versorgung am Standort Münchberg nachhaltig mitgeprägt. Während der Corona-Pandemie habe Kick großen persönlichen Einsatz gezeigt und Verantwortung übernommen. Als Facharzt bleibt er in der Ambulanz des Krankenhauses erhalten.
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8: Viele Haus- und Kinderärzte sowie Kliniken in ganz Deutschland bleiben heute geschlossen, als Zeichen gegen die Sparpläne der Bundesregierung. Die Kliniken kritisieren unter anderem Einschnitte beim Pflegegeld und warnen zum Beispiel davor, dass es noch schwerer werden könnte, zeitnah einen Arzttermin zu bekommen. Am Freitag ist auch eine Aktion am Klinikum Fichtelgebirge in Marktredwitz geplant.

0: geplant. Aus den Reihen der Jungen Union gibt es Proteste gegen die weiteren Reformpläne der Regierung. Die Vorschläge, BAföG und das Elterngeld zu kürzen, würden Jüngere stärker betreffen als Ältere. Das könnte einen Generationenkonflikt schüren, heißt es in der ARD. Die Renten würden im Gegensatz um 4% steigen. 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
1: Das Wetter, wir gucken auf die Höchstwerte heute, 15 bis 17 Grad, Tiefrosi bringt viele Wolken und vor allem am Nachmittag Regen. Morgen dann Wolken im Mix mit Regen, Freitag Regen, vor allem am Vormittag. Der Samstag sieht trockener aus, Temperaturen pendeln aber so bei 17 bis 20 Grad. Also das ist, ich sag mal, ganz okay. Auf den Straßen ist Folgendes los, zwei Blitzer. Beziehungsweise eine Abstandsmessung, ein Blitzer. Spaneck, Ortsdurchfahrt Richtung Münchberg, der Blitzer, die Abstandsmessung bei Gefrees, A9 Richtung Nürnberg. Fehlt was? 09281 880 880.
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1: Es ist kurz halb zwei in der Playlist Alex One, Europe und Magic mit Root. Schönen Nachmittag.

0: Einen schönen Nachmittag. Hier ist Radio Euroherz. Und jetzt wird's nicht nur literarisch, sondern auch kulinarisch.
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2: Jamie Oliver ist einer meiner Lieblingsköche und ich schaue ihm auch unglaublich gern beim Kochen zu. Im Dorning Kindersley Verlag ist jetzt ein Grillbuch erschienen, Barbecue – einfach genial grillen. Hier zeigt Jamie Oliver, was er am Grill so drauf hat und das ist eine ganze Menge. Steak mit Grillsalat, Hähnchenspieße mit toskanischem Brotsalat, Nizza-Salat mit Lachs, Lammköfte, Ananas mit Rumglasur, Roastbeef mit Salsa, Reis und Bohnen, Pulled Beef Tacos, Garnelenburger oder gegrillter Tomatensalat mit Büffelmozzarella. Die Rezepte sind abwechslungsreich, bunt gemischt, einfach nachzumachen und herrlich aromatisch. Dazu gibt's noch viele Tipps und Tricks rund ums Grillen. Übrigens, welchen Grill man benutzt, also Holzkohle, Gas oder Elektrogrill, hängt von den eigenen Vorlieben ab. Ein rundum gelungenes Grillbuch in schlichter, hochwertiger Aufmachung für Grillfans ein absolutes Muss. Etwas mehr Zeit sollte man sich für das Kochbuch Wilde Zeitenküche aus dem Dorling Kindersley Verlag nehmen. Der Autor Harald Rüssel hat hier Rezepte rund ums Jahr zusammengestellt. Schon für die Beschaffung der Zutaten muss man sich Zeit nehmen. Gekocht wird mit heimischem Gemüse und Obst, Wildkräutern, heimischem Fisch und Wild. Wildkräutersalat mit Artischocken und Champignons, bunte Beeten mit Linsensalat und Roggenbrot, Eiersalat mit frischen Radieschen und Wildschinken, Entenbrust mit Waldpilzsalat und Limettenjü, Zander-Sandwich mit Spinatsalat oder Hirschrücken mit bunten Beeten und Wiesenkerbelsaft. Insgesamt gibt's hier über 70 sehr raffinierte Rezepte. Die Fotografien sind der Wahnsinn und das Durchblättern macht Spaß. Ein sehr sorgfältig aufgemachtes Kochbuch mit vielen interessanten Hintergrundinformationen. Barbecue, einfach genial grillen und Wilde Zeitenküche sind im Dorling Kindersley Verlag erschienen und kosten 28 bzw. 35 Euro.
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0: Na, herzlichen Glückwunsch. Jetzt habe ich Hunger.

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1: Ich bin Joshua Heise. Bei einem Zusammenstoß von zwei Bussen sind laut Polizei in Oberbayern mehrere Menschen verletzt worden. Ein Reisebus mit Schulkindern sei bei Hebertshausen im Landkreis Dachau mit einem Linienbus kollidiert, teilte die Polizei mit. Die Bundesregierung geht bei ihren Reformplänen in die entscheidende Phase. Ein Treffen mit Gewerkschaften und Arbeitgebern heute soll die richtige Basis schaffen. CDU-Generalsekretär Linnemann hat bei NTV gesagt, er gehe davon aus, dass alle das richtige Lagebild hätten. Am Ende werde es aber die Politik sein, die die Entscheidungen zu tragen habe.
2: Die Gewerkschaften werden nicht jubeln, auch bei vielen Themen die Arbeitgeberverbände nicht. Wir sind in der Verantwortung. Aber die Sozialpartnerschaft ist ein hohes Gut in Deutschland. Und dass wir nicht nur im Gespräch sind, sondern versuchen auch einen Pfad zusammen zu beschreiben, glaube ich, halte ich für wichtig.
1: Die Wirtschaft müsse wieder ins Laufen kommen, so Linnemann. Über 19 Millionen Rentnerinnen und Rentner. So viele gab es noch nie in Deutschland. Das berichtet die Rheinische Post. Umgerechnet bedeutet das Ausgaben von etwa 300 Milliarden Euro. Laut dem Bericht geht fast jeder Dritte vorzeitig in Rente und bekommt dafür lieber weniger Geld. Thüringens Ministerpräsident Vogt steht in der Kritik, und zwar wegen der Nutzung von künstlicher Intelligenz. Das Portal Frag den Staat hat berichtet, dass einige Reden und Texte von Vogt mit Hilfe von KI erstellt worden sein sollen. Darunter ist wohl auch eine Rede zum Holocaust-Gedenktag 2025. Die Thüringer Linke erklärte, Vogt verstoße gegen die Dienstanweisung seines Digitalministeriums, wonach auf KI-Gebrauch hingewiesen werden müsste. Der Fußball ist unpolitisch, heißt es immer. Nur oft stimmt das nicht. Kurz vor dem WM-Start hat der Iran mit einem Spielabbruch gedroht, wenn es bei Auftritten des Teams in den Stadien zu Protesten gegen die islamische Führung kommen sollte. Der iranische Fußballverband habe die FIFA zudem mehrfach aufgefordert, sicherzustellen, dass iranische Zuschauer ausschließlich die offizielle Flagge der Islamischen Republik ins Stadion bringen dürfen und nicht die alte persische Flagge.
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3: Mit Jan Gebelein. Eine Betrugsmasche häuft sich derzeit in Oberfranken. Gleich drei Senioren haben ihre Ersparnisse an Unbekannte übergeben. Gestern Vormittag fiel eine Frau aus Köditz auf die Masche rein, am Nachmittag dann zwei Männer aus Kulmbach und Pegnitz. Die Betrüger haben einen schweren Verkehrsunfall des Kindes vorgetäuscht, in zwei Fällen auf Russisch. Die Polizei warnt deshalb speziell die russischsprachige Bevölkerung. Wer etwas Verdächtiges beobachtet hat, soll sich bitte bei der Polizei melden. Ideen für ein gesünderes Wichtelgebirge haben jetzt über 80 Fachleute bei der ersten Präventionskonferenz im Landkreis Wunsiedel gesammelt. Sie war überdurchschnittlich gut besucht, heißt es aus dem Landratsamt. Die Fachleute sprechen sich für mehr gesunde Verpflegung an Kitas und Schulen aus. Kinder und Senioren bräuchten mehr Bewegungsangebote. Nachholbedarf sehen sie auch bei Präventionsangeboten für sexuelle Gesundheit, Sucht- und Medienkompetenz. Mehr Schatten- und Grünflächen sowie eine bessere Trinkwasserversorgung stehen ebenfalls auf der Wunschliste. 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
4: Das Wetter für diesen Mittwoch erstmal: Wolken und Regen im Mix. Immer mal wieder Regen, ansonsten viele Wolken. Ja, das ist das Bild. In den kommenden Tagen dann nicht mehr so, dann deutlich mehr Regen, vor allem morgen am Donnerstag. Ja, und auch am Freitag dann übermorgen. Temperaturen pendeln sich aber so bei 17 Grad ein. Und der Samstag, da können wir ein bisschen aufatmen, da sieht es dann deutlich sonniger aus. Momentan, Stand jetzt. Dann auch Richtung Wochenende Werte bis zu 20 Grad wieder möglich. Es sind ganz genau zwei Meldungen, die ich für euch habe. Einmal eine Abstandsmeldung, Gefrees A9 Richtung Nürnberg. Hier wird der Abstand gemessen natürlich. Und in Spaneck, Ortsdurchfahrt Richtung Münchberg, steht ein Blitzer. 09281 880 880, wenn noch was ist, sagt gerne Bescheid.
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4: Sie macht und tut. 2010 hat sie den WM-Song gesungen. 2026 singt sie den WM-Song. Und jetzt singt sie einen ganz anderen Song. Hier ist Shakira, Shakira, Hips Don't Lie.
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0: Ja, aktuell ist das Wetter ziemlich durchwachsen bei uns, oder? Übers Wochenende wird's aber besser, so langsam, und nächste Woche kommt der Sommer dann zurück in die Region. Dann werdet ihr in Kühlschwitz bei Reau auch wieder ganz viele Menschen auf dem Erdbeerfeld an der B15 sehen. Da startet heute die neue Saison. Bis Mitte Juli könnt ihr jeden Tag vorbeikommen und selbst Erdbeeren pflücken. Die Ernte ist heuer ganz gut ausgefallen, das sagt Ingo Reinhardt. Er ist der Chef vom Erdbeerfeld in Kühlschwitz. Am Anfang hatten die Bauern mit Frost zu kämpfen. Durch das schöne Wetter in den vergangenen Wochen sind die Erdbeeren dann aber richtig schön süß geworden. Ingo Reinhardt rät, am besten zu Beginn der Saison vorbeikommen, da gibt's die besten Erdbeeren. Er hat aber auch noch ein paar andere Tipps für euch.
1: Man sollte gut eingecremt sein mit Sonnenschutzfaktor, vielleicht ein wenig einen Hut auf oder eine Mütze auf, Wasser mitbringen, dass man genug zu trinken hat. Aber wir haben auch jetzt dieses Jahr wieder unsere leckere Erdbeerlimonade am Häuschen für die Kinder. Und wer als Erwachsener das auch trinken möchte, natürlich kann es auch bei uns trinken. Also ist eine eigene Erdbeerlimonade, was wir da haben.
0: Da sind wir schon beim Thema. Was kann man denn sonst noch so mit Erdbeeren machen?
2: Mit Schlagsahne oder als Kuchen?
3: Gezuckert, geschnitten, kleinteilig und mit Milch.
4: Als Smoothie oder auch roh?
5: Mit Sojajoghurt.
6: Geviertelt, geschnitten mit bisschen Zucker.
7: Pur. Einfach vom Feld.
6: Gerne einfach so ein Becher Sahne, wie man ihn aus dem Supermarkt kennt, über die Erdbeeren und dann so zur Mannschaft.
0: Die Erdbeersaison in Kühlschwitz geht ungefähr bis Mitte Juli. Im Landkreis Tirschenreuth und im Vogtland haben viele Erdbeerfelder schon geöffnet. In Leupoldsdorf bei Tröstau dauert es mit dem Saisonstart noch ein bisschen. Da müssen die Erdbeeren erst noch reifen.

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18: Mit Jan Gebelein. Seit Anfang der Woche kommt ihr nicht mehr durch Haid, wenn ihr im Hofer Osten unterwegs seid. Der Ausbau der Ortsdurchfahrt läuft bis Dezember. Bei einer anderen Baustelle, die den Hofer Verkehr lange belastet hat, ist jedoch ein Ende in Sicht, wie sich jetzt im Bauausschuss gezeigt hat. Oberbürgermeister Stefan Schmalfuß.
19: Die Stadtwerke sind guter Hoffnung, dass bis Mitte August alles abgeschlossen ist. Man

0: um dann bis zur Ludwigstraße mit den Fernwärmeausbaumaßnahmen. Vielleicht klappt sogar, dass bis zum Beginn des Volkfestes die Baustelle auch fertig und abgeschlossen ist. Und somit ist das Projekt Fernwärme zumindest für die nächste Zeit und Sigmundsgraben abgeschlossen.
1: Am Freitag steht wieder ein Baustellengespräch am Sigmundsgraben an. Solltet ihr Fragen an die Verantwortlichen haben. Von dieser Streckensperrung habt ihr heute Morgen im Euroherz-Verkehrsservice gehört. Auf der A72 Richtung Hof musste ein Bergungskran anrücken. Zwischen Zwickau-West und Reichenbach im Vogtland war ein Lkw-Fahrer in der Nacht verunglückt und kurz vor einer Brücke zum Stehen gekommen, nachdem er mehrere Felder der Leitplanke überfahren hatte. Der Mann war nach ersten Erkenntnissen am Steuer eingeschlafen, berichtet die Polizei. Erst kurz nach 9 Uhr ist eine erste Fahrspur wieder frei gewesen, eine Stunde später die ganze Autobahn. Der Lkw-Fahrer ist unverletzt geblieben. Der Schaden liegt bei geschätzt 125.000 Euro. Ins Kanzleramt kommt nicht jeder rein und dann händigt auch noch der Bundeskanzler höchstpersönlich die Auszeichnung aus. So ist es gerade einigen Vereinen und Initiativen gegangen. Bundeskanzler Friedrich Merz hat sie für ihr soziales Engagement geehrt. Er ist Schirmherr des Wettbewerbs Start Social, der besondere Bildungs-, Freizeit-, Gesundheits- oder Sportangebote in den Kommunen würdigt. 7 Initiativen haben in diesem Jahr einen Geldpreis von je 5.000 Euro bekommen. Der Sonderpreis ging dabei ins Vogtland an den SV Triebel. Merz lobte den Verein, der weit mehr als das Standardprogramm in seinen Abteilungen biete. Kinder und Jugendliche könnten mitbestimmen, übernehmen Verantwortung und lernten, den eigenen Fähigkeiten zu vertrauen. Der Verein sei ein Vorbild für demokratisches Miteinander, Respekt, Vielfalt und Teamgeist, so Merz.
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1: Bei einem Zusammenstoß von 2 Bussen sind laut Polizei in Oberbayern mehrere Menschen verletzt worden. Ein Reisebus mit Schulkindern sei bei Hebertshausen im Landkreis Dachau mit einem Linienbus kollidiert, teilte die Polizei mit. Weitere Details sind noch nicht bekannt. Knapp 100.000 Euro Bargeld. Die hatte ein 49-Jähriger in seinem Wagen dabei, als die Polizei ihn auf der A72 bei Trogen im oberfränkischen Landkreis Hof kontrolliert hat. Woher das Geld kommt, konnte der Mann nicht nachweisen. Die Polizei beschlagnahmte das Bargeld daraufhin. Gegen den Mann laufen jetzt Ermittlungen wegen des Verdachts der Geldwäsche. 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
3: Kurz nach halb, wir gucken aufs Wetter und da kann ich sagen, viele Wolken unterwegs, dazu immer wieder Regen, ja immer wieder mal so eine kleine Regenwolke, das sieht man ganz gut auf dem Wetter- bzw. Regenradar. Die weiteren Aussichten morgen und übermorgen auch, Wolken und Regen, Temperaturen da generell jetzt heute bis übermorgen so bei 17 Grad maximal, ansonsten am Samstag schon wieder mehr Sonnenschein und bis zu 20 Grad. Der Blick nochmal auf die Straßen. 3 Blitzer. Jägersruh Richtung Gattendorf, Spaneck, Ortsdurchfahrt Richtung Münchberg und Abstandsmessung bei Gefrees auf der A9 Richtung Nürnberg. Wenn was fehlt, 09281 880 880.
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3: Das hatten wir gestern thematisch mal, Musik, die auf Dorf, Stadt, Festen, Kerwas, Kirchweihen oder Geburtstagen oder sowas läuft, der darf auch nicht fehlen. Und dann ist die Stimmung aber absolut am Siedepunkt, dann ist am Kochen, ja, dann ist alles also so richtig wild. Bryan Adams, Summer of 69.

0: Ich verabschiede mich aus dem Studio, wünsche viel Spaß mit der nachfolgenden Sendung und verspreche, wir hören uns morgen wieder.
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2: Guten Morgen. Die Julia hier und wir starten jeden Morgen gemeinsam in den Tag und das liebe ich mit euch, weil ihr immer mit dabei seid und mitredet. Der Glücksatlas ist jetzt rausgekommen. Der soll jedes Jahr die Antwort auf die Frage liefern, wo in Deutschland leben wir denn am liebsten? Wo ist das Glücksgefühl besonders hoch? Ja, günstige Mieten, hohe Umweltqualität, wirtschaftliche Lage. Wo, ja, kann man sich's einfach gut gehen lassen? Erfurt hat den ersten Platz in diesem Städte-Ranking in diesem Jahr jetzt erhalten. Da wurde geguckt unter den 40 größten Städten hier bei uns in Deutschland. Ich habe heute Morgen zu euch gesagt, ja, schade, ne? Unsere Region ist leider bei dieser Befragung nicht dabei, oder? Sonst wäre das Ding anders ausgefallen. Der Theo ist mit am Rohr.
3: Ihr habt es ja gerade mit dem Glücksatlas gehabt und dass da die Stadt Hof eben nicht dabei wäre. Ich meine, das ist ja ganz klar, weil wir liegen ja außerhalb von der Wertung. Ich meine, bei uns geht es ja doch so gut. Wir haben es landschaftlich echt schön. Wir sind verkehrstechnisch super angebunden. Wir haben die Autobahnen rund um Hof, wo man schnell überall hinkommt. Dann haben wir ein superklasse Freizeitangebot. Das geht über die Fußballvereine bis hin zu Feuerwehren und Wasserwachen, wo die Leute

0: man es aufpassen, bis zur Belustigung vor die Karnevalsvereine, die uns den Alltag vergessen lassen. Dann auch das Genusshandwerk bei uns da in der Region ist, wie ich finde, einmalig. Wir haben einfach das beste Bier da aus Hof und zum Beißen gibt es uns auch einfach die besten Wurst. Und ich denke, da können wir uns echt nicht beschweren, da geht es uns schon echt super da.
1: Amen, da hast du recht. Und mit dieser Heimatliebe und mit diesem Good Vibe starten wir auch morgen wieder in den Donnerstagmorgen hier bei Radio Eure Herz. Ich bin Julia, salü, bis morgen früh.
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2: Ich bin Pia Wegner. Im Landkreis Dachau in Oberbayern sind ein Reisebus mit Schulkindern und ein Linienbus zusammengestoßen. Nach Polizeiangaben ereignete sich das Unglück auf einer Staatsstraße zwischen Herbertshausen und Heimhausen. Mehrere Kinder sollen mittel- bis schwer verletzt worden sein. Vor Ort seien umfangreiche Rettungs- und Bergungsmaßnahmen im Gange, hieß es weiter. Schnelleres Internet für Millionen Menschen. Die Bundesregierung will den Glasfaserausbau beschleunigen und hat dafür eine entsprechende Reform auf den Weg gebracht. Zoe Tasuvali mit den Einzelheiten.
3: Ein Problem heute. Oft endet die Glasfaserleitung schon im Keller oder vor dem Haus. Künftig sollen Anbieter deshalb leichter auch die letzten Meter bis in die Wohnung verlegen dürfen. Außerdem sollen Genehmigungen schneller erteilt werden, damit Bauarbeiten früher starten können. Auch entlang von Bahnstrecken soll der Ausbau von Mobilfunknetzen einfacher werden.
2: Brennende Wohnhäuser und Autos, vermummte Randalierer. In der nordirischen Hauptstadt Belfast hat es gewaltsame Proteste gegeben. Demonstranten gerieten mit der Polizei aneinander, mehrere Autos wurden in Brand gesetzt. Auslöser war ein Messerangriff in Belfast. Dem Tatverdächtigen, einem Mann aus dem Sudan, wird vorgeworfen, einen anderen Mann schwer verletzt zu haben. Ein immer größerer Teil der neuen Wohngebäude in Deutschland wird mit Wärmepumpen beheizt. Knapp 3/4 der fast 59.000 Wohngebäude, die letztes Jahr gebaut wurden, nutzen hauptsächlich Wärmepumpen für Heizenergie. Das hat das Statistische Bundesamt mitgeteilt. Binnen 10 Jahren hat sich der Anteil damit mehr als verdoppelt. Er gilt als eines der größten Talente im deutschen Profifußball. Mittelfeldspieler Kenneth Eichhorn wechselt zur kommenden Saison von Zweitligist Hertha BSC Berlin nach Leverkusen. Die Werkself aktiviert dafür eine Ausstiegsklausel in Höhe von 8 bis 9 Millionen Euro. Wie Sky berichtet, unterschreibt der 16-Jährige einen Vertrag bis 2031. Auch Vereine wie der FC Bayern oder Liverpool haben sich um Eichhorn bemüht.
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4: Mit Jan Gebelein. Sie haben sich mittlerweile gut eingespielt. Die Baustellengespräche am Sigmundsgraben in Hof. Am Freitag ist das nächste. Im Bauausschuss haben die Stadtwerke Hof jetzt deutlich gemacht, dass bei der Großbaustelle ein Ende in Sicht ist. Bis Mitte August soll der Fernwärmeausbau abgeschlossen sein. Vielleicht klappt es sogar bis zum Beginn des Volksfests. Da die Stadtwerke die Baustelle im Mai direkt bis zur Ludwigstraße erweitert haben, ist eine erneute Sperrung nicht nötig. Weil ein Lkw-Fahrer heute Nacht bei der Fahrt auf der A72 Richtung Hof eingeschlafen ist, standen viele von euch im Stau. Der Mann war zwischen Zwickau und Reichenbach von der Fahrbahn abgekommen, hatte Leitplanken umgewälzt und ist vor einer Brücke zum Stehen gekommen. Glücklicherweise blieb der Brummifahrer unverletzt, berichtet die Polizei. Die Autobahn war bis kurz nach 9 Uhr allerdings gesperrt. 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
5: Ja, das Wetterradar für die Euroherzige und zeigt am Nachmittag den bekannten Wolkenmix mit weiteren Schauern. Zum Teil fallen die auch richtig kräftig aus. Einzelne Gewitter sind stellenweise auch mit dabei. Maximal werden es 14 bis 16 Grad. Im Laufe der Nacht werden die Schauer dann seltener. Die Frühwerte liegen bei 9 bis 6 Grad. Und morgen am Donnerstag wechseln sich viele Wolken und etwas Sonne ab. Es gibt wieder Schauer und Gewitter bei maximal 14 bis 16 Grad. Dazu weht noch ein bisschen kühler Wind. Die Aussichten am Freitag bekommen wir häufig Regen und Nieselregen bei ähnlichen Temperaturen. Besser wird es dann am Wochenende. Da scheint öfter die Sonne und die Temperaturen steigen auch wieder auf rund 20 Grad. Der Euroherz-Service mit den schnellsten Verkehrsinfos von hier. Da gibt es momentan nichts zu meckern, keine Störungsmeldungen von Polizei und ADAC. Aber Vorsicht, es wird geblitzt und zwar habe ich eine Abstandsmessung auf der A9 in Richtung Nürnberg bei Gefrees. Außerdem stehen Blitzer in Jägersruh Richtung Gartendorf, in der Ortsdurchfahrt von Spanneck Richtung Münchberg und am Ortseingang von Weißdorf von Bad Weißenstadt kommend. Das Ganze hier beidseitig. Wenn ihr noch mehr für uns habt, bitte anrufen oder eine WhatsApp schicken an die 09281 880 880. Dankeschön.
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1: Ab dem neuen Schuljahr gibt es in Niedersachsen Plattdeutsch, auch als reguläre zweite Fremdsprache. Darüber können wir hier nur schmunzeln, denn bei uns ist Fränkisch erste Unterrichtssprache und Hochdeutsch

0: AC/DC bei Radio Euro Herz auf der besten Playlist TNT. Gleich 12 nach 3 und einmal schlafen heißt, dann können wir diese Teile wieder rauskramen. Kennt ihr vielleicht noch aus Südafrika, die Vuvuzelas kommen wieder zum Einsatz. Es ist Fußball-Weltmeisterschaft. Morgen startet die größte WM der Geschichte und zum ersten Mal in drei Ländern, Kanada, Mexiko und den USA. Gespielt wird in insgesamt 16 Stadien. Das sind so viele wie seit 2002 nicht mehr. Und die kuriosesten und beeindruckendsten WM-Arenen, die stellt uns Radio Euro Herz Reporterin Pia Wegner vor. Wo das deutsche Nationalteam seine Vorrundenspiele hat, steht ja schon fest. Pia, am Sonntag steigt das Auftaktspiel Deutschlands gegen Curaçao in Houston. Dann geht's nach Toronto und Gruppenspiel Nummer 3 findet dann in New York statt. Was erwarten uns dann da für Stadien?
1: Also los geht's für Deutschland in Houston. In einem der modernsten Stadien der USA, mit schließbarem Dach und ganz wichtig, mit Klimaanlage. In Toronto spielt die DFB 11 im ersten reinen Fußballstadion Kanadas und weil da die Kapazität nicht ausgereicht hat, wurden riesige temporäre Zusatztribünen aus Stahl angebaut. Die Fans bezeichnen diese wegen ihrer steilen Bauweise auch als Achterbahnplätze. Das dritte Gruppenspiel findet dann im Stadion von East Rutherford statt, also dort, wo in New York auch das große WM-Finale steigt.
0: Okay, 11 der 16 Austragungsorte sind in den USA, da übertrifft ein Stadion das nächste, zum Beispiel beim Thema Lautstärke, ne?
1: Ja, in den meisten amerikanischen Stadien sind eigentlich die Profi-Football-Clubs der NFL daheim und das Stadion der Kansas City Chiefs hält den Guinness-Weltrekord als lauteste Freiluftsportstätte der Welt. Bei einem Spiel wurden dort mehr als 142 Dezibel gemessen. Das entspricht in etwa einem startenden Düsenjet. Auch Seattle ist berüchtigt. Dort reflektiert nämlich ein speziell gebautes Dach den Lärm zurück aufs Spielfeld. Der Jubel, der war dort schon so laut, dass häufiger Erdbebenmessgeräte in der Region ausgeschlagen haben.
0: Ja, verrückt. Was können die anderen Stadien so? Was haben die für Specials zu bieten?
1: Also das größte Stadion der WM, das steht in Dallas und zwar mit rund 94.000 Plätzen. Am teuersten war der Gebäudekoloss in Los Angeles. Mit rund 7 Milliarden Dollar ist das Zuhause der Rams und Chargers das teuerste Stadion der Welt. Und als am nachhaltigsten gilt die Arena in Atlanta. Und in Philadelphia gab es zeitweise sogar ein kleines Gefängnis mit eigenem Gerichtssaal im Stadion.
0: Ach, dankeschön, Pia. Da liefern die Stadien ja mindestens genauso viel Gesprächsstoff wie die Spiele selbstverständlich. Hier ist Shakira mit Burna Boy und Die Die.

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0: Wellington. Aiko, Aiko, das ist die beste Playlist für die Region. Das ist der Feierabendstart bei Radio Eurer Herz am Mittwoch. Und normalerweise so um diese Zeit würde man in Selb Bürgerfest feiern. Aber weil dieses Jahr die 600-Jahr-Feier ansteht, läuft alles ein bisschen anders ab. Zum Jubiläum hat die Stadt das Bürgerfest quasi um einen Tag erweitert und verlängert. Am 12. und 13. Juni, sprich am Freitag und Samstag, gibt's ein großes Festwochenende auf dem Goldberg. Was euch da erwartet, sagt uns jetzt unsere Selberin im Team, Radio Euroherz-Reporterin Julia Krause.
1: Los geht's am 12. Juni, also am Freitag, um 17 Uhr auf dem Goldberg. Da gibt's erstmal den offiziellen Festakt und danach wird direkt gefeiert. Ab 19 Uhr spielt die bayerische Kultband The Heimat Damisch ein kostenloses Konzert im Festzelt. Am Samstagvormittag geht's gegen 21:30 weiter. Dann präsentieren sich die selber Vereine, Unternehmen und Institutionen mit Mitmachaktionen und Infoständen. Nadja Hochmuth von der Stadt Selb.
2: Es wird eine Kegelbahn geben mit historischem Kegeln, das ich danach machen kann. Verschiedene historische Kinderspiele wie Sackhüpfen. Es gibt eine Fahrzeugschau der Rettungsdienste. Es sind die Reservisten beispielsweise da, das Rote Kreuz, die Feuerwehr mit ihren Fahrzeugen. Es gibt Sport zum Mitmachen. Was ganz Besonderes ist ein Skiteppich von der Skigilde, kann aber auch Sport am und im Wasser machen.
1: Zum Abschluss am Samstagabend feiert dann die Festwirtsfamilie Spann ruft mit euch im Festzelt. Nach dem Jubiläumswochenende auf dem Goldberg geht's auch direkt mit vielen Events zu 600 Jahre Stadt Selb weiter.
2: Die Filmreihe 600 Minuten Film, wo alte Filme aus dem Stadtarchiv, aus privaten Archiven aufbereitet wurden, gezeigt wurden. Auch unsere Vortragsreihe wird weitergehen. Stadtführungen werden auch verschiedene angeboten, einfach um auch nochmal den Bürgerinnen und Bürgern die Möglichkeit zu geben, ihre Stadt vielleicht von einer neuen Perspektive kennenzulernen. Auch der Wiesenfestzug wird unter dem Motto des Stadtjubiläums stehen, genauso wie es bei den Wochen des Weißen Goldes beispielsweise ein besonderes Event zum Stadtjubiläum geben wird.
1: Im Jubiläumsjahr möchte die Stadt vor allem eins sichtbar machen, wie vielfältig Selb ist und was die Selberinnen und Selber ausmacht. Oberbürgermeister Uli Pötsch.
3: Ich freue mich sehr, dass sich ganz viele Selberinnen und Selber an der 600-Jahr-Feier beteiligen. Und dazu lade ich Sie, liebe Hörerinnen und Hörer von Radio Euroherz, ganz herzlich ein. Seien Sie dabei, wenn Selb feiert, denn die Selber können hart arbeiten, aber auch ausgiebig feiern. Also herzlich willkommen bei uns in Selb.
0: Also Selb kommt aus dem Feiern da quasi gar nicht raus. In 4 Wochen ist auch schon wieder Heimat- und Wiesenfest. Also feiert am Freitag mit dem kostenlosen Konzert von The Heimat Damisch. Und die gibt es jetzt auch hier bei Radio Euroherz auf der besten Playlist für die Region. Hier ist Ihre Version des Lady Gaga-Hits.

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2: Um 3:30 mit Jan Gebelein. Die Masche ist immer wieder die gleiche. In den vergangenen Tagen sind Callcenter-Betrüger in Oberfranken gleich mehrfach erfolgreich gewesen. Sie rufen bei ihren älteren Opfern an und behaupten, dass der Sohn oder die Tochter einen schweren Unfall verursacht hat. Um sie vor dem Gefängnis zu bewahren, sollen sie eine hohe Kaution zahlen. So hat sich gestern Vormittag auch eine Frau in Köditz täuschen lassen und an einen unbekannten Mann einen sechsstelligen Geldbetrag übergeben. Die Kripo Hof sucht jetzt Zeugen, denen in der Uferstraße Personen oder Fahrzeuge aufgefallen sind. Auch in Kulmbach und Pegnitz fielen zwei Männer auf die Betrugsmasche rein. Auffällig dabei war, dass die Täter in diesen Fällen Russisch gesprochen haben. Die Polizei warnt deshalb ausdrücklich auch die russischsprachige Bevölkerung. Es ist um psychische Gesundheit, Ernährung, Früherkennung, Suchtprävention und Pflegebedürftigkeit gegangen. Im Landkreis Wunsiedel sind rund 80 Fachleute zur ersten Präventionskonferenz im Fichtelgebirge zusammengekommen. Die Veranstaltung war überdurchschnittlich gut besucht und sehr produktiv, schreibt das Landratsamt in einer Mitteilung. Mehr von Euroherz-Reporterin Julia Krause.
3: Ziel der Teilnehmenden war es, Ideen für mehr Gesundheit im Landkreis Wunsiedel zu bündeln. Beim Thema Ernährung wünschen sich die Fachleute unter anderem gesündere Verpflegung in Kitas und Schulen und mehr Bewegungsangebote, auch für Senioren zum Beispiel. Außerdem braucht es stärkere Aufklärung und mehr Präventionsangebote in Sachen sexuelle Gesundheit, Sucht und Medienkompetenz. Auf der Wunschliste der Fachleute stehen auch mehr Schatten- und Grünflächen in der Region und eine bessere Trinkwasserversorgung. Einen Überblick über alle besprochenen Themen findet ihr auf euroherz.de. Die Ideen aus der Präventionskonferenz sollen jetzt in den bestehenden Arbeitskreisen weiterentwickelt werden.
2: Bei den Kliniken Hochfranken am Standort Münchberg steht zum Ende des Monats ein Wechsel in der Chefetage an. Dr. Wolfgang Kick hört als Chefarzt der Inneren Medizin auf. Ab 1. Juli folgt Dr. Martin Schiller auf den Posten. Bisher ist er leitender Oberarzt der Inneren Medizin. Das Klinikum bedankt sich in einer Mitteilung bei Dr. Kick. Er habe die medizinische Versorgung am Standort Münchberg nachhaltig mitgeprägt. Während der Corona-Pandemie habe Kick großen persönlichen Einsatz gezeigt und Verantwortung übernommen. Als Facharzt bleibt er in der Ambulanz des Krankenhauses erhalten.
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2: Im Landkreis Dachau in Oberbayern sind ein Reisebus mit Schulkindern und ein Linienbus zusammengestoßen. Nach Polizeiangaben ereignete sich das Unglück auf einer Staatsstraße zwischen Hebertshausen und Heimhausen. Mehrere Kinder sollen mittel- bis schwer verletzt worden sein. Schnelleres Internet für Millionen Menschen. Die Bundesregierung will den Glasfaserausbau beschleunigen und hat dafür eine entsprechende Reform auf den Weg gebracht. 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
4: Dankeschön, Jan.
2: Gerne.
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4: Da schauen wir mal, und so richtig prickelnd ist es leider immer noch nicht. Es regnet auch am Nachmittag stellenweise, 14 bis 16 Grad werden es maximal. Stellenweise müssen wir uns auch auf kräftige Schauer und einzelne Gewitter einstellen. Erst im Lauf der Nacht lässt der Regen dann überall nach in der Region. Mit Werten zwischen 6 und 9 Grad starten wir dann in den Donnerstag. Auch hier wechseln sich wieder viele Wolken und nur etwas Sonne ab. Dazu immer wieder Schauer und einzelne Gewitter, wieder nur 14 bis 16 Grad. Und dazu bläst auch noch ein büchkühler Wind. Die Aussichten: am Freitag bekommen wir häufig Regen und Nieselregen bei ähnlichen Temperaturen. Das Wochenende wird etwas besser, da scheint dann öfter die Sonne. Die Temperaturen steigen auch auf rund 20 Grad. Und weil das Wetter wirklich nicht so gut ist, gibt es auch die Absage für das Innenhofkonzert morgen bei der Meinl. Wegen des schlechten Wetters wird die Band Rock Radio Circus dort leider nicht auftreten. Es ist gleich 4:05. 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
4: Aktuell alles grün auf dem Euroherz Verkehrsmonitor. Heißt für euch, ihr habt freie Fahrt. Kommt gut und sicher an. Aber Vorsicht, denn es gibt ein paar Blitzer. Fangen wir an mit einer Abstandsmessung auf der A9 in Richtung Nürnberg bei Gefrees. Dann stehen Blitzer in Jägersruh Richtung Gattendorf.

0: In Spanneck in der Ortsdurchfahrt Richtung Münchberg und in Weißdorf am Ortseingang von Bad Weißenstadt herkommend. Hier beidseitig. Wenn ihr noch mehr für uns habt, Blitzerstausbehinderungen, seid so gut, ruft uns an oder schickt uns eine WhatsApp an die 09281 880 880. Dankeschön.
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0: Thunder, Crowded House, Something So Strong. Schönen Mittwoch mit Radio Euro Herz. Und vielleicht gibt's bei euch heute Nachmittag zum Kaffee ein Stück Erdbeerkuchen oder eine Kugel Erdbeereis. Wir sind ja auch schließlich mittendrin in der Erdbeerzeit. In Küschwitz bei Rehau könnt ihr die ab heute auch wieder selbst pflücken. Ingo Reinhardt ist Chef vom Erdbeerfeld und sagt, die Ernte ist ganz gut ausgefallen. Anfangs hatten die Bauern mit Frost zu kämpfen. Durch das gute Wetter in den letzten Wochen sind die Erdbeeren dann aber schon richtig süß geworden. Der Klimawandel ist auch bei den Erdbeerbauern durchaus ein Thema und wird das in Zukunft wohl auch bleiben.
1: So von der Temperatur und so weiter, schaut es in Hof und so weiter, das ist noch nicht so schlimm. Oder in Tischreuth, die Ecke, wo wir da noch sehen mit Erdbeeren. Das Einzige, was wir zusätzlich brauchen, wird Wasser sein. Und ja, da werden wir sehen, wie sich das entwickelt. Also wir bewässern ja schon ressourcenschonend mit Tropfbewässerung. Also wir brauchen, wenn wir wässern, extrem wenig. Aber ohne werden wir nicht auskommen.
0: Ja, je nach Wetter geht die Erdbeersaison in Küschwitz dann 5 bis 6 Wochen. Mitte Juli, bis dahin könnt ihr auf jeden Fall Erdbeeren pflücken, sagt Ingo Reinhardt. Es gibt auch noch ein paar Hinweise, wie ihr euch auf dem Erdbeerfeld richtig verhaltet.
1: Ich liebe ja, wenn Kinder da sind und die sollen auf alle Fälle probieren, aber die sollen nicht von Reihe zu Reihe springen. Man sollte seine Reihe nehmen, sollte alles rauspflücken, auch mal eine Faule mit rauspflücken, vielleicht unter das Stroh schmeißen, damit die Gesunden nicht angesteckt werden und nicht die Grünen runterpflücken und dann merken, hoppla, die also noch halbrot und dann wegschmeißen, sondern vorher immer wenn konzentriert, wenn schauen. Und einfach wegen diszipliniert übers Feld gehen.
0: Ingo Reinhardt rät, am besten am Anfang der Saison vorbeikommen. Da gibt es die besten Erdbeeren. Und selbst Erdbeeren pflücken könnt ihr aktuell auch schon im Landkreis Tirschenreuth, zum Beispiel in Mitterteich, in Auerbach, im Vogtland. Da geht es auch auf dem Erdbeerfeld in Leupoldsdorf bei Tröstau. Da startet das Ganze demnächst. Da müssen die Erdbeeren noch ein bisschen reifen. Und da hoffen wir auf Sonne in den nächsten Tagen. Und hier geht es auch um Erdbeeren musikalisch. Hier sind Candy Flip bei Radio Euro Herz mit Strawberry Fields Forever.

0: Ed Sheeran und Camera bei Radio Eure Herz. Es ist 10 vor 4, ich bin Thomas Ploss. Und die Pfingstferien sind ja noch gar nicht so lange her. Da denken die meisten schon wieder an Urlaub. Und egal ob Kurztrip oder ausgedehnter Sommerurlaub, günstiger kommt man mit Reisen Richtung Südeuropa weg momentan. Das sagen jedenfalls aktuelle Zahlen des Statistischen Bundesamts. Demnach sind Hotel und der Besuch im Restaurant dort teilweise sogar um die Hälfte günstiger als bei uns. Da müssen wir nachfragen bei Radio Euroherz Reporter Ronny Thorau. Ronny, wohin sollte man denn fahren, wenn man sparen will, und wohin besser nicht?
1: Also am günstigsten über nachtet und speist man in den südeuropäischen Ländern Nordmazedonien und Bulgarien. Da liegen die Preise im Schnitt bei der Hälfte nur im Vergleich zu Deutschland. Und ein Drittel auch spart man in Portugal und immerhin auch noch rund ein Fünftel

0: in Spanien, Malta, Zypern und Griechenland. Eher teurer in Südeuropa sind Kroatien und Italien, aber auch da spart man bei Hotels und Restaurants immer noch ein paar Prozent im Vergleich zu Deutschland. Deutlich teurer dagegen wird es in der Schweiz und in Nordeuropa, in Island und Norwegen vor allem, aber auch zum Beispiel in Dänemark.
1: Also wenn ihr noch keinen Sommerurlaub gebucht habt, dann solltet ihr euch mal mit Nordmazedonien beschäftigen vielleicht. Hier ist die beste Playlist für die Region. 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
14: Ich bin Pia Wegner. Bei einem Zusammenstoß von zwei Bussen sind im Landkreis Dachau

0: mehrere Menschen verletzt worden. Ein Reisebus mit Schulkindern sei bei Hebertshausen mit einem Linienbus kollidiert, teilte die Polizei mit. Fabian Schaffer berichtet.
1: Nach ersten Erkenntnissen geht die Polizei von mehreren mittel- bis schwer verletzten Kindern aus. Die Bild berichtet von mindestens 20 Verletzten. Ein Kind wurde demnach von Rettungskräften reanimiert. Der Unfall passierte den Angaben zufolge am Mittag auf einer Staatsstraße zwischen Hebertshausen und Heimhausen. Die Polizei hat die Ermittlungen zur Ursache des Unfalls aufgenommen.
0: Keine Lust auf Trikots, Flaggen und andere Fanartikel. Nicht einmal jeder fünfte Deutsche will für die Fußball-WM, die morgen in Mexiko beginnt, Fanartikel kaufen. Das hat eine Umfrage des Nürnberg-Instituts für Marktentscheidungen ergeben. Auch neue technische Geräte wie Fernseher oder Beamer wollen sich nur 10% der Befragten neu anschaffen. Der Konsumrausch durch die Fußball-WM bleibt damit vorerst aus. Damit möglichst jede Wohnung Glasfaser bekommt, hat das Bundeskabinett eine Reform des Telekommunikationsgesetzes beschlossen. Internetanbieter sollen künftig das Recht haben, Glasfaserkabel auch innerhalb von Gebäuden zu verlegen, wenn vor dem Haus bereits ein Anschluss liegt. Bundestag und Bundesrat müssen noch zustimmen. Aus den Reihen der Jungen Union gibt es Proteste gegen einige Reformpläne der Regierung. Die Vorschläge, BAföG und das Elterngeld zu kürzen, würden Jüngere stärker betreffen als Ältere. Das wiederum könnte einen Generationenkonflikt schüren, heißt es gegenüber der ARD. Die Renten würden im Gegensatz um 4% steigen. In Ausbildung dürfe nicht weniger investiert werden, hieß es weiter. US-Präsident Trump hat dem Iran erneut gedroht. Teheran habe zu lange gebraucht, um einen Deal auszuhandeln und müsse jetzt die Konsequenzen tragen, schrieb Trump auf seinem Online-Sprachrohr. Zeitgleich erklärte er Irans Militär für weitgehend besiegt. Die USA und der Iran hatten sich in der vergangenen Nacht trotz Waffenruhe und laufenden Verhandlungen erneut gegenseitig angegriffen.
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3: Mit Jan Gebelein. Eine Betrugsmasche häuft sich derzeit in Oberfranken. Gleich drei Senioren haben ihre Ersparnisse an Unbekannte übergeben. Gestern Vormittag fiel eine Frau aus Köditz auf die Masche rein, am Nachmittag dann zwei Männer aus Kulmbach und Pegnitz. Die Betrüger haben einen schweren Verkehrsunfall des Kindes vorgetäuscht, in zwei Fällen auf Russisch. Die Polizei warnt deshalb speziell die russischsprachige Bevölkerung. Wer etwas Verdächtiges beobachtet hat, soll sich bitte bei der Polizei melden. Ideen für ein gesünderes Fichtelgebirge haben jetzt über 80 Fachleute bei der ersten Präventionskonferenz im Landkreis Wunsiedel gesammelt. Sie war überdurchschnittlich gut besucht, heißt es aus dem Landratsamt. Die Fachleute sprechen sich für mehr gesunde Verpflegung an Kitas und Schulen aus. Kinder und Senioren bräuchten mehr Bewegungsangebote. Nachholbedarf sehen sie auch bei Präventionsangeboten für sexuelle Gesundheit, Sucht- und Medienkompetenz. Mehr Schatten- und Grünflächen sowie eine bessere Trinkwasserversorgung stehen ebenfalls auf der Wunschliste. 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
4: Da gibt's weiterhin den bekannten Mix aus Wolken und viel Regen. Zum Teil zumindest. Gibt's auch kräftigen Niederschlag. Stellenweise sind Gewitter möglich, Sonne, ja, eher selten. 14 bis 16 Grad werden es maximal und im Lauf der Nacht wird es dann ein bisschen trockener. Die Temperaturen gehen auf 9 bis 6 Grad zurück. Morgen wechseln sich am Donnerstag wieder viele Wolken und etwas Sonne ab. Dazu wieder Schauer und Gewitter bei maximal 14 bis 16 Grad. Weht auch noch ein böig kühler Wind. Die weiteren Aussichten am Freitag bleibt erstmal so mit Regen, Nieselregen und ähnlichen Temperaturen. Besser wird es am Wochenende. Da scheint öfter die Sonne und die Temperaturen steigen auf rund 20 Grad. Und wegen des schlechten Wetters ist das für morgen geplante Innenhofkonzert bei der Meinl in Hof abgesagt. Die Band Rock Radio Circus kann also hier nicht auftreten. Wir schauen auf die Börsen. Hier ist euer Service mit den schnellsten Verkehrsinfos von hier. Es klemmt ein bisschen auf der A70 Bamberg-Bayreuth zwischen Kulmbach-Neudrossenfeld und dem Dreieck Bayreuth-Kulmbach dichter Verkehr. Ein paar Minütchen dauert es hier länger, genauso wie auf der A93 Regensburg-Hof zwischen Höchstädt und Schönwald, ein Kilometer stockender Verkehr. Die B15 in Hof, Kulmbacher Straße, Ernst-Reuter Straße zwischen Ossecker Straße und Wunsiedler Straße. Auch hier dichter Verkehr. Da müsst ihr ein paar Minuten mehr einplanen. Ansonsten gibt es aber keine großen Störungsmeldungen. Wir wünschen euch eine gute Fahrt. 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Da gibt es die Abstandsmessung nach wie vor auf der A9 in Richtung Nürnberg bei Gefrees. Dann wird geblitzt in Jägersruh Richtung Gattendorf in der Ortsdurchfahrt von

0: Barneck in Richtung Münchberg. Und am Ortseingang Weißdorf steht auch noch ein Blitzer von Bad Weißenstadt, der kommt. Das Ganze beidseitig. Wenn ihr noch mehr für uns habt, bitte anrufen oder eine WhatsApp schicken an die 09281 880 880. Danke fürs Mithelfen.
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0: Ihr habt es vielleicht mitbekommen, bei den Deutschlandkonzerten von Metallica

Swift hätten die Fans für so einen Start auch noch eine Niere obendrauf gelegt. Allein durch die Metallica-Aktion hat sich die Zahl der Bluterstspender in Deutschland aber fast verdoppelt. Wer auch immer diese Konserven am Ende bekommt, wundert euch nicht, wenn ihr nach der Transfusion plötzlich Lust auf Gitarrenriffs und lauwarmes Dosenbier habt. Wir sind Metallica bei eurer Herz mit Whiskey in the Jar. Schönen Mittwoch mit eurer Herz.

0: So klingt der Mittwochnachmittag, der Feierabendstarter bei Radio Eurerherz mit Hertz und der Purple Disco Machine Wonderful Life. Gleich 16:45. Und ich muss ja sagen, aus dem Lateinunterricht ist nicht mehr so viel präsent bei mir. Ein bisschen, aber schon noch. Alia jacta est oder si tacuissis philosophus mansissis. Das sind Asterix-Sprüche und die Reihe ist längst zum Kult geworden. Und jetzt auch auf Oberfränkisch. Dafür verantwortlich ist Comedian Stefan das Eich Eichner. Und jetzt gibt's den vierten fränkischen Asterix von ihm. Was müssen wir wissen, Stefan?
1: Es ist der vierte Asterix-Streich aus meiner Feder, basiert auf dem Original Der Kampf der Häuptlinge und heißt bei mir Ed Shepherds. Und der Name ist Programm, weil in dem Band geht's richtig zur Sache. Es knallt, die Hinkelsteine fliegen, die Zauber-Sud-Diegel fliegen durch die Luft. Es ist ein sehr, sehr rasanter Band mit einer hohen Gagdichte, die mir natürlich komplett zugutekommt. Und die habe ich auch gnadenlos ausgenutzt. Ist von der Anzahl der Gags so mein Favoritenband bisher, würde ich fast mal behaupten.
0: Okay, seit gestern ist der Band im Laden und hat es hier wieder Spaß gemacht. Und worauf bist du besonders stolz bei Band 4?
1: Grundsätzlich habe ich gewaltig viel Spaß daran, Asterix zu übersetzen, als Fan seit Kindheitstagen. Und mit dem Wort stolz bin ich immer so ein bisschen vorsichtig. Aber ja, ich denke schon, dass mir wieder ein ganz schönes Ding gelungen ist. Es gibt ja schon einige, die den Band gelesen haben und das Feedback war mehr als gut, um es mal vorsichtig auszudrücken. Es ist wieder sehr, sehr viel Witz drin. Lokalkolorit. Als Fan vom ersten FC Nürnberg habe ich es auch geschafft, in einem Bild dreimal den FCN unterzubringen. Das Max-Morlock-Stadion taucht auch in einem Bild ganz versteckt auf. Also kurzum, es ist wieder alles drin, was so ein Asterix-Band aller Eich ausmacht.
0: Okay, und wie schaut jetzt dein Sommer aus, Stefan? Was magst du den Sommer über? Und gibt es vor allem auch wieder Lesungen?
1: Also der Band

0: gibt so viel an Live-Witz her, dass es definitiv auch da ein eigenes Lesungsprogramm gibt. Das bereite ich gerade vor. Jetzt ist aber ja auch erstmal WM, das heißt, da mache ich auch mal so ein kleines Päuschen und ich bin sowieso noch gerade dabei, ganz viel Bände zu signieren, die vorbestellt sind. Danach setze ich mich ran, baue eine schöne Lesung, dann machen wir Termine. Ehrensache.
1: Also, wir sind gespannt und freuen uns schon drauf. Jetzt Shepherds, quasi die oberfränkische Übersetzung von Der Kampf der Häuptlinge. Seit gestern gibt es den vierten oberfränkischen Asterix unter anderem beim Egmont Verlag in Buchhandlungen oder online auf daseich.de zu kaufen. Oder ihr schickt mir jetzt schnell eine WhatsApp durch mit dem Stichwort Asterix an die 09281 880 880. Mit ein bisschen Glück gibt's dann von mir ein Exemplar for free für euch.
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0: Ihr hört Radio Euro Harz am Mittwoch mit dem Feierabendstarter. Ich bin Thomas Ploss und so oder so ähnlich klang's in den letzten Tagen in vielen Orten Bayerns immer wieder. Ja, der Regenschirm ist auf jeden Fall momentan ein richtig praktischer Begleiter. Und falls ihr euch auch übers Wetter geärgert habt, denkt dran, die Natur und die Pflanzen freuen sich. Zum Beispiel das Getreide auf den Feldern, das braucht den Regen gerade dringend, sagt der Präsident des Bayerischen Bauernverbands, Günter Felsner.
1: Also im Moment ist es ein richtiges Kraftwerk, jedes Getreidefeld, das die Sonnenenergie in die Körner einlagert. Und es funktioniert nur über die Photosynthese mit Wasser. Und deswegen ist es so wichtig, dass wir jetzt Wasser haben. Jetzt wird entschieden, wie viel Getreide wir zur Verfügung haben.
0: Ja, und deshalb freuen sich vor allem die Landwirtinnen und Landwirte in Bayern über den Regen momentan.
1: Wenn das nämlich nicht gekommen wäre, dann gibt es ganz schnell Schrumpfkörner, dann haben wir kleine Ernten, dann fehlt uns der Backweizen fürs Brot oder die Gerste fürs Bierbrauen oder eben auch das Futter für die Tiere.
0: Ja, also falls die Wettervorhersage stimmt und es in den nächsten Tagen immer wieder ab und zu auch kräftig regnet, dann spannt den Schirm auf und denkt dran, der Regen sorgt dafür, dass es hoffentlich in ein paar Wochen dann eine ordentliche Getreideernte gibt. Und auch die Sportfreunde Stiller wissen Bescheid, sagen keine Blumen ohne Regen.

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2: Um kurz nach 16:30 mit Jan Gebelein. Seit Anfang der Woche kommt ihr nicht mehr durch Haid, wenn ihr im Hofer Osten unterwegs seid. Der Ausbau der Ortsdurchfahrt läuft bis Dezember. Bei einer anderen Baustelle, die den Hofer Verkehr lange belastet hat, ist jedoch ein Ende in Sicht, wie sich jetzt im Bauausschuss gezeigt hat. Oberbürgermeister Stefan Schmalfuß.
3: Die Stadtwerke sind guter Hoffnung, dass bis Mitte August alles abgeschlossen ist. Man kommt dann bis zur Ludwigstraße mit den Fernwärmeausbaumaßnahmen. Vielleicht klappt sogar, dass bis zum Beginn des Volkfestes die Baustelle auch fertig und abgeschlossen ist. Und somit ist das Projekt Fernwärme zumindest für die nächste Zeit und Sigmundsgraben abgeschlossen.
2: Am Freitag steht wieder ein Baustellengespräch am Sigmundsgraben an. Solltet ihr Fragen an die Verantwortlichen haben. Die Raupe sieht durch ihre Behaarung vielleicht ganz kuschelig aus. Wenn ihr sie seht, solltet ihr trotzdem lieber das Weite suchen. Der Eichenprozessionsspinner ist heuer besonders früh und besonders stark unterwegs, schreibt die Autobahn GmbH. Sie schickt daher eine Fachfirma an die Parkplätze und Rastanlagen der Autobahnen in der Region. Die sammelt die Raupen und Nester des Eichenprozessionsspinners entlang der A73, A70, A9 und A93 ab. Bis Ende Juli bekämpfen die Spezialisten die Raupen an bestimmten Schwerpunkten. Mit Verkehrseinschränkungen müsst ihr dabei nicht rechnen. Auch in Marktredwitz warnt die Stadtverwaltung vor dem Eichenprozessionsspinner. In den vergangenen Tagen sind vermehrt Nester im Stadtgebiet aufgetaucht. Der Bauhof kümmert sich um Warnhinweise in den betroffenen Gebieten und entfernt die Nester, heißt es von der Stadt. Bei dem vermeintlich kuscheligen Fell der Raupen handelt es sich um Brennhaare, die zu allergischen Reaktionen am ganzen Körper führen können. Auch Atembeschwerden sind möglich. Kinder und Hunde solltet ihr unbedingt von den Nestern fernhalten, so der Rat. Es ist bereits der vierte Asterix-Band auf Oberfränkisch, übersetzt vom Kulmbacher Comedian Stefan Eichner. Die neue Ausgabe ist jetzt veröffentlicht. Diesmal hat er sich den Band Der Kampf der Häuptlinge ausgesucht. In seiner Version Ed Shepherds.
4: Der Name könnte besser nicht passen, weil in dem Band Shepherds wirklich an allen Ecken und Enden. Und der war schon längere Zeit bei mir in der engeren Auswahl, weil der einfach sehr rasant ist und eine hohe Gagdichte hat. Und jetzt ist es eben soweit, dass er übersetzt wurde.
2: Den neuen oberfränkischen Asterix gibt es in Buchhandlungen der Region.
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2: Bei einem Zusammenstoß von zwei Bussen sind im Landkreis Dachau mehrere Menschen verletzt worden. Ein Reisebus mit Schulkindern sei bei Herbertshausen mit einem Linienbus kollidiert, teilte die Polizei mit. Keine Lust auf Trikots, Flaggen und andere Fanartikel. Nicht einmal jeder fünfte Deutsche will für die Fußball-WM, die morgen in Mexiko beginnt, Fanartikel kaufen. Das hat eine Umfrage des Nürnberg-Instituts für Marktentscheidungen ergeben. 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
5: Dankeschön, Jan.
2: Gerne.
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5: Ist nicht wirklich prickelnd. Immer wieder gibt es am Nachmittag Regen, 14 bis 16 Grad maximal. Stellenweise gibt es auch kräftige Schauer, einzelne Gewitter. Und erst im Lauf der Nacht wird es dann ein bisschen trockener. Mit Werten zwischen 6 und 9 Grad starten wir dann in den Donnerstag. Da wechseln sich dann wieder viele Wolken und etwas Sonne ab. Dazu auch hier wieder Schauer und einzelne Gewitter, 14 bis 16 Grad maximal. Dazu bläst auch noch ein Büch kühler Wind. Die Aussichten am Freitag: Regen und Nieselregen bei ähnlichen Temperaturen. Das Wochenende wird zumindest ein bisschen besser. Am Samstag scheint öfter die Sonne. Die Temperaturen steigen auf rund 20 Grad. Und falls ihr euch morgen auf das Innenhofkonzert mit der Band Rock Radio Circus bei der Meile in Hof gefreut habt, muss ich euch leider enttäuschen. Wegen der schlechten Wetterprognose ist das Konzert abgesagt. Wir haben es 16:55, hier ist euer Service mit den schnellsten Verkehrsinfos von hier. A70 Bamberg-Bayreuth zwischen Kulmbach-Nordrossenfeld und dem Dreieck Bayreuth-Kulmbach, 1 Kilometer Stau, 6 Minuten dauert es länger. Und die A93 Regensburg-Hof, da gibt es Probleme zwischen Höchstädt und Schönwald, hier 1 Kilometer stockender Verkehr. Wir wünschen euch eine gute Fahrt. 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Ich habe einen Blitzer gemeldet bekommen in Jägersruh. Richtung Gattendorf. Dann steht eine in Spanegg in der Ortsdurchfahrt Richtung Münchberg. Und einen haben wir noch am Ortseingang von Weißdorf aus Bad Weißenstadt herkommend. Das

0: Ganze beidseitig. Wenn ihr noch mehr für uns habt, Blitzerstaus, Behinderungen, bitte anrufen oder eine WhatsApp schicken, dann gehen wir es weiter und es wissen alle. Ihr erreicht uns unter der 09281 880 880. Dankeschön.
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0: Neurads Klassiker auf der besten Playlist für die Region Van Halen. Why can't this be love? Ich bin Thomas Bloss, gleich 4:45. Und bis zur nächsten Wahl des Bundespräsidenten oder der Bundespräsidentin ist es noch ein gutes halbes Jahr hin. Trotzdem wird schon kräftig spekuliert. Für Schlagzeilen sorgt gerade besonders Entertainer HP Kerkeling. Eine Online-Petition bringt ihn als möglichen Nachfolger von Frank-Walter Steinmeier ins Gespräch. Aber wie wird der Staatsoberhaupt überhaupt gewählt? Und können wir da mitentscheiden? Die Antworten kennt Radio Euroherz-Reporterin Julia Wasilkow. Julia, warum wird denn ausgerechnet HP Kerkeling momentan so als Bundespräsident gehandelt und gehypt?
1: Ja, Auslöser ist eine Online-Petition. Die hat HP Kerkeling als Kandidaten für das höchste Staatsamt ins Spiel gebracht. Hintergrund sind unter anderem seine vielbeachteten öffentlichen Auftritte und Reden in den vergangenen Monaten. Ob daraus tatsächlich eine Kandidatur wird, ist aber noch völlig offen. Bisher gibt es keinen offiziellen Vorschlag einer Partei, aber die Debatte zeigt, dass längst über mögliche Nachfolger von Frank-Walter Steinmeier gesprochen wird.
0: Okay, können wir als Bürgerinnen und Bürger eigentlich direkt mitwählen?
1: Nein, der Bundespräsident wird nicht direkt vom Volk gewählt. Es entscheidet die Bundesversammlung. Die besteht aus allen Bundestagsabgeordneten und genauso vielen Vertretern der Bundesländer. Dazu gehören oft auch bekannte Persönlichkeiten aus Sport, Kultur oder Medien. Die nächste Bundesversammlung tritt Ende Januar 2027 zusammen und wählt dann das neue Staatsoberhaupt.
0: Okay, wer gilt denn aktuell als Favorit oder Favoritin, Julia?
1: Also einen klaren Favoriten gibt es derzeit noch nicht. Vielleicht bekommt Deutschland ja zum ersten Mal eine Bundespräsidentin, denn der Name Ilse Aigner fällt schon wirklich sehr oft. Sie ist gerade die bayerische Landtagspräsidentin und jede Partei könnte sich Ilse Aigner sehr gut als Bundespräsidentin vorstellen. Offiziell nominiert ist bislang aber niemand. Das ist bei einer Bundespräsidentenwahl aber auch ganz normal. Meistens fällt die Entscheidung erst wenige Monate vor der Wahl. Sicher ist nur, Frank-Walter Steinmeier kann nach 2 Amtszeiten nicht noch einmal antreten.
0: Bis zur Wahl ist also noch einiges offen, aber eins steht fest, Horst Schlemmer im Schloss Bellevue wäre wohl eine der ungewöhnlicheren Varianten. Dankeschön, Julia.
1: Bitte gerne. Tschüss.

0: hier und wir starten jeden Morgen gemeinsam in den Tag. Und das liebe ich mit euch, weil ihr immer mit dabei seid und mitredet. Der Glücksatlas ist jetzt rausgekommen. Der soll jedes Jahr die Antwort auf die Frage liefern, wo in Deutschland leben wir denn am liebsten? Wo ist das Glücksgefühl besonders hoch? Ja, günstige Mieten, hohe Umweltqualität, wirtschaftliche Lage. Wo, ja, kann man sich's einfach gut gehen lassen? Erfurt hat den ersten Platz in diesem Städte-Ranking in diesem Jahr jetzt erhalten. Da wurde geguckt unter den 40 größten Städten hier bei uns in Deutschland. Ich habe heute Morgen zu euch gesagt, ja, schade, ne? Unsere Region ist leider bei dieser Befragung nicht dabei, oder? Sonst wäre das Ding anders ausgefallen. Der Theo ist mit am Rohr.
1: Ihr habt es ja gerade mit dem Glücksatlas gehabt und dass da die Stadt Hof eben nicht dabei wäre. Ich meine, das ist ja ganz klar, weil wir liegen ja außerhalb von der Wertung. Ich meine, bei uns geht es ja doch so gut. Wir haben es landschaftlich echt schön. Wir sind verkehrstechnisch super angebunden. Wir haben die Autobahnen rund um Hof, wo man schnell überall hinkommt. Dann haben wir ein super klasse Freizeitangebot. Das geht über die Fußballvereine bis hin zu Feuerwehren und Wasserwachen, wo die Leute auf uns aufpassen, bis zur Belustigung vor die Karnevalsvereine, die uns den Alltag vergessen lassen. Dann auch das Genusshandwerk bei uns da in der Region ist, wie ich finde, einmalig. Wir haben einfach das beste Bier da aus Hof und zum Beißen gibt es uns auch einfach die besten Wurst. Und ich denke, da können wir uns echt nicht beschweren, da geht es uns schon echt super da.
0: Amen, da hast du recht. Und mit dieser Heimatliebe und mit diesem Good Vibe starten wir auch morgen wieder in den Donnerstagmorgen hier bei Radio Eure Herz. Ich bin Julia, salü, bis morgen früh.
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19: Ich bin Pia Wegner. Meine Eltern interessieren sich genügend für die Videogames, die ich im Internet zocke. So empfinden nur gut die Hälfte der Kinder und Jugendlichen in Deutschland, wie aus einer Umfrage des Kinderhilfswerks hervorgeht. Knapp zwei Drittel sagen zwar, die Eltern wissen, was sie zocken, sie sprechen aber nicht regelmäßig mit ihnen darüber. Wegen der geplanten Gesundheitsreform hat die Gewerkschaft Verdi heute in 5 bayerischen Städten zu Demonstrationen aufgerufen. Die Proteste sind Teil bundesweiter Aktionen. Janina Singer mit den Einzelheiten.
20: Hintergrund ist das Sparpaket von Bundesgesundheitsministerin Wagen, das Freitag erstmals im Bundestag beraten wird. Symbolisch wollen dann mehrere Kliniken kurzzeitig schließen. Wagen will nächstes Jahr 20 Milliarden Euro im Gesundheitssystem einsparen. Die

0: Kliniken kritisieren unter anderem Einschnitte beim Pflegegeld. Auch die SPD in Bayern fordert deutliche Nachbesserungen.
1: Heute Abend trifft sich die schwarz-rote Koalition mit Arbeitgebern und Gewerkschaften, um über Reformen zu sprechen. Die Linke rät den Gewerkschaften im Voraus, sich gegen Einschnitte ins soziale Netz und bei Arbeitnehmerrechten zu stellen. Parteichefin Schwertner sagte an die Bundesregierung gerichtet, wer jetzt Strukturreformen verspreche, der müsse auch dafür sorgen, dass das Leben bezahlbar und die Arbeit sicherer werde. Weil Amazon das Abo-Modell Prime vor einigen Jahren teurer gemacht hat, klagt die Verbraucherzentrale NRW. Der Sammelklage haben sich mittlerweile mehr als 130.000 Menschen angeschlossen. Bekommen die Verbraucherschützer recht, gibt es für die Kunden, die sich an der Klage beteiligen, Geld zurück. Die Richter haben der Verbraucherzentrale bereits zweimal recht gegeben. Dagegen hat Amazon Revision beim Bundesgerichtshof eingelegt. In Mexiko beginnt morgen die Fußball-Weltmeisterschaft und zwar mit der Partie Mexiko gegen Südafrika. Um ein Verkehrschaos rund um das Eröffnungsspiel zu vermeiden, fällt in Mexiko-Stadt an allen Schulen und Unis der Unterricht aus. Deutschland steigt dann am Sonntag ins Turnier ein.
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3: Mit Jan Gebelein. Sie haben sich mittlerweile eingespielt, die Baustellengespräche am Sigmundsgraben in Hof. Am Freitag ist das nächste. Im Bauausschuss haben die Stadtwerke Hof jetzt deutlich gemacht, dass bei der Großbaustelle ein Ende in Sicht ist. Bis Mitte August soll der Fernwärmeausbau abgeschlossen sein. Vielleicht klappt es sogar bis zum Beginn des Volksfests. Da die Stadtwerke die Baustelle im Mai direkt bis zur Ludwigstraße erweitert haben, ist eine erneute Sperrung nicht nötig. Haarige Raupen, die hintereinander herkriechen. Wenn ihr die aktuell seht, nehmt lieber Abstand. In Marktredwitz sind solche Eichenprozessionsspinnerraupen schon aufgetaucht. Der Bauhof kümmert sich darum, denn ihre Härchen können allergische Reaktionen auslösen und sind besonders für Kinder und Hunde gefährlich. Auch auf den Rastanlagen und Parkplätzen der A9, A93, A70 und A73 gibt es in den kommenden Wochen Bekämpfungsaktionen. Verkehrseinschränkungen gibt es deshalb nicht. 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
4: Das ist alles andere als prickelnd. Momentan immer wieder gibt es Regen. 14 bis 16 Grad werden es maximal. Stellenweise müssen wir uns auch kräftige Schauer und einzelne Gewitter einstellen. Erst im Lauf der Nacht beruhigt sich das Ganze. Dann geht es mit den Temperaturen runter auf 6 bis 9 Grad. Morgen wieder der altbekannte Wechsel aus vielen Wolken und etwas Sonne. Schauer und Gewitter sind auch wieder mit dabei. Das alles bei maximal 14 bis 16 Grad. Dazu bläst noch ein böig kühler Wind. Die Aussichten am Freitag wenig bis keine Wetteränderung, heißt Regen, Nieselregen und ähnliche Temperaturen. Besser wird es dann erst am Wochenende, dann scheint öfter die Sonne und die Temperaturen steigen auf rund 20 Grad. 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
4: A9 Berlin-Nürnberg zwischen Markt Schorgast und dem Dreieck Bayreuth-Kulmbach. 3 Kilometer stockender Verkehr. Ein paar Minütchen müsst ihr hier mehr einplanen. Das gilt auch für die A70 Bamberg-Bayreuth zwischen Kulmbach-Neud-Rossenfeld und dem Dreieck Bayreuth-Kulmbach. Hier 1 Kilometer Stau. Wir wünschen euch eine gute Fahrt. 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Es wird geblitzt in Jägersruh und zwar Richtung Gattendorf, in Spanneck in der Ortsdurchfahrt Richtung Münchberg und in Weißdorf am Ortseingang von Bad Weißenstadt kommend hier beidseitig. Wenn auch ihr noch was für uns habt, Blitzerstaus, Behinderungen, immer her damit. Ruft uns bitte an oder schickt uns eine WhatsApp an die 09281 880 880. Dankeschön.
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4: Taylor Swifts neuer Song I Knew It, I Knew You zu Toy Story 5 hat wenige Stunden nach Veröffentlichung erste Streaming-Rekorde gebrochen. Kein Wunder. Zum Beispiel meistgestreamter Country-Song einer Künstlerin an einem einzigen Tag bei Spotify oder erfolgreichste Country-Single des Jahres 2026 bei Apple Music. Bei Taylor Swift wird aber wirklich auch alles, was sie macht, zu Gold. Und ich sag mal so, wenn sie ein Duett mit dem Wendler aufnehmen würde, könnte er danach wahrscheinlich all seine Schulden beim Finanzamt auf einen Schlag bezahlen. Hier ist Taylor Swift mit dieser Nummer. Hier ist I Knew It, I Knew You bei Radio Euroherz.

0: Lena bei Radio Horaz Wild and Free und am Wochenende und ja, eigentlich auch die kommenden Tage, wenn das Wetter noch ein bisschen besser wäre, dann hätten wir richtig schönes Sommerfeeling bei uns in der Region, denn es gibt jetzt überall Wiesenfeste, Open-Air-Konzerte und Outdoor-Partys. Auch in Münchberg ist Sommerstimmung und hält am Pox-Parkplatz dann wieder das Stadtfest ab. Von Freitag bis Sonntag ist das der Fall. 3 Tage lang wird gefeiert und auch in diesem Jahr ist wieder so einiges geboten, sagt der Vorsitzende der Münchberger Werbegemeinschaft Günter Ordnung.
1: Das geht jetzt über 3 Tage. Wir beginnen jetzt schon am 12., das ist der Freitag, mit dem Youth Gone Wild Festival, das der Kreisjugendring veranstaltet. Dann geht es Samstag weiter, ein Zeichen des Sports, des Fußballsports, Formel auch mit einem Lebendkicker-Turnier hinten am Rewe-Bikeplatz. Der geht bis 16 Uhr. Danach ziehen wir in die Innenstadt. Da wird um 17 Uhr das Stadtfest offiziell mit dem Bürgermeister eröffnet. Der Skiclub Münchberg feiert 75-jähriges Jubiläum. Die veranstalten ein Inliner-Rennen. Kann jeder mitmachen, der gut Inliner fahren kann.
0: Ja, und außerdem gibt es auch wieder das legendäre Bierbank-Rennen. Und auch die Vereine dürfen bei so einem Fest natürlich nicht fehlen.
1: Wir haben natürlich auch viele Vereine, die mitmachen. Die ganzen Münchberger Vereine oder Vereine von außerhalb, ob Schützenverein, Tennisclub, Fußballclub, Handball, alle sind da. Da können sich Jugendliche anschauen, was die Vereine so machen und können sagen, Mensch, jetzt trete ich dem Verein bei. Kommt vorbei, wenn ihr Interesse habt, an einen Verein beizutreten und wollt euch mal anschauen, was die Vereine so machen. Auf dem Münchberger Stadtfest könnt ihr das alles sehen.
0: Auch der Sonntag ist ganz ordentlich durchgeplant, sage ich mal. Nach dem ökumenischen Gottesdienst um 10:30 können die Besucher sich an einer Zipline ausprobieren. Es gibt Live-Vorführungen auf der Bühne, einen Rummel für die Kids und ihr könnt zum verkaufsoffenen Sonntag in den Geschäften shoppen. Ein kleines Highlight zur Fußball-WM gibt es auch noch. Das Deutschlandspiel gegen Curaçao am Abend wird auf einer 4x6 Meter großen Leinwand am Pox-Parkplatz live übertragen. Also am Wochenende nix wie hin aufs Münchberger Stadtfest. Los geht's am Freitag um 19 Uhr mit dem Youth Gone Wild Festival direkt am Pox-Parkplatz.
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1: 10. Juni 1995. Green Day sind mit When I Come Around neu in den Charts. When I come around. Der Song ist ein sehr persönlicher. Green Day-Sänger Billy Joe Armstrong schreibt ihn lange Zeit bevor er erscheint über die Beziehung zu seiner damals noch Freundin Adrienne Nessa. 1990, noch vor dem großen Erfolg, da spielen Green Day in Minnesota, in genau der Stadt, in der Adrienne damals lebt. Die beiden lernen sich kennen und werden ein Paar. Das ist aber gar nicht so einfach, denn Green Day werden immer bekannter und spielen immer mehr Konzerte. Mal hier, mal da, aber meistens vor allem eins, nämlich ganz weit weg. Für die Beziehung der beiden ist das natürlich alles andere als gut. Im Song verspricht er ihr deshalb, immer wieder zu ihr zurückzukommen. Und das klappt. Als die beiden 1994 heiraten, da sind Green Day schon echte Superstars. Und wer weiß, ohne diese Fernbeziehung und ohne den Song darüber, da hätte es vielleicht weder die Hochzeit noch den ganz, ganz großen Durchbruch von Green Day gegeben.

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16: Um 5:30 mit Jan Gebelein. Guten Abend. Seit Anfang der Woche kommt ihr nicht mehr durch Heidt, wenn ihr im Hofer Osten unterwegs seid. Der Ausbau der Ortsdurchfahrt läuft bis Dezember. Bei einer anderen Baustelle, die den Hofer Verkehr lange belastet hat, ist jedoch ein Ende in Sicht, wie sich jetzt im Bauausschuss gezeigt hat. Oberbürgermeister Stefan Schmalfuß.
17: Die Stadtwerke sind guter Hoffnung, dass bis Mitte August alles abgeschlossen ist. Man kommt dann bis zur Ludwigstraße mit den Fernwärmeausbaumaßnahmen. Vielleicht klappt sogar, dass bis zum Beginn des Volkfestes die Baustelle auch fertig und abgeschlossen ist. Und somit ist das Projekt Fernwärme zumindest für die nächste Zeit und Sigmundsgraben abgeschlossen.
16: Am Freitag steht wieder ein Baustellengespräch am Sigmundsgraben an. Solltet ihr Fragen an die Verantwortlichen haben. An der Hochschule Hof ist ein neues Forschungsprojekt zur Digitalisierung von Kleinkläranlagen gestartet. Gemeinsam mit einer Firma für Umwelttechnik entwickeln Wissenschaftler ein KI-gestütztes System. Ziel ist es, Wertungen an Kläranlagen künftig bedarfsgerecht statt nach festen Intervallen zu planen. Dafür wertet die KI Betriebs- und Messdaten aus und kann mögliche Störungen so frühzeitig erkennen. Das könnte Ausfälle verhindern und die Betriebssicherheit erhöhen, heißt es von der Hochschule Hof. Im Mittelpunkt steht die Verbindung von Erfahrungswerten mit moderner Datenanalyse. Das Projekt läuft seit Anfang April und ist vom Bund gefördert. Die Beteiligten sehen darin einen wichtigen Beitrag für eine nachhaltige Wasserwirtschaft im ländlichen Raum.

0: Ins Kanzleramt kommt nicht jeder rein und dann händigt auch noch der Bundeskanzler höchstpersönlich die Auszeichnung aus. So ist es gerade einigen Vereinen und Initiativen gegangen. Bundeskanzler Friedrich Merz hat sie für ihr soziales Engagement geehrt. Er ist Schirmherr des Wettbewerbs Start Social, der besondere Bildungs-, Freizeit-, Gesundheits- oder Sportangebote in den Kommunen würdigt. 7 Initiativen haben in diesem Jahr einen Geldpreis von je 5.000 Euro bekommen. Der Sonderpreis ging dabei ins Vogtland an den SV Triebel. Merz lobte den Verein, der weit mehr als das Standardprogramm in seinen Abteilungen biete. Kinder und Jugendliche könnten mitbestimmen, übernehmen Verantwortung und lernten, den eigenen Fähigkeiten zu vertrauen. Der Verein sei ein Vorbild für demokratisches Miteinander, Respekt, Vielfalt und Teamgeist, so Merz.
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0: Nach dem Zusammenstoß zweier Busse in Oberbayern ist ein Schulkind gestorben. Das gab der Dachauer Landrat Löwel bei einer Pressekonferenz vor Ort bekannt. Meine Eltern interessieren sich genügend für die Videogames, die ich im Internet zocke. So empfinden nur gut die Hälfte der Kinder und Jugendlichen in Deutschland, wie aus einer Umfrage des Kinderhilfswerks hervorgeht. Knapp 2/3 sagen zwar, die Erwachsenen wissen, was sie zocken, sie sprechen aber nicht regelmäßig mit ihnen darüber. 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
2: Dankeschön, Jan.
0: Gerne.
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2: zeigt sich auch jetzt am Nachmittag und Abend mit vielen Wolken, wenig Sonne und immer wieder ein paar Schauern. Stellenweise sind auch Blitz und Donner mit dabei. 14 bis 16 Grad werden es maximal. In der kommenden Nacht gehen die Werte dann auf 9 bis 6 Grad zurück. Morgen nichts Neues in Sachen Wetter. Da bleibt es beim Wolkenmix. Etwas Sonne, einzelne Schauer und Gewitter, wieder böig kühler Wind und 14 bis 16 Grad. Die Aussichten: Regen am Freitag bei ähnlichen Temperaturen. Sonne gibt es dann am Wochenende, zumindest steigen da auch die Temperaturen auf etwa 20 Grad. Hier ist euer Hard-Service, die schnellsten Verkehrsinfos von hier. Da gibt es momentan nichts zu meckern, nichts zu melden von Polizei und ADAC. Ihr habt freie Fahrt, aber fahrt vorsichtig, denn es gibt ein paar Blitzer. Zum einen in Jägersruh Richtung Gattendorf, in Spanneck in der Ortsdurchfahrt Richtung Münchberg und am Ortseingang von Weister von Bad Weißenstadt her kommt hier beidseitig. Weitere Meldungen könnt ihr uns gerne jederzeit durchgeben. Ruft uns an oder schickt uns eine WhatsApp an die 09281 880 880. Dankeschön.
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0: Hit Recycling aus den 80ern im Jahr 2026. Fastball und Rough mit Wave bei Radio Euroraz auf der besten Playlist für die Region. Es ist 6:10 und im Sommer jetzt gibt sie es bei euch als Eis, auf dem Kuchen, im Cocktail. Wir sind mitten in der Erdbeersaison. Die Supermarktregale sind voll mit Erdbeeren. Viele pflücken sie aber auch gerne selbst. Und das geht ab heute wieder in Küschwitz bei Rehau. Ingo Reinhardt ist der Chef des dortigen Erdbeerfelds.
1: Also die bis jetzige Erdbeeren bei uns ist eigentlich relativ gut. Also das, was geworden ist, das schaut sehr schön aus. Und jetzt mit dem schönen Wetter sind die natürlich auch richtig lecker geworden bis jetzt, also süß bei uns. Eine zusätzliche Bewässerung haben wir eingebaut. Am Anfang hatten wir ein wenig Frostprobleme, da haben wir ein wenig abgedeckt, aber der Frost war nicht so schlimm, also relativ wenig Ausfälle. Ich denke, die ersten 2-3 Tage kann sein, dass noch etwas wenig Erdbeeren am Feld sind, aber dann, so wie das Wetter ausschaut, gibt es genügend Material. Und ich sage immer, wenn man am Anfang dabei ist, holt man sich mit die schönsten Erdbeeren. Nicht so lange warten, weil zum Schluss, man weiß nie, wie es wird, ob da noch hinten aus genug sind, ob sie noch schön genug sind.
0: Ja, je nach Wetterlage dauert die Erdbeersaison in Küschwitz auch nur 5-6 Wochen. Ist es sehr heiß, ist die Saison schnell rum, ist es kühler, dann dauert es ein bisschen länger, sagt Ingo Reinhardt. Bis Mitte Juli, so roundabout, könnt ihr in Küschwitz auf jeden Fall Erdbeeren pflücken. Und wir haben mal die Kids der Region gefragt, warum sie Erdbeeren eigentlich so lecker finden.
2: Ich esse gerne Erdbeeren, weil sie gesund sind.
3: Ich esse gerne Erdbeeren, weil die gesund sind und Erdbeerkuchen schmeckt mir sehr und Erdbeershake.
4: Ich mag Erdbeeren und Erdbeerkuchen.
5: Ich mag Erdbeeren, weil sie

0: einfach super, super süß sind.
1: Ich esse gerne Erdbeerkuchen.
2: Ja, Erdbeeren pflücken könnt ihr in der Region nicht nur in Kühlschwitz. Auf den Erdbeerfeldern in Erbendorf und Mitterteich im Landkreis Tirschenreuth läuft die Saison auch schon. Auch in Auerbach im Vogtland gibt es Erdbeeren. In Leupoldsdorf bei Tröstau, da sind die Erdbeeren noch ein bisschen hinten nach. Da sind sie noch nicht reif genug. Da dauert es mit dem Saisonstart noch ein bisschen. Und dann gibt es auch dort Erdbeerwein. Hier ist Pat Benatar bei eurer Herz auf der besten Playlist für die Region mit Strawberry Wine.

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0: Das ist die neue von Mark Forster bei Radio Orwatz. Ein Lied. Es ist gleich 11:45 und unsere Region hat schon wirklich viele starke Unternehmen und Familienbetriebe zu bieten, die schon über Generationen hinweg geführt werden. So ein richtig alter Familienbetrieb ist zum Beispiel auch Fliesen-Püllmann in Oberkotzau. 150 Jahre ist der Betrieb schon alt und hat sich ständig weiterentwickelt. 1876 war er nämlich erstmal eine mechanische Werkstatt und Bauschlosserei für landwirtschaftliche Maschinen. Erst in den 1970ern hat sich der Betrieb dann auf den Handel mit Fliesenmaterialien spezialisiert und das kann der Familienbetrieb ziemlich gut, sagt Chef und Inhaber Christian Püllmann.
1: Grundsätzlich haben wir natürlich nicht nur Fliesen, sondern alles, was um die Fliese herum dazugehört, sprich also das reine Fliesenmaterial, Wand- und Bodenfliesen ist natürlich klar. Wir haben Abschlussschienen, wir haben Fliesenkleber, Vorbereitungsprodukte und keramische Terrassenplatten und auch keramische Badmöbel. Das heißt also aus dem Fliesenmaterial hergestellte Waschtische, Ablagen, Handtuchtrockner, dass man einfach aus dem Guss alles heraus in der gleichen Optik auch erhalten kann.
0: Ja, und diese bunte Auswahl an Produkten möchte euch der Chef zum 150. Jubiläum persönlich vorstellen. An diesem Samstag findet bei Fliesen-Püllmann in Oberkotzau nämlich ein Tag der offenen Tür statt.
1: Alle Sachen, die wir da präsentieren, sind wirklich tipptopp modern. Es ist nichts mehr dabei, was out of date ist, sage ich jetzt mal. Die Produkte, die ich vorhin angesprochen hatte, sind alle präsentiert. Das komplette Personal ist da. Wir werden unterstützt von der Industrie. Die haben auch ihre eigenen Fachberater noch dabei und machen sogar Fachvorführungen für bestimmte Produkte. Sind auch relativ flexibel. Wenn Fragen bestehen, kann man entweder eine Produktvorführung machen oder sich auch einfach nur erkundigen, was läuft.
0: Los geht's am Samstag um 9. Um 10 gibt's dann die offizielle Eröffnung der Ausstellung. Und außerdem könnt ihr bei der Ausstellung auch an einem Gewinnspiel teilnehmen. Und am Nachmittag gibt's dann unter anderem leckeres Eis von der Eisdiele Florida. Also schaut vorbei an diesem Samstag bei Fliesen-Püllmann in Oberkotzau. Und das war der Feierabendstarter vom Mittwoch. Morgen startet die Fußball-WM und wir können ab 15 Uhr wieder gemeinsam uns darauf freuen. Ich bin Thomas Ploss. Schönen Abend. Servus, bis bald. Macht's gut. Hier ist Jennifer Lopez und On the Floor.

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8: Ich bin Joshua Heise. Nach dem Zusammenstoß zweier Busse in Oberbayern ist ein Schulkind gestorben. Das gab der Dachauer Landrat Stefan Löwel bei einer Pressekonferenz vor Ort bekannt. Am Mittag waren ein Reisebus und ein Linienbus bei Hebertshausen aus ungeklärter Ursache zusammengestoßen. Mehrere Personen wurden dabei teils schwer verletzt. 4 Hubschrauber und 15 Notarztwagen wurden an die Unfallstelle beordert. Die schwarz-rote Koalition geht in die entscheidende Phase ihrer Reformpläne. Bei einem Spitzentreffen im Kanzleramt beraten heute Abend auch Arbeitgeber und Gewerkschaften über mögliche Veränderungen bei Arbeit, Steuern, Sozialversicherungen und Bürokratie. Sorita Sovali berichtet.
9: Zwischen Arbeitgebern und Gewerkschaften gibt es bei vielen Themen erhebliche Meinungsunterschiede. Während Wirtschaftsverbände auf mehr Wachstum und schnellere Reformen drängen, warnen die Gewerkschaften vor Einschnitten beim Sozialstaat. Im Kanzleramt geht es deshalb zunächst einmal darum, gemeinsame Linien auszuloten. Anfang kommenden Monats will die Koalition dann die Eckpunkte für ihr großes Reformpaket festzurren.
8: In Deutschland gibt es trotz hoher Arbeitslosigkeit noch immer über 1 Million offene Stellen. Das zeigt die aktuelle Stellenerhebung des Instituts für Arbeitsmarkt und Berufsforschung. Auf 100 freie Stellen kommen demnach 264 Arbeitslose. Ein Problem: viele Jobsuchende haben

0: keine Ausbildung, die meisten offenen Stellen verlangen das aber. Damit die Aufrüstung in der EU schneller vorangeht, sollen Genehmigungsverfahren für Verteidigungsprojekte beschleunigt werden. Vertreter des EU-Parlaments und der Mitgliedstaaten haben sich darauf geeinigt, dass eine Genehmigung künftig 102 Arbeitstage dauern darf. Sollte die zuständige Behörde vor Ablauf der Frist keine Entscheidung getroffen haben, gilt ein Antrag dann automatisch als genehmigt. Der Fußball ist unpolitisch, heißt es immer. Nur oft stimmt das nicht. Kurz vor dem WM-Start hat der Iran mit einem Spielabbruch gedroht, wenn es bei Auftritten des Teams in den Stadien zu Protesten gegen die islamische Führung kommen sollte. Der iranische Fußballverband habe die FIFA zudem mehrfach aufgefordert, sicherzustellen, dass iranische Zuschauer ausschließlich die offizielle Flagge der Islamischen Republik ins Stadion bringen dürfen und nicht die alte persische Flagge.
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2: Mit Jan Gebelein. Sie haben sich mittlerweile eingespielt. Die Baustellengespräche am Sigmundsgraben in Hof. Am Freitag ist das nächste. Im Bauausschuss haben die Stadtwerke Hof jetzt deutlich gemacht, dass bei der Großbaustelle ein Ende in Sicht ist. Bis Mitte August soll der Fernwärmeausbau abgeschlossen sein. Vielleicht klappt es sogar bis zum Beginn des Volksfests. Da die Stadtwerke die Baustelle im Mai direkt bis zur Ludwigstraße erweitert haben, ist eine erneute Sperrung nicht nötig. Normalerweise stehen Wartungen an Kläranlagen regelmäßig nach festen Intervallen an. Sinnvoller wäre eine bedarfsgerechte Wartung. Ein Forschungsteam der Hochschule Hof soll das künftig verbessern. Künstliche Intelligenz soll dabei helfen, Betriebs- und Messdaten auszuwerten und so mögliche Störungen frühzeitig zu erkennen. Das könnte Ausfälle verhindern und die Betriebssicherheit erhöhen. 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
3: Der Blick aufs Wetter morgen. Viele Wolken, zwischendurch aber auch etwas Sonne dabei. Manchmal kann es noch Gewitter und Regen geben. Die Temperaturen auch eher kühler morgen, 15 bis 17 Grad. Am Freitag nochmal häufig Regen oder Nieselregen bei ähnlichen Temperaturen. Am Wochenende wird es dann aber wieder sonnig und auch wärmer, über 20 Grad. Servus auf die Straßen, der Euroherz Verkehrsservice. A9 Richtung Berlin zwischen Bindlacher Berg und Bad Benneck-Himmelkron. Wenn ihr da unterwegs seid, 1 Kilometer Stau, ihr verliert 5 bis 10 Minuten. Und geblitzt wird auch noch Jägersruh Richtung Gattendorf steht einer und Weißdorf am Ortseingang von Bad Weißenstadt kommend beidseitig. Habt ihr noch was? Dann schnell WhatsApp ins Studio 09281 880 880. Dankeschön und gute Fahrt.
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8: Mit Jan Gebelein. Guten Abend. Die Masche ist immer wieder die gleiche. In den vergangenen Tagen sind Callcenter-Betrüger in Oberfranken gleich mehrfach erfolgreich gewesen. Sie rufen bei ihren älteren Opfern an und behaupten, dass der Sohn oder die Tochter einen schweren Unfall verursacht hat. Um sie vor dem Gefängnis zu bewahren, sollen sie eine hohe Kaution zahlen. So hat sich gestern Vormittag auch eine Frau in Köditz täuschen lassen und an einen unbekannten Mann einen sechsstelligen Geldbetrag übergeben. Die Kripo Hof sucht jetzt Zeugen, denen in der Uferstraße Personen oder Fahrzeuge aufgefallen sind. Auch in Kulmbach und Pegnitz fielen zwei Männer auf die Betrugsmasche rein. Auffällig dabei war, dass die Täter in diesen Fällen Russisch gesprochen haben. Die Polizei warnt deshalb ausdrücklich auch die russischsprachige Bevölkerung. An der Hochschule Hof ist ein neues Forschungsprojekt zur Digitalisierung von Kleinkläranlagen gestartet. Gemeinsam mit einer Firma für Umwelttechnik entwickeln Wissenschaftler ein KI-gestütztes System. Ziel ist es, Wartungen an Kläranlagen künftig bedarfsgerecht statt nach festen Intervallen zu planen. Dafür wertet die KI Betriebs- und Messdaten aus und kann mögliche Störungen so frühzeitig erkennen. Das könnte Ausfälle verhindern und die Betriebssicherheit erhöhen, heißt es von der Hochschule Hof. Im Mittelpunkt steht die Verbindung von Erfahrungswerten mit moderner Datenanalyse. Das Projekt läuft seit Anfang April und ist vom Bund gefördert. Die Beteiligten sehen darin einen wichtigen Beitrag für eine nachhaltige Wasserwirtschaft im ländlichen Raum. Es ist bereits der vierte Asterix-Band auf Oberfränkisch, übersetzt vom Kulmbacher Comedian Stefan Eichner. Die neue Ausgabe ist jetzt veröffentlicht. Diesmal hat er sich den Band Der Kampf der Häuptlinge ausgesucht. In seiner Version Ed Shepherds.
9: Der Name könnte besser nicht passen, weil in dem Band Shepherds wirklich an allen Ecken und Enden. Und der war schon längere Zeit bei mir in der engeren Auswahl, weil der einfach sehr rasant ist und eine hohe Gagdichte hat. Und jetzt ist es eben soweit, dass er übersetzt wurde.
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8: Nach dem Zusammenstoß zweier Busse in Oberbayern ist ein Schulkind gestorben. Das gab der Dachauer Landrat Stefan Löwel bekannt. Am Mittag waren ein Reisebus und ein Linienbus bei Hebertshausen zusammengestoßen. Im Kanzleramt beraten heute Abend Arbeitgeber und Gewerkschaften mit den Spitzen von Union und SPD über Reformen. Es geht um Arbeit, Steuern, Sozialversicherungen und Bürokratie. 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
10: Und wir schauen auch noch aufs Wetter für die Region. Morgen eher bewölkt, nur zwischendurch immer mal sonnige Abschnitte. Vereinzelt kann es auch noch regnen oder sogar Gewitter geben. Es ist auch recht kühl bei nur noch 15 bis 17 Grad. Und dazu ein frischer Wind. Am Freitag auch noch mal durchwachsen mit Regen, Nieselregen. Es bleibt kalt. Und dann am Wochenende endlich, da kommt die Sonne wieder durch und es wird auch wieder wärmer bis 22 Grad. Servus auf die Straßen, der Euroherz Verkehrsservice A9 Richtung Berlin zwischen Bindlacher Berg und Bad Benneck-Himmelkron. Wenn ihr da unterwegs seid, 1 Kilometer Stau, ihr verliert 5 bis 10 Minuten. Und

0: wird auch noch Jägersruh Richtung Gattendorf steht eine und Weißdorf am Ortseingang von Bad Weißenstadt kommend beidseitig. Habt ihr noch was? Dann schnell WhatsApp ins Studio 09281 880 880. Dankeschön und gute Fahrt.
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6: Ich bin Joshua Heise. Bei einem schweren Busunfall in Oberbayern ist ein Kind ums Leben gekommen. Ein Reisebus mit Schulkindern war am Mittag im Landkreis Dachau mit einem Linienbus zusammengestoßen. Oliver Urbanke berichtet.
7: Unterwegs waren Schülerinnen und Schüler einer zweiten Klasse. Ein Kind starb bei dem Unfall, wie die Polizei am späten Nachmittag bestätigt hat. Weitere Kinder und eine Lehrerin wurden teils schwer verletzt. Die beiden Busse sind bei Hebertshausen in einer Kurve zusammengestoßen. Im Linienbus waren keine Fahrgäste. Was genau zu dem Unfall geführt hat, ist bislang unklar.
6: Der Tankrabatt läuft wie geplant Ende Juni aus. Das haben die Koalitionsfraktionen von Union und SPD nach Bildinformationen entschieden. Die Steuersenkung auf Sprit hatte seit dem 1. Mai den Literpreis um knapp 17 Cent gesenkt. Als Begründung für das Tankrabattaus nennt die Koalition die Haushaltslage. Eine Verlängerung sei finanzpolitisch nicht sinnvoll. Beim heutigen Reformgespräch zwischen Bundesregierung, Gewerkschaften und Arbeitgebern wird es heute hoch hergehen. CDU-Generalsekretär Linnemann sagte vor dem Treffen, die Wirtschaft müsse wieder laufen lernen. Deshalb würden sowohl die Gewerkschaften als auch die Arbeitgeberverbände am Ende bei vielen Themen nicht jubeln. Wirtschaftsministerin Reiche zeigt sich offen für Kompromisse bei ihrer umstrittenen Energiewendereform. Die CDU-Politikerin will unter anderem den Ausbau von Wind- und Solaranlagen besser an den Netzausbau anpassen. Trotzdem hält sie daran fest, dass die Leistungen dieser Anlagen bei drohender Überlastung der Stromnetze gedrosselt werden sollen. Gleichzeitig sei sie für andere Vorschläge offen. US-Präsident Trump hat dem Iran erneut gedroht. Teheran habe zu lange gebraucht.

0: versucht, einen Deal auszuhandeln und müsse jetzt die Konsequenzen tragen, schrieb Trump auf seinem Online-Sprachrohr. Zeitgleich erklärte er Irans Militär für weitgehend besiegt. Die USA und der Iran hatten sich in der vergangenen Nacht trotz Waffenruhe und laufenden Verhandlungen erneut gegenseitig angegriffen. Es ist jetzt 7:15.
1: Der Blick aufs Wetter morgen. Viele Wolken, zwischendurch aber auch etwas Sonne dabei. Manchmal kann es noch Gewitter und Regen geben. Die Temperaturen auch eher kühler morgen, 15 bis 17 Grad. Am Freitag nochmal häufig Regen oder Nieselregen bei ähnlichen Temperaturen. Am Wochenende wird es dann aber wieder sonnig und auch wärmer, über 20 Grad. Der Euro-Herz-Verkehrsservice, schönen Abend auf die Straßen, die A9 in Richtung Berlin. Nach wie vor zwischen Bindlacher Berg und Bad Berneck-Himmelkron dichter Verkehr, 5 bis 10 Minuten Zeitverlust. Geblitzt wird noch, ganz neu reingekommen, vom Achim Längenfeld im Vogtland in der Ortsmitte steht ein fester Blitzer. Jägersruhe Richtung Gattendorf wird geblitzt und Weißdorf am Ortseingang beidseitig, und zwar von Bad Weißenstadt kommend. Wenn ihr noch was für mich habt, dann gerne WhatsApp ins Studio über die
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1: Ich bin Joshua Heise. Bei einem schweren Busunfall in Oberbayern ist ein Kind ums Leben gekommen. Ein Reisebus mit Schulkindern war am Mittag im Landkreis Dachau mit einem Linienbus zusammengestoßen. Oliver Urbanke berichtet.
2: Unterwegs waren Schülerinnen und Schüler einer zweiten Klasse. Ein Kind starb bei dem Unfall, wie die Polizei am späten Nachmittag bestätigt hat. Weitere Kinder und eine Lehrerin wurden teils schwer verletzt. Die beiden Busse sind bei Hebertshausen in einer Kurve zusammengestoßen. Im Linienbus waren keine Fahrgäste. Was genau zu dem Unfall geführt hat, ist bislang unklar.
1: Der Tankrabatt läuft wie geplant Ende Juni aus. Das haben die Koalitionsfraktionen von Union und SPD nach Bildinformationen entschieden. Die Steuersenkung auf Sprit hatte seit dem 1. Mai den Literpreis um knapp 17 Cent gesenkt. Als Begründung für das Tankrabatt aus nennt die Koalition die Haushaltslage. Eine Verlängerung sei finanzpolitisch nicht sinnvoll. Das waren die Nachrichten um halb.
3: Und wir schauen auch noch aufs Wetter für die Region. Morgen eher bewölkt, nur zwischendurch immer mal sonnige Abschnitte. Vereinzelt kann es auch noch regnen oder sogar Gewitter geben. Es ist auch recht kühl bei nur noch 15 bis 17 Grad. Und dazu ein frischer Wind am Freitag auch noch mal durchwachsen mit Regen, Nieselregen. Es bleibt kalt und dann am Wochenende endlich, da kommt die Sonne wieder durch und es wird auch wieder wärmer bis 22 Grad. Servus Autofahrer, der Euroherz Verkehrsservice kurz nach halb. Die A9 in Richtung Berlin zwischen Bindlacher Berg und Bad Benneck-Himmelkron. Vorsicht, da steht ein Pannen-LKW. Und ihr verliert da auch ein bisschen Zeit. Immer wieder dichter Verkehr zwischen Bindlacher Berg und Bad Benneck-Himmelkron. 5 bis 10 Minuten. Außerdem Blitzer. Ins Vogtland schauen wir zuerst. Nach Lengenfeld in der Ortsmitte steht ein fester Blitzer. Dann steht noch eine in Jägersruh Richtung Gattendorf. Und Weiß am Ortseingang von Bad Weißenstadt kommend beidseitig wird geblitzt. 09281 880 880, unsere Studio-Hotline.
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7: Ich bin Joshua Heise. Nach einem schweren Unfall zwischen einem mit Schulkindern besetzten Reisebus und einem leeren Linienbus ist ein Junge gestorben. Wie die Polizei mitteilte, wurden 2 weitere Kinder sowie eine Lehrerin schwer und viele weitere Kinder plus die Busfahrer leicht verletzt. Der Dachauer Landrat Löwel sprach von einem der schwersten Unfälle in der Geschichte des Landkreises. Die Unfallursache ist noch unklar. Nachdem die Bundesregierung angekündigt hat, den Tankrabatt nicht zu verlängern, will der Mineralölkonzern Fuels und Energie die Steuersenkung bis zum Ende weiter in voller Höhe an die Kunden weitergeben. Das habe man versprochen und daran halte man sich, sagte ein Sprecher der Rheinischen Post. Durch den Tankrabatt sollten die durch den Iran-Krieg stark gestiegenen Tankpreise abgefedert werden. Er läuft Ende des Monats aus. Deutschland ist auf Extremhitze als Krisenlage bisher nicht ausreichend vorbereitet. Das warnt ein Bündnis aus Gesundheits- und Klimaexperten kurz vor dem morgigen Hitzeaktionstag. Ursula Winkler berichtet.
8: Das Bündnis warnt vor einem sogenannten Hitzedom-Szenario, bei dem in nur wenigen Tagen Zehntausende Menschen sterben könnten. Bei dem Wetterphänomen bildet eine besonders stark ausgeprägte Hochdruckzone in der Atmosphäre eine Art Kuppel, die dann die Hitze über einem bestimmten Gebiet einschließt und die heiße Luft gefangen hält. Darauf sei Deutschland nicht vorbereitet. Die Experten fordern einen konsequenten und flächendeckenden Hitzeschutz.
7: Die EU-Chemikalienbehörde hat erneut vor sogenannten Ewigkeitschemikalien gewarnt, insbesondere vor dem Stoff TFA. Dieser schade der menschlichen Fortpflanzung und könne ungeborene Kinder schädigen. TFA kommt häufig in der Industrie vor, wird aber auch als Unkrautvernichter oder für Heiz- und Kühlsysteme benutzt. Die EU-Kommission soll jetzt Einschränkungen für den Stoff erarbeiten. Das Verfahren von Colleen Fernandes gegen ihren Ex-Mann Christian Ulmen ist von Mallorca an die deutsche Justiz übergeben worden. Fernandes hatte

0: Filmen im Dezember in Palma wegen körperlicher Übergriffe und dem Erstellen von Deepfakes angezeigt. Sie hat gegen die Übergabe Widerspruch eingelegt und will weiter für ein Verfahren in Spanien kämpfen. Für Ulmen gilt bis zum Urteilsspruch die Unschuldsvermutung. Es ist jetzt kurz nach 8.
1: Der Blick aufs Wetter morgen, viele Wolken, zwischendurch aber auch etwas Sonne dabei. Manchmal kann es noch Gewitter und Regen geben, die Temperaturen auch eher kühler morgen, 15 bis 17 Grad. Am Freitag nochmal häufig Regen oder Nieselregen bei ähnlichen Temperaturen. Am Wochenende wird es dann aber wieder sonnig und auch wärmer, über 20 Grad. Der Euroherz-Verkehrsservice. Schönen Abend, gute Nachrichten von den Straßen. Da ist aktuell alles wieder frei. Ihr kommt richtig gut durch. Und wenn trotzdem was sein sollte, dann einfach direkt ins Studio melden. Am besten per WhatsApp über die 09281 880 880. Da könnt ihr auch immer Blitzer hinmelden. Aktuell steht einer in Lengenfeld im Vogtland in der Ortsmitte. Das ist ein fest installierter Blitzer. Jägersruh Richtung Gattendorf wird noch geblitzt und Weißdorf am Ortseingang von Bad Weißenstadt kommen. Und zwar beidseitig.
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1: Ich bin Joshua Heise. Nach einem schweren Unfall zwischen einem mit Schulkindern besetzten Reisebus und einem leeren Linienbus ist ein Junge gestorben. Wie die Polizei mitteilte, wurden zwei weitere Kinder sowie eine Lehrerin schwer und viele weitere Kinder plus die Busfahrer leicht verletzt. Der Dachauer Landrat Löwel sprach von einem der schwersten Unfälle in der Geschichte des Landkreises. Die Unfallursache ist noch unklar. Nachdem die Bundesregierung angekündigt hat, den Tankrabatt nicht zu verlängern, will der Mineralölkonzern Fuels und Energie die Steuersenkung bis zum Ende weiter in voller Höhe an die Kunden weitergeben. Das habe man versprochen und daran halte man sich, sagte ein Sprecher der Rheinischen Post. Durch den Tankrabatt sollten die durch den Iran-Krieg stark gestiegenen Tankpreise abgefedert werden. Er läuft Ende des Monats aus. Das waren die Nachrichten um halb.
2: Und wir schauen auch noch aufs Wetter für die Region. Morgen eher bewölkt, nur zwischendurch immer mal sonnige Abschnitte. Vereinzelt kann es auch noch regnen oder sogar Gewitter geben. Es ist auch recht kühl bei nur noch 15 bis 17 Grad. Und dazu ein frischer Wind am Freitag auch noch mal durchwachsen mit Regen, Nieselregen. Es bleibt kalt und dann am Wochenende endlich, da kommt die Sonne wieder durch und es wird auch wieder wärmer bis 22 Grad. Schönen Abend, der Euroherz-Verkehrsservice um kurz nach halb. Freie Fahrt auf den Straßen, ein Blitzer in Lengenfeld im Vogtland ist ein fest installierter Blitzer in der Ortsmitte. Wenn ihr noch was habt, dann schnell melden über die 09281 880 880.
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1: Ich bin Joshua Heise. Bei einem Busunfall in Oberbayern ist ein Zweitklässler ums Leben gekommen. Zwei Schulklassen waren nach Polizeiangaben auf einem Ausflug, als ihr Reisebus bei Hebertshausen mit einem Linienbus kollidierte. Neben dem toten Jungen sind zwei weitere Kinder sowie eine Lehrerin schwer verletzt worden. 30 weitere Kinder, eine Lehrerin und die zwei Busfahrer wurden leicht verletzt. Die Unfallursache ist noch unklar. Der Tankrabatt läuft wie geplant Ende Juni aus. Das haben Union und SPD nach Bildinformationen entschieden. Eine Verlängerung sei finanzpolitisch nicht sinnvoll, so Unionsfraktionsvize Müller. Die Koalition hatte die Spritsteuer seit dem 1. Mai um knapp 17 Cent pro Liter gesenkt. Sollte sich die Lage ab dem 1. Juli dramatisch ändern, könne man trotzdem schnell reagieren, hieß es weiter. Das Bundeskabinett hat eine neue Strategie für die Luftfahrt beschlossen. Das Ziel: Deutschland soll innerhalb der nächsten 15 Jahre zur führenden Luftfahrtnation werden. Die Industrie fordert dazu konkrete Maßnahmen, allen voran niedrigere Steuern und weniger Bürokratie. Nach Branchenangaben haben sich die Standortkosten seit der Corona-Pandemie teils verdoppelt. Viele Kinder zocken täglich oder zumindest mehrmals die Woche am Tablet oder der Konsole. Doch wie viele Eltern wissen eigentlich, was ihr Nachwuchs da spielt? Eine Umfrage des Kinderhilfswerks gibt Antworten. Ronny Tucher berichtet.
2: Befragt wurden nicht etwa die Eltern, sondern die Kinder und Jugendlichen. Und bei den 10- bis 17-Jährigen hat nur die Hälfte den Eindruck, dass sich ihre Eltern angemessen dafür interessieren, was sie regelmäßig spielen. 21% dagegen sagen, meine Eltern interessieren sich zu wenig dafür. Und 16% wiederum finden, die Neugier ihrer Eltern sei zu groß.
1: In Würzburg und dem benachbarten Gerbrunn muss das Leitungswasser abgekocht werden. Bei einer Routineuntersuchung in einem Pumpwerk sind Bakterien entdeckt worden. Das Wasser soll vor der Nutzung sprudelnd aufgekocht und mindestens 10 Minuten abgekühlt werden, auch zum Zähneputzen oder Wundenwaschen. Besonders gefährdet sind Kinder, ältere Menschen und Personen mit schwachem Immunsystem. Es ist jetzt kurz nach 9. Der Dauerregen verlagert sich in die Alpen, aber hier und da kann es trotzdem noch Schauer und Gewitter geben. Nachts kühlt es auf 9 bis 4 Grad ab. Morgen dann ein Wechsel aus Sonne und Wolken, aber Schauer und Gewitter werden wir immer noch nicht los. 13 bis 19 Grad. Auch der Freitag bleibt ungemütlich. Ab dem Wochenende kommt dann etwas mehr die Sonne raus und es wird etwas wärmer. A8 München Richtung Stuttgart zwischen Sulzemoos und Odelshausen besteht Gefahr durch ein totes Reh auf der Fahrbahn. Und jetzt kommt dreimal die A66, einmal Wiesbaden Richtung Frankfurt zwischen Frankfurt am Main, Höchst und Eschborn. Da hat es einen Unfall auf dem Abbiegestreifen gegeben. Die Bergungsarbeiten sind im Gange, also bitte vorsichtig fahren. Dann Frankfurt Richtung Fulda zwischen Gründau Lieblos und Gelnhausen West. Da besteht in beide Richtungen Aquaplaning Gefahr. Und dann die Fulda Richtung Frankfurt zwischen Bad Orb, Wächtersbach und Gelnhausen Ost. Da hat es einen Unfall auf dem rechten Fahrstreifen gegeben. Die Reinigungsarbeiten sind im Gange, also da auch Obacht. Allen unterwegs eine gute und vor allem sichere Fahrt.
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1: Ich bin Joshua Heise. Bei einem Busunfall in Oberbayern ist ein Zweitklässler ums Leben gekommen. Zwei Schulklassen waren nach Polizeiangaben auf einem Ausflug, als ihr Reisebus bei Hebertshausen mit einem Linienbus kollidierte. Neben dem toten Jungen sind zwei weitere Kinder sowie eine Lehrerin schwer verletzt worden. 30 weitere Kinder, eine Lehrerin und die zwei Busfahrer wurden leicht verletzt. Die Unfallursache ist noch unklar. Der Tankrabatt läuft wie geplant Ende Juni aus. Das haben Union und SPD nach Bildinformationen entschieden. Eine Verlängerung sei finanzpolitisch nicht sinnvoll, so Unionsfraktionsvize Müller. Die Koalition hatte die Spritsteuer seit dem 1. Mai um knapp 17 Cent pro Liter gesenkt. Sollte sich die Lage ab dem 1. Juli dramatisch ändern, könne man trotzdem schnell reagieren, hieß es weiter. Das waren die Nachrichten um halb. Der Dauerregen verlagert sich in die Alpen, aber hier und da kann es trotzdem noch Schauer und Gewitter geben. Nachts kühlt es auf 9 bis 4 Grad ab. Morgen dann ein Wechsel aus Sonne und Wolken, aber Schauer und Gewitter werden wir immer noch nicht los. 13 bis 19 Grad. Auch der Freitag bleibt ungemütlich. Ab dem Wochenende kommt dann etwas mehr die Sonne raus und es wird etwas wärmer.
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1: Ich bin Yves Simon. Nach einem schweren Unfall zwischen einem mit Schulkindern besetzten Reisebus und einem leeren Linienbus bei Hebertshausen im Landkreis Dachau ist ein Junge gestorben. Wie die Polizei jetzt mitgeteilt hat, sind zwei weitere Kinder sowie eine Lehrerin schwer verletzt worden und viele weitere Kinder und auch der Busfahrer wurden leicht verletzt. Der Dachauer Landrat Löwel spricht von einem der schwersten Unfälle in der Geschichte des Landkreises. Die Ursache für den Unfall, die ist noch unklar. Der sogenannte Tankrabatt fällt wie geplant Ende dieses Monats, also Ende Juni, weg. Das hat Unionsfraktionsvize Müller in der ARD bestätigt. Die Koalition hatte die Spritsteuer im Mai und Juni um knapp 17 Cent pro Liter gesenkt. Für uns berichtet Ursula Winkler.
2: Der Tankrabatt war von Beginn an für 2 Monate geplant. Zuletzt hatte es aber viele Debatten über eine mögliche Verlängerung gegeben. Jetzt ist das Ende amtlich. Der Rabatt habe gut gewirkt, heißt es aus den Regierungsfraktionen, aber er sei finanzpolitisch nicht sinnvoll. Man könne es sich in der aktuellen Lage nicht leisten, Schulden dafür aufzunehmen. Damit dürften die Preise an den Zapfsäulen ab Juli wieder nach oben gehen und das kurz vor den Sommerferien.
1: Im Berliner Kanzleramt sind Union und SPD mit Arbeitgebern und Gewerkschaften zu Beratungen über das große Reformpaket zusammengekommen. Es geht um Arbeitsmarkt, Steuern, Sozialversicherungen und Bürokratieabbau. Am 1. Juli soll der Koalitionsausschuss die Eckpunkte beschließen. Die Ausgangslage ist aber schwierig. Die Gewerkschaften lehnen viele Reformpläne der Regierung aus Union und SPD ab. Die USA werden den Iran wieder angreifen. Das hat US-Präsident Trump angekündigt. Das US-Militär hatte den Iran erst gestern hart getroffen und heute wird es wieder passieren, so hat es Trump im Weißen Haus formuliert. Gleichzeitig fordert er die Regierung im Iran dazu auf, einem Abkommen zuzustimmen. Die USA und der Iran hatten sich zuvor gegenseitig immer wieder angegriffen, trotz vereinbarter Waffenruhe. Nicht nur viel zu spät, sondern auch nochmal teurer. Einem Bericht der Stuttgarter Zeitung zufolge wird das Bahnsorgenkind Stuttgart 21 weitere 2 bis 3 Milliarden Euro mehr kosten als gedacht. Die Bahn wollte sich dazu bisher noch nicht äußern, will aber Ende Juni über das neue Inbetriebnahmekonzept informieren. Erst vor wenigen Tagen war bekannt geworden, dass der Durchgangsbahnhof erst 2031 eröffnen soll. Das ist noch einmal über ein Jahr später als bisher geplant. Es ist jetzt 10:15. Es kann überall im Freistaat heute Abend noch regnen, aber im Laufe der Nacht verlagert sich das Ganze in Richtung der Alpen. Es kühlt ab auf 9 bis 4 Grad, also relativ frisch. Morgen, am Donnerstag, erwartet uns ein Wechsel aus Sonne, Wolken, Schauer und Gewitter sind allerdings auch wieder mit dabei. 13 bis 19 Grad, das sind die Spitzenwerte und auch der Freitag bleibt weiterhin ungemütlich. Ab dem Wochenende, da kommt die Sonne dann ein bisschen mehr raus. Es wird dann auch wieder ein bisschen wärmer. A9 Nürnberg Richtung München zwischen Ingolstadt Süd und Manching. Ein großer schwarzer Gegenstand liegt mitten auf der Fahrbahn. A73 Nürnberg Richtung Bamberg zwischen Forchheim Süd und Nord. Eine Unfallaufnahme und A93 Weidenfahrt Richtung Regensburg zwischen Naburg und Schwarzenfeld. Ein Unfall, Behinderungen hier. Ansonsten eine gute und sichere Fahrt.
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1: Ich bin Yves Simon. Nach einem schweren Unfall zwischen einem mit Schulkindern besetzten Reisebus und einem leeren Linienbus bei Hebertshausen im Landkreis Dachau ist ein Junge gestorben. Wie die Polizei jetzt mitgeteilt hat, sind zwei weitere Kinder sowie eine Lehrerin schwer verletzt worden und viele weitere Kinder und auch der Busfahrer wurden leicht verletzt. Der Dachauer Landrat Löwel spricht von einem der schwersten Unfälle in der Geschichte des Landkreises.

0: Landkreises. Die Ursache für den Unfall, die ist noch unklar. Der sogenannte Tankrabatt fällt wie geplant Ende dieses Monats, also Ende Juni, weg. Das hat Unionsfraktionsvize Müller in der ARD bestätigt. Die Koalition hatte die Spritsteuer im Mai und Juni um knapp 17 Cent pro Liter gesenkt. Für uns berichtet Ursula Winkler.
1: Der Tankrabatt war von Beginn an für 2 Monate geplant. Zuletzt hatte es aber viele Debatten über eine mögliche Verlängerung gegeben. Jetzt ist das Ende amtlich. Der Rabatt habe gut gewirkt, heißt es aus den Regierungsfraktionen, aber er sei finanzpolitisch nicht sinnvoll. Man könne es sich in der aktuellen Lage nicht leisten, Schulden dafür aufzunehmen. Damit dürften die Preise an den Zapfsäulen ab Juli wieder nach oben gehen und das kurz vor den Sommerferien.
0: Das waren die Nachrichten um 5:30. Es kann überall im Freistaat heute Abend noch regnen, aber im Laufe der Nacht verlagert sich das Ganze in Richtung der Alpen. Es kühlt ab auf 9 bis 4 Grad, also relativ frisch. Morgen, am Donnerstag, erwartet uns ein Wechsel aus Sonne, Wolken, Schauer und Gewitter sind allerdings auch wieder mit dabei. 13 bis 19 Grad, das sind die Spitzenwerte, und auch der Freitag bleibt weiterhin ungemütlich. Ab dem Wochenende, da kommt die Sonne dann ein bisschen mehr raus. Es wird dann auch wieder ein bisschen wärmer.
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1: Ich bin Yves Simon. Bei Hebertshausen im Landkreis Dachau in Oberbayern ist ein Junge bei einem schweren Busunfall ums Leben gekommen. Zwei weitere Kinder und auch die Lehrerin sind schwer verletzt worden, viele weitere Schüler und beide Busfahrer leicht. Michaela Grob von der zuständigen Polizei.
2: Also wie das passieren konnte, das ist jetzt letztendlich Aufgabe, sage ich mal, die Unfallursache auch mit Hilfe eines Gutachters zu ermitteln. Wir werden die Ursache sicher nicht heute und auch nicht in den nächsten Tagen benennen können. Da werden jetzt mehrere Untersuchungen, vielleicht auch ein unfallanalytisches Gutachten, sage ich mal, notwendig sein.
1: Ein Schulreisebus war mit einem leeren Linienbus zusammengestoßen. Im Berliner Kanzleramt hat am Abend die heiße Phase für das große Reformpaket der schwarz-roten Bundesregierung begonnen. Union und SPD beraten dort gerade mit Arbeitgebern und Gewerkschaften über Änderungen am Arbeitsmarkt, bei Steuern, Sozialversicherungen und beim Bürokratieabbau. Am 1. Juli soll der Koalitionsausschuss die Eckpunkte festlegen. Bundeskanzler Merz spricht von Reformen höchster Priorität, um Deutschland wieder auf Wachstumskurs zu bringen. Seit Ausbruch des Iran-Kriegs ist die Straße von Hormuz weitgehend dicht. Jetzt aber behauptet Präsident Trump, das US-Militär hätte in einer geheimen Mission mehr als 200 Handelsschiffe sicher durch die Meerenge geleitet. Mehr als 100 Millionen Barrel Öl sind demnach jetzt zusätzlich auf dem Weltmarkt, obwohl der Iran den Schiffsverkehr in der Meerenge mit Drohungen und Angriffen weitgehend lahmgelegt hat. Eine unabhängige Bestätigung für Trumps Angaben gibt es bisher nicht. Jede Wohnung in Deutschland soll in Zukunft einen Glasfaseranschluss bekommen. Das hat Digitalminister Wildberger angekündigt. Das Bundeskabinett hat dazu eine Änderung des Telekommunikationsgesetzes beschlossen. Mehrfamilienhäuser sollen Vorrang bekommen. Und damit das alles auch wirklich klappt, sollen vorher noch bürokratische Hürden abgeschafft werden. Vor dem Start der Fußball-Weltmeisterschaft morgen sorgt der Fall des somalischen Schiedsrichters Omar Artan für Wirbel. Er ist ja Afrikas Schiedsrichter des Jahres und trotzdem wurde ihm von den USA die Einreise verweigert, offenbar aus Sicherheitsgründen, wie es heißt. FIFA-Präsident Infantino hat sich jetzt auch zu dem Fall geäußert in einem Statement. Er nennt das Ganze zwar unglücklich, betont aber auch, der Weltverband müsse die Entscheidungen der Gastgeber respektieren und wörtlich, die FIFA sei nicht der König der Welt. Es ist jetzt kurz nach 11. Die ganze Nacht über kann es immer wieder mal Schauer und Gewitter geben. Momentan messen wir in Memmelsdorf in Oberfranken 12 Grad, Haar in Oberbayern und Sulzbach-Rosenberg in der Oberpfalz 10. Aktuell regnet es vor allem in der Mitte Bayerns. Diese Schauer ziehen Richtung Osten rüber, aber es kann die ganze Nacht immer wieder mal anfangen. 9 bis 5 Grad die Tiefstwerte und morgen am Donnerstag Wolken, kurz Sonne, Schauer, einzelne Gewitter. Alles ist mit dabei, dazu ein böiger Westwind. 13 bis 19 Grad. Werden es. Momentan haben wir nur eine Meldung von der A99, die Westumfahrung München in Richtung Nürnberg. Der Allacher Tunnel, der ist momentan gesperrt, da wurde die Höhenkontrolle ausgelöst. Allen unterwegs eine gute und sichere Fahrt.
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1: Ich bin Yves Simon. Bei Hebertshausen im Landkreis Dachau in Oberbayern ist ein Junge bei einem schweren Busunfall ums Leben gekommen. Zwei weitere Kinder und auch die Lehrerin sind schwer verletzt worden, viele weitere Schüler und beide Busfahrer leicht. Michaela Grob von der zuständigen Polizei.
2: Also wie das passieren konnte, das ist jetzt letztendlich Aufgabe, sage ich mal, die Unfallursache auch mit Hilfe eines Gutachters zu ermitteln. Wir werden die Ursache sicher nicht heute und auch nicht in den nächsten Tagen benennen können. Da werden jetzt mehrere Untersuchungen, vielleicht auch ein unfallanalytisches Gutachten, notwendig sein.
1: Ein Schulreisebus war mit einem leeren Linienbus zusammengestoßen. Im Berliner Kanzleramt hat am Abend die heiße Phase für das große Reformpaket der schwarz-roten Bundesregierung begonnen. Union und SPD beraten dort gerade mit Arbeitgebern und Gewerkschaften über Änderungen am Arbeitsmarkt, bei Steuern, Sozialversicherungen und beim Bürokratieabbau. Am 1. Juli soll der Koalitionsausschuss die Eckpunkte festlegen. Bundeskanzler Merz spricht von Reformen höchster Priorität, um Deutschland wieder auf Wachstumskurs zu bringen. Das waren die Nachrichten um 13:30. Die ganze Nacht über kann es immer wieder mal Schauer und Gewitter geben. Momentan messen wir in Memmelsdorf in Oberfranken 12 Grad, Haar in Oberbayern und Sulzbach-Rosenberg in der Oberpfalz 10. Aktuell regnet es vor allem in der Mitte Bayerns. Diese Schauer ziehen Richtung Osten rüber, aber es kann die ganze Nacht immer wieder mal anfangen. 9 bis 5 Grad die Tiefstwerte und morgen am Donnerstag Wolken, kurz Sonne, Schauer, einzelne Gewitter. Alles ist mit dabei, dazu ein böiger Westwind. 13 bis 19 Grad werden es.
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1: Ich bin Yves Simon. Bei Hebertshausen in Oberbayern hat es einen schweren Unfall mit einem Reisebus gegeben, in dem Schulkinder waren. Das Fahrzeug mit Zweitklässlern der Grundschule Heimhausen an Bord ist in einer engen Kurve mit einem entgegenkommenden Linienbus zusammengekracht. Ein Junge wurde so schwer verletzt, dass er noch an der Unfallstelle gestorben ist. Zwei Kinder und eine Lehrerin haben schwerste Verletzungen erlitten. Es gibt ansonsten auch noch 30 weitere Verletzte. Die Ursache des Unfalls ist noch unklar. Die Staatsanwaltschaft hat einen Gutachter eingesetzt. Alkohol aber soll nach ersten Tests bei keinem der beiden Fahrer eine Rolle gespielt haben. Die Spitzen der Regierungskoalition sprechen seit dem Abend mit Gewerkschaften und Arbeitgeberverbänden über geplante Reformen bei Rente, Kranken- und Pflegeversicherung sowie bei der Steuerberechnung. Das Treffen findet im Berliner Kanzleramt statt. Bundeskanzler Merz betont, er wolle vor allem auf Dialog setzen, nicht nur innerhalb von Union und SPD, sondern auch zwischen Arbeitgebern und Gewerkschaften. Papst Leo XIV. Hat in Barcelona in der Sagrada Familia eine Messe zum 100. Todestag des Architekten Antonio Gaudi gefeiert und den Jesusturm gesegnet. Durch ein Doppelkreuz aus Bayern ist die Basilika jetzt das höchste Gotteshaus der Welt und löst das Ulmer Münster ab. Bei einer Licht- und Feuerwerksshow wurde Gaudi außerdem mit einer großen Drohneninszenierung geehrt. Die Schauspielerin Glenn Close wird mit einem Oscar-Ehrenpreis ausgezeichnet. Die 79-Jährige war schon insgesamt 8-mal für den Oscar nominiert, gewonnen hat sie ihn bisher aber nicht. Bekannt ist sie unter anderem für ihre Rolle der Cruella de Vil im Film 101 Dalmatiner. Heute startet die Fußball-WM, also seit eben haben wir ja schon Donnerstag. Und die deutsche Fußballnationalmannschaft wird die Eröffnung heute Abend der WM in ihrem Quartier gemütlich vor der Leinwand am Pool mitverfolgen. Lange gedulden, bis sie dann endlich selbst ins Geschehen eingreifen können, müssen die Spieler allerdings nicht, denn schon am Sonntag trifft das Team auf Curaçao. David Raum freut sich, dass es endlich losgeht.
2: Insgesamt freuen wir uns alle drauf, wenn die WM endlich beginnt. Man hat so ein bisschen die ganze Saison ist ja im Hinterkopf gehabt. Ich glaube, die ganze Welt ist ready. Man sieht auch im Internet immer wieder, der Hype ist langsam da für die WM. Ich glaube, wenn dann das erste Spiel gespielt ist, dann kommt jeder auch so ein bisschen in Fahrt und in WM-Stimmung.
1: Den WM-Auftakt am Abend bestreitet Mitgastgeber Mexiko gegen Südafrika. Anpfiff ist um 21 Uhr deutscher Zeit. Es ist jetzt kurz nach 12. Heute Nacht kann es zwischen Oberfranken und dem Alpenrand immer wieder mal nass von oben runterkommen. Momentan regnet es insbesondere in der Osthälfte Bayerns und im Bayerischen Wald. Momentan in Münchberg in Oberfranken, Tegernsee in Oberbayern und Neumarkt in der Oberpfalz überall 9 Grad gemessen. Stellenweise geht es auch auf bis zu 3 Grad runter diese Nacht. Der Donnerstag bleibt wechselhaft. Es gibt zwar auch sonnige Abschnitte, aber wir sind nicht sicher vor Regen. Also der Schirm sollte auf jeden Fall dabei sein. 13 bis 19 Grad die Höchstwerte. Nur eine Meldung von der A99 der Westumfahrung München in Fahrtrichtung Nürnberg. Da ist aktuell der Allacher Tunnel gesperrt. Die Ampel steht auf Rot, weil die Höhenkontrolle ausgelöst wurde. Ansonsten allen unterwegs eine gute und sichere Fahrt.
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1: Ich bin Yves Simon. Bei Hebertshausen in Oberbayern hat es einen schweren Unfall mit einem Reisebus gegeben, in dem Schulkinder waren. Das Fahrzeug mit Zweitklässlern der Grundschule Heimhausen an Bord ist in einer engen Kurve mit einem entgegenkommenden Linienbus zusammengekracht. Ein Junge wurde so schwer verletzt, dass er noch an der Unfallstelle gestorben ist. Zwei Kinder und eine Lehrerin haben schwerste Verletzungen erlitten. Es gibt ansonsten auch noch 30 weitere Verletzte. Die Ursache des Unfalls ist noch unklar. Die Staatsanwaltschaft hat einen Gutachter eingesetzt. Alkohol aber soll nach ersten Tests bei keinem der beiden Fahrer eine Rolle gespielt haben. Die Spitzen der Regierungskoalition sprechen seit dem Abend mit Gewerkschaften und Arbeitgeberverbänden über geplante Reformen bei Rente, Kranken- und Pflegeversicherung sowie bei der Steuerberechnung. Das Treffen findet im Berliner Kanzleramt statt. Bundeskanzler Merz betont, er wolle vor allem auf Dialog setzen, nicht nur innerhalb von Union und SPD, sondern auch zwischen Arbeitgebern und Gewerkschaften. Das waren die Nachrichten um 13:30. Heute Nacht kann

0: Ist zwischen Oberfranken und dem Alpenrand immer wieder mal nass von oben runterkommen. Momentan regnet es insbesondere in der Osthälfte Bayerns und im Bayerischen Wald. Momentan in Münchberg in Oberfranken, Tegernsee in Oberbayern und Neumarkt in der Oberpfalz überall 9 Grad gemessen. Stellenweise geht es auch auf bis zu 3 Grad runter diese Nacht. Der Donnerstag bleibt wechselhaft. Es gibt zwar auch sonnige Abschnitte, aber wir sind nicht sicher vor Regen. Also der Schirm sollte auf jeden Fall dabei sein. 13 bis 19 Grad die Höchstwerte.
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1: Ich bin Yves Simon. Die USA haben gerade trotz der Waffenruhe wieder Ziele im Iran angegriffen. Das US-Militär spricht von Selbstverteidigungsschlägen als Reaktion auf anhaltende iranische Aggression. Iranische Staatsmedien melden Explosionen an der Südküste und auch in der Region Bandar Abbas. Schon in den letzten Tagen hatten sich Iran, Israel und die USA trotz der Feuerpause wieder gegenseitig beschossen. Beobachter fürchten eine neue Eskalation im Streit um die strategisch wichtige Straße von Hormuz. Gespräche beendet. Die Spitzen der schwarz-roten Bundesregierung haben am Abend mit Gewerkschaften und Arbeitgeberverbänden über Arbeitsmarkt, Sozialversicherungen, Bürokratieabbau und Steuerpolitik beraten. Regierungssprecher Cornelius hat nichts zu den Inhalten gesagt, nur so viel. Die Sozialpartner wollen den Reformprozess konstruktiv begleiten. Außerdem sind auch weitere Gespräche vereinbart worden. In mehreren bayerischen Städten haben hunderte Menschen gegen Sparpläne im Gesundheitswesen demonstriert. In Würzburg, Deggendorf, München, Nürnberg und in Kempten sind nach Angaben der Gewerkschaft Verdi etwa 1.700 Menschen auf die Straße gegangen. Heute berät die Gesundheitsministerkonferenz in Hannover über die Reformpläne von Bundesgesundheitsministerin Warken, mit denen die Beiträge zur gesetzlichen Krankenversicherung stabil gehalten werden sollen. Die Entscheidung über den Austragungsort der nordischen Ski-WM 2031 ist überraschend vertagt worden. Oberstdorf und Planitzer hatten sich beworben, konnten sich laut Ski-Weltverband FIS aber nicht eindeutig durchsetzen. Bei der nordischen Ski-WM gibt es Skispringen, Langlauf und nordische Kombinationen. Oberstdorf hatte auf seine vierte WM gehofft. Zuletzt war dort 2021 unter Corona-Bedingungen ohne Zuschauer ausgetragen worden. Schauen wir zur Fußball-WM. Die startet ja heute Abend mit der Partie Mexiko gegen Südafrika. Das deutsche Team schaut den Auftakt im Teamquartier in New Jersey. Ja, und weil die Anfahrt zum Stadion für die Fans vor allem in New Jersey so teuer ist, statt der regulären 13 Dollar, kosten zur WM Hin- und Rückfahrt mit der Bahn fast 100 Dollar. Deswegen hat die DFB-11 schon mal einen kostenlosen Transport für eins ihrer Spiele organisiert. Das deutsche Team zahlt 600 Fans die Anfahrt zum WM-Spiel gegen Ecuador. Das findet in New Jersey statt. Um eins der Gratistickets zu bekommen, muss man aber Mitglied des Fanclubs Nationalmannschaft sein und bei zu vielen Anmeldungen entscheidet dann am Ende das Los. Es ist jetzt kurz nach eins. Die Regenschauer verziehen sich mehr und mehr in die Osthälfte Bayerns. Aktuell regnet es ab Nürnberg ostwärts. Die Temperaturen gerade Niederwern in Unterfranken und Landau an der Isar in Niederbayern 10 Grad, Lauingen in Schwaben 9 Grad. Ansonsten kann es aber auch immer wieder mal punktuell Schauer und Gewitter in der Nacht geben. Die Tiefstwerte 9 bis 3 Grad. Heute am Donnerstag haben wir zeitweise kurze Sonnenfenster. Trotzdem bleibt es unbeständig und es kann immer wieder nass werden bei 13 bis 19 Grad. Gute Nachrichten jetzt von der A99, der Westumfahrung München Richtung Nürnberg. Der Allacher Tunnel war gesperrt, die Höhenkontrolle wurde ausgelöst. Inzwischen ist aber die rechte Spur zumindest wieder freigegeben. Die linke Spur bleibt nach wie vor gesperrt. Das war's, ansonsten allen unterwegs eine gute und sichere Fahrt.
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1: Ich bin Yves Simon. Die USA haben gerade trotz der Waffenruhe wieder Ziele im Iran angegriffen. Das US-Militär spricht von Selbstverteidigungsschlägen als Reaktion auf anhaltende iranische Aggression. Iranische Staatsmedien melden Explosionen an der Südküste und auch in der Region Bandar Abbas. Schon in den letzten Tagen hatten sich Iran, Israel und die USA trotz der Feuerpause wieder gegenseitig beschossen. Beobachter fürchten eine neue Eskalation im Streit um die strategisch wichtige Straße von Hormuz. Gespräche beendet. Die Spitzen der schwarz-roten Bundesregierung haben am Abend mit Gewerkschaften und Arbeitgeberverbänden über Arbeitsmarkt, Sozialversicherungen, Bürokratieabbau und Steuerpolitik beraten. Regierungssprecher Cornelius hat nichts zu den Inhalten gesagt, nur so viel. Die Sozialpartner

0: wollen den Reformprozess konstruktiv begleiten. Außerdem sind auch weitere Gespräche vereinbart worden. Das waren die Nachrichten um 13:30. Die Regenschauer verziehen sich mehr und mehr in die Osthälfte Bayerns. Aktuell regnet es ab Nürnberg ostwärts. Die Temperaturen gerade nieder werden in Unterfranken und Landau an der Isar in Niederbayern 10 Grad, Lauingen in Schwaben 9 Grad. Ansonsten kann es aber auch immer wieder mal punktuell Schauer und Gewitter in der Nacht geben. Die Tiefstwerte 9 bis 3 Grad. Heute am Donnerstag haben wir zeitweise kurze Sonnenfenster. Trotzdem bleibt es unbeständig und es kann immer wieder nass werden bei 13 bis 19 Grad.
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1: Ich bin Yves Simon. Es geht los. Heute Abend startet die XXL-Fußball-Weltmeisterschaft in Kanada, Mexiko und den USA. Die große Eröffnung ist in Mexiko-Stadt im Aztekenstadion. Im Auftaktspiel trifft Co-Gastgeber Mexiko auf Südafrika. Andrea Sosa Cabrios berichtet für uns aus Mexiko-Stadt.
2: Eine Megashow soll die Fans vor dem Anpfiff in Stimmung bringen. Popstar Shakira will erstmals den WM-Song Die Die live präsentieren. Mögliche Gewitter und radikale Lehrerproteste überschatten jedoch den Start des Turniers. Die Zufahrtsstraßen zum Stadion sind weitgehend abgesperrt. Auch die Fanmeile im historischen Zentrum der Stadt wird streng überwacht, damit Protestaktionen das Fußballfest nicht beeinträchtigen.
1: Anpfiff ist um 21 Uhr unserer Zeit. Deutschland startet dann am Sonntag ins Turnier gegen Curaçao. Bei einem schweren Busunfall bei Dachau in Oberbayern ist ein Zweitklässler ums Leben